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0: 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Du bist ein Luder.
1: That's right.
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So, hier ist wieder die Redaktion der Mozartkugeln am Mikrofon, Alexander Walter. Wir hören das Streichquintett Nummer 2 in C-Moll von Mozart mit dem Ensemble Spuni Cunife und dann noch Beiträge, Podcast-Beiträge. Am Mikrofon Alexander Walter.

0: Hallo liebe Zuhörer, wir begrüßen euch herzlich zum Podcast Lust auf Mozart. Bevor wir anfangen, stellen wir uns vor.
1: Ich bin Amelie, ich bin 11 Jahre alt und spiele Klavier.
2: Ich bin Merle, ich bin 10 Jahre alt und ich spiele Querflöte.
3: Ich bin Charlotte, ich bin 9 Jahre alt und spiele Klavier.
4: Ich bin Yannick, bin 8 Jahre alt und spiele Querflöte.
5: Ich bin Charlotte Elea, ich bin 8 Jahre alt und spiele Klavier.
0: Zur Eröffnung hörten wir gerade einen Ausschnitt aus dem türkischen Marsch, gespielt von Jonas. Jonas ist 14 Jahre alt. Alle Beiträge, die wir hören, sind von Schülern und Schülerinnen des Instituts für musikalische Bildung Dortmund einstudiert und aufgenommen worden. Sagt einmal, habt ihr euch schon einmal eigene Melodien oder sogar ganze Musikstücke mit Melodien und Begleitungen ausgedacht? Charlotte Elea, was meinst du?
5: Ja, also ich finde, das ist sehr leicht, weil man da halt frei spielen kann und halt nicht so immer nachspielen. Und ich finde, es macht einfach viel Spaß.
0: Und was meinst du, Amelie?
3: Ja, also es macht sehr viel Spaß zu komponieren. Man kann eigene Ideen aufschreiben und auch sofort spielen halt. Und ist zum Teil auch schwer, aber auch leicht, weil man denkt sich auch selber was aus, da ist es ja auch einfach, aber manchmal weiß man nicht genau, was zusammenpasst, wo das dann auch schwierig ist.
0: Ja, genau, das ist das Problem, wenn man sich was ausdenkt, passen wirklich alle Töne zusammen und hört sich das auch wirklich gut an. Und es gab einmal vor ziemlich langer Zeit, genau genommen vor über 260 Jahren, einen kleinen Jungen, der hieß Wolfgang Amadeus Mozart. Er wurde in der schönen Stadt Salzburg in Österreich geboren und lebte dort mit seinen Eltern und seiner etwas älteren Schwester Nannel. Und dieser Wolfgang Amadeus Mozart war ein Wunderkind. Was meint ihr, worin sich Wunderkinder von normalen Kindern unterscheiden? Merle.
2: Wunderkinder können von Anfang an viele Dinge, zum Beispiel schon mit wenigen Jahren schreiben oder lesen oder sprechen und laufen, wenn sie noch klein sind, und können dann halt sehr viele Dinge gut und auch früh.
0: Und Amelie, was meinst du?
3: Ja, also Wunderkinder sind halt besondere Kinder, die schon seit ihrer Geburt sehr gut, so wie Mozart zum Beispiel, das Klavier spielen können. Sie können viele Dinge, die viele Kinder erst ab einem bestimmten Alter, also wenn sie 1 oder 2 Jahre sind, erst. Und ja, das sind halt mit einer außergewöhnlichen Fähigkeit geboren.
0: Ja, genau. Also es sind Kinder, die besonders schnell lernen und irgendwann natürlich auch Dinge schaffen, die normale Kinder, egal wie viel sie üben und lernen, nicht mehr schaffen können. Und wirklich, so war das auch bei Wolfgang Amadeus. Er konnte schon mit 4 Jahren richtig gut Klavier spielen. Hören wir einmal in seine zweite Komposition ein Menuett, gespielt von Charlotte. Charlotte ist 9 Jahre alt.

Wolfgang Amadeus konnte wirklich unglaublich gut Klavier spielen. Und nicht nur das, er dachte sich auch ganz viele Musikstücke aus. Seine ersten Musikstücke komponierte Mozart bereits mit 5 Jahren. Charlotte Elea spielt jetzt seine 5. notierte Komposition, ein weiteres Menuett.

Wenn Mozart zu Hause spielte, blieben die Menschen auf der Straße vor dem Haus der Familie Mozart stehen, um seiner wunderbaren Musik zu lauschen. Vor 263 Jahren gab es nämlich noch keine Handys, CD-Player oder Radios. Wollte man Musik hören, musste man selbst spielen oder eben anderen Menschen beim Spielen zuhören. Es sprach sich schnell herum, dass es in Salzburg in der Getreidegasse 9 einen kleinen Jungen gab, der ausgezeichnet musizieren konnte. Und so ergab es sich, dass Wolfgang Amadeus schon mit 7 Jahren seine erste Konzertreise unternahm. Alle Menschen möchten Wunderkinder hören und sehen. Und so war es auch bei Wolfgang Amadeus. Kaiser und Könige, Fürsten und Adelige und sogar der Papst luden die Familie Mozart ein, um seine schöne Musik in Palästen, Schlössern, Kirchen und Sälen zu hören. Hören wir Amélie mit dem Thema und einer Variation von A vous diriger, Maman. Amélie ist 11 Jahre alt.

0: Was meint ihr, mit welchem Fahrzeug die Mozarts ihre Konzertreisen gemacht haben? Mit dem Auto oder Flugzeug? Janik?
1: Autos und Flugzeuge gab es damals noch nicht, also haben sie die Konzertreise mit Kutschen gemacht.
0: Genau. Also mit der Kutsche sind die Mozarts gefahren. Und was meinst du, Charlotte Elea, wie lange dauert denn eigentlich so eine Fahrt, wenn man heute mit dem Auto so ein paar Stunden fährt?
2: Also das hat dann nicht nur ein paar Stunden gedauert, sondern mehrere Wochen.
0: Genau. Und so kam es dann, dass manche Konzertreisen von Mozart ein Jahr dauerten, bis er wieder zu Hause ankam. Auf seinen Reisen besuchte Mozart viele wichtige europäische Länder wie Frankreich, Deutschland, Italien, England, die Niederlande, Belgien oder Tschechien. Marie spielt jetzt den Anfang der Wiener Sonatine C-Dur. Marie ist 10 Jahre alt.

0: Da Wolfgang in den Städten immer nur eine kurze Zeit verweilte und meistens nur auf Erwachsene traf, konnte er kaum Freundschaften schließen. Und wenn er nach einem Jahr nach Hause kam, hatte sich dort auch schon wieder so viel verändert, dass Wolfgang keine anderen Kinder zum Spielen fand. Und so dachte er sich immer größere und tollere Kompositionen aus. Nicht nur für die zwei Instrumente, die er selbst spielen konnte, die Violine und das Klavier, sondern für viele andere Instrumente, wie die Querflöte, Klarinette, das Horn, für viele unterschiedliche Besetzungen wie Chöre, Kirchenmusik oder Orchester. Jetzt habe ich aber einmal eine merkwürdige Frage an euch. Mögt ihr eigentlich gerne aufräumen?
1: Also ich mag aufräumen, manchmal mache ich mir auch eine CD dabei an und dann weiß ich auch immer bei den Sachen, wo die liegen und dann finde ich die sofort und es ist auch gemütlich und nachher sieht mein Zimmer immer schön aus.
0: Mhm. Und da hast du jemanden, der ist so ähnlich gewesen. Und zwar ein halbes Jahrhundert nach Mozarts Leben gab es einen Mann, der von Mozarts Werken ganz begeistert war. Und das war Ludwig Ritter von Köchel. Und Herr Köchel hatte eine ganz große Leidenschaft. Er räumte gerne auf, wie du, Charlotte. Und so schaute sich Herr Köchel die gesamten Werke von Mozart an und sortierte sie nach Datum und nummerierte sie durch. Wenn ihr Noten von Mozart kauft, dann steht dort dann immer zwei große Buchstaben, K und V. Und das steht für Köchel Verzeichnis. Wir hören jetzt als nächstes Köchel Verzeichnis Nummer 283. Das ist also die 283. Komposition, die Mozart schrieb. Zu dem Zeitpunkt war Mozart ungefähr 18 Jahre alt. Emilia spielt einen Ausschnitt aus der Klaviersonate G-Dur. Sie ist 11 Jahre alt.

0: Wir haben bis jetzt Klavierstücke von Mozart gehört und als nächstes möchte ich Opernbearbeitungen vorstellen. Wer von euch weiß, was eine Oper ist? Janik, weißt du das zufällig?
1: Nee, ich weiß es nicht genau.
0: Und du, Merle?
2: Also ein Oper ist ein langes Stück, was von der Musik her eine Geschichte erzählt. Es wird auch meistens von Chören begleitet und von Instrumenten halt. Und es wird meistens in großen Sälen oder Opernhäusern aufgeführt.
0: Ja, also das ist ziemlich gut erklärt worden, Merle. Dankeschön. Eine Oper ist eine Geschichte, die gesungen erzählt wird und von einem Orchester begleitet wird. Und natürlich sind Chöre dabei. Merle, Janik und Amelie spielen zuerst eine berühmte Melodie aus dem Singspiel bzw. der Oper Die Zauberflöte auf zwei Querflöten und Klavier. Die drei Interpreten sind 8, 10 und 11 Jahre alt. Hören wir einmal kurz hinein in die Melodie, das klinge zu herrlich.

Die Zauberflöte gehört fast zu den letzten Werken, die Mozart komponierte. Wir sind jetzt bei dem Köchelverzeichnis 620 angekommen. Insgesamt sind 626 Werke im Köchelverzeichnis gelistet. Die Oper wurde im September aufgeführt und nur zwei Monate später, im Dezember 1791, verstarb Mozart im Alter von nur 34 Jahren. Hören wir nun eine weitere Bearbeitung für zwei Querflöten aus dieser berühmten Oper. Wir hören im Duo die Verarbeitung der Mozart-Arie »Ein Mädchen oder Weibchen«. Es spielen Ida, 16 Jahre alt, mit ihrer Querflötenlehrerin Irina Tschernomor.

Viele Musiker und Komponisten, die nach Mozart lebten, haben ihn grenzenlos bewundert und seine Werke werden heute überall auf der ganzen Welt immer wieder gerne gespielt und gehört. Manche Komponisten haben seine Werke genutzt, um aus ihnen neue Stücke zu entwickeln. Und so möchte ich euch und unsere Zuhörer mit einer letzten mozartlichen modernen Version verabschieden. Bevor wir von Maurice Whitney Mozart Writes Again hören, möchte ich es nicht versäumen, mich bei den Lehrern des Instituts für musikalische Bildung zu bedanken. Dank an Dai Asai, Irina Tschernomor, Marina Goldina, Dorothee Lehner und Cornelia Wolf. Wir hören jetzt Emily Bretthauer, Blockflöte und Marina Goldina, Klavier. Emily ist 12 Jahre alt und Frau Goldina ist Dozentin am Institut für musikalische Bildung. Wir wünschen euch viel Spaß beim Zuhören.

0: Tschüss sagen?
1: Amelie, Merle, Charlotte, Janik, Charlotte Elea
0: und Corinna Gutzinski.

Wolfgang Schäuble. Eine Schwärmerei. Nein, mit Schäuble hatte ich nie etwas am Hut. Klassischer Vertreter der westdeutschen Kapitalgesellschaft. Aber eben auch prominenter Gestalter der deutschen Wirklichkeit. Also aus Neugierde, die Lektüre, Erinnerungen, mein Leben in der Politik. 650 Seiten, 2 Pfund schwer. In den ersten 240 Seiten fand ich nichts, was ich nicht wusste. Brav wird die Entwicklung der Bundesrepublik Deutschland mit dem Lebenslauf des jungen Mannes Schäuble verknüpft. Ja, sein Plädoyer für die soziale Marktwirtschaft, Zitat, als eine dem Menschen besonders gemäße Ordnung, weil sie ihn moralisch weder über- noch unterfordert, ist mir nach den jahrzehntelangen Predigten über den neuen Menschen sympathisch. Auch die Replik auf den Nobelpreisträger Hayek mit seiner Warnung vor der Überheblichkeit der Vernunft findet meine Zustimmung. Denn gerade unsere Revolution zeigte, noch deutlicher als die 40 Jahre DDR, dass es meist anders kommt, als man plant. Überraschend für mich sein Bekenntnis, dass Regierungsinstitutionen nicht Beute von Parteiinteressen werden dürfen. Überhaupt wurde der Mann mir von Seite zu Seite angenehmer. Sein Staatsverständnis, sein politisches Agieren, sein Umgang mit Mitmenschen. Aber richtig spannend dann Kapitel 5, 9 Tage im Oktober. Wie mit Gorbatschow sich ein Zeitfenster der Überwindung der Spaltung auftat, wie alle Ad-hoc-Planungen rasch Makulatur wurden, weil aus der wunderbaren Lösung »Wir sind das Volk« die Wendeparole »Wir sind ein Volk« wurde. Da war der Politprofi Schäuble ein anderes Kaliber. Schnell begriff er angesichts amerikanischer Nachfrage, dass der Paragraph 23 nach dem Beitritt der DDR gestrichen werden musste. Nicht, dass dann Vertriebenenverbände ankommen und Schlesien oder Ostpreußen heimholen wollen. Hochsympathisch sein Vorschlag, das DDR-Recht, bis auf einige Ausnahmen, in Kraft zu lassen und sich Zeit zu nehmen. Ja, die Gelegenheit für den Entwurf gesamtdeutscher Verbesserungen zu nutzen. Und dann seine Einsicht, dass die westdeutsche Gesellschaft reformunwillig sei. Schreibt ein Konservativer und verneigt sich vor den Ostdeutschen. Zitat: Die DDR-Bürger haben 1989-90 Demokratiegeschichte geschrieben. Und sie haben danach im wiedervereinigten Deutschland eine enorme Lebensleistung vollbracht. Sympathisch auch der ungeheure Gestaltungswille, der dazu nicht unbedingt die Kanzlerschaft benötigt. Ging auch nicht mehr, als er in die schwarzen Kassen Kohls verwickelt worden war. Bemerkenswert, wie Schäuble auf den letzten 100 Seiten die Klimakrise ernst nimmt. Die Ströme an Migranten. Zitat: Heute muss ich nicht mehr vorpreschen, aber bisweilen wünschte ich mir schon ein Mehr an Wagnis angesichts verkrusteter Gewohnheiten in einer in vielem satt gewordenen Gesellschaft. Und zum Schluss sein Plädoyer. Zitat: Auch wenn die Prozesse in der Demokratie oft langsam und mühsam sind, die grundsätzliche Fähigkeit zur Selbstkorrektur bleibt für mich die zentrale Errungenschaft unserer westlichen Welt. Danke, Dr. Schäuble.

Ja, das war ein Beitrag vom Freien Radio Grünheide Mark von Klaus Brandenburg über Wolfgang Schäuble, eine Biografie. Wir hören weiter von Wolfgang Amadeus Mozart, das Streichquintett. Nummer 6 in S-Dur, Köchelverzeichnis 614.

Mozart war ein Universalgenie. Er ist der einzige Komponist, der in allen Genres der klassischen Musik eine führende Stellung einnimmt. Früh wurde sein Genie offenbar, doch als Erwachsener wurde er zum Getriebenen. Ein rastloser Musiker, der wie eine Kerze an beiden Enden brannte. Auf der Suche nach der Anerkennung, die er einst als Wunderkind genossen hatte. Wer war Wolfgang Amadeus Mozart? Welche Menschen und Orte haben ihn geprägt? Eine biografische Annäherung an den Jahrhundertkünstler aus Österreich. Wolfgang Amadeus kam im Jahr 1756 in Salzburg zur Welt. Er war bereits das siebte Kind der Familie, aber er war nach seiner älteren Schwester Nannerl erst das zweite Kind, das die ersten Lebensmonate überstand. Sein Geburtshaus liegt in der Getreidegasse in der Salzburger Altstadt. In dieser Kirche wurden Mozarts Eltern getraut und Wolfgang Amadeus am 28. Januar 1756 getauft. Das Taufbecken aus Bronze ist noch immer aus dieser Zeit. Er und seine Schwester bekamen Unterricht vom Vater Leopold, der als Hofkomponist ein Angestellter des Salzburger Fürstbischofs war. Der erfahrene Musiker erkannte rasch die Begabung der beiden und sie wurden musikalisch sehr gefördert. Wolfgang komponierte sein erstes kleines Werk mit 5 Jahren und erregte früh Aufmerksamkeit beim Adel.

Eine erste Konzertreise mit dem 6-jährigen Wunderkind Wolfgang und der 11-jährigen Annerl nach München war sehr erfolgreich. 1863 führte Wolfgang das erste Mal den Weg in die Hauptstadt. Das Ziel? Schönbrunn, zum Kaiser und der Kaiserin. Im Spiegelsaal des Schloss Schönbrunn spielte er dem Kaiserpaar und mehr als einem Dutzend Herzögen vor. Auf Wunsch der Kaiserin Maria Theresia spielte er mit verdeckter Klaviatur und verblüffte mit virtuosem Spiel. Stolz berichtete Vater Leopold in einem Brief: Der Wolferl ist der Kaiserin auf den Schoß gesprungen, sie um den Hals bekommen und rechtschaffend abgeküsst. Anschließend tollte Wolfgang mit den Kaiserkindern herum und bekam bestickte Kleider, die zuvor den Kaiserkindern gehört hatten. Aber am wichtigsten, Leopold bekam satte 100 Golddukaten ausgehündigt, was etwa dem Wert von 40 Pferden entsprach. Der volle Erfolg dieser Reise an den österreichischen Hof ermutigte Leopold. Und der geschäftstüchtige Vater ging nun ein großes Wagnis ein. Er nahm die beiden Kinder auf eine Wunderkind-Tour durch die Fürstenhöfe Europas, die die Familie schlussendlich 3 Jahre in Bewegung hielt. Der erste Aufenthalt der Mozarts in Paris war spektakulär. Auf ihrer großen Westeuropa-Reise besuchten sie im November 1763 die französische Hauptstadt. Und bereits im Dezember wurden sie in Versailles eingelassen. Wolfgang und Annerl gaben der Familie des französischen Königs Ludwig XV. Ein Privatkonzert und wurden am 1. Januar sogar ins private königliche Speisezimmer, das Grand Couvert, eingeladen. Beim ersten Zusammentreffen wollte der 7-jährige Mozart die Pompadour noch stürmisch küssen, doch die wehrte die Avancen des galanten jungen Mannes ab. Mozart war darob irritiert, denn die Kaiserin Maria Theresia hatte in Wien nichts dagegen gehabt. Als die Mozarts in London ankamen, war Wolfgang 8 Jahre alt. In Calais sahen sie zum ersten Mal das Meer und trotz Seekrankheit war die Überfahrt ruhig verlaufen. Der Vater begann sogleich mit der Organisation der ersten Konzerte, deren Erlöse ihren Aufenthalt finanzieren sollten. Die Mozarts wohnten während 4 Monaten in der Cecil Court beim Barbier John Cousin, in dessen Laden sie Tickets für ihre Konzerte verkauften. Der Vater wurde nun schwer krank. Da dadurch das Konzertieren stillstand, fand Mozart Zeit zum Komponieren und schrieb seine erste Sinfonie. Nach der Genesung brachte der Vater mit vielen Anzeigen die öffentlichen Auftritte in Schwung, deren Einkünfte aber nicht den Erwartungen entsprachen. Früh bekamen die Mozarts eine Audienz beim deutschstämmigen und musikverrückten Königspaar Georg und Sophie Charlotte, wo Mozart vom Monarchen ausgiebig und zu seiner Zufriedenheit mit musikalischen Aufgaben getestet wurde. Die beiden waren begeistert und Mozart besuchte die beiden mehrmals im sogenannten Buckingham House, dem Vorläufer des gleichnamigen Palais. In London trafen die Mozarts auf die lokale musikalische Elite, unter anderem auch auf den Bachsohn Johann Christian, den persönlichen Musiklehrer der Königin. Wolfgang studierte dessen Werke eingehend und die beiden musizierten zusammen vor der Königin. Als die Mozarts in Amsterdam ankamen, waren sie schon über 2 Jahre auf ihrer großen Westeuropa-Tour unterwegs und wollten nur noch nach Hause. Da erhielten sie eine Einladung von Prinzessin Caroline von Nassau und die Familie Mozart verbrachte in der Folge mehr als ein halbes Jahr in den Niederlanden. Die Reise wurde sehr dramatisch, weil zuerst Nannerl und dann Wolfgang in Den Haag an Typhus erkrankten. Nannerl hatte bereits die Sterbesakramente erhalten, konnte aber vom Hofarzt gerettet werden, der erst die richtige Diagnose stellte. Zurück in Salzburg erlitt Mozart eine der vielen Krankheiten in seinem Leben. Die wilden Blattern verursachten dem 9-Jährigen tiefe Pockennarben in seinem Gesicht. 3 Jahre später nahm Leopold Italien ins Visier. Wolfgang Amadeus war 13 Jahre alt, als er und sein Vater sich im Winter 1769 auf die erste Italienreise machten. Im Januar kamen die beiden in Mailand an.
Nach den Strapazen der Überquerung des Brenners bei Schnee und Kälte hofften die beiden auf einen lukrativen Auftrag der Noblen in Mailand. Mozart durfte mehrmals öffentlich auftreten, öfters im Palazzo Clerici bei einem Seidenfabrikanten. Oder in dieser Kirche auf einer der ältesten Orgeln der Lombardei sein Können zeigen, wo Mozart zum ersten Mal vor größerem Publikum aufspielte. Bald traf der ersehnte Auftrag ein und die Mozarts erhielten ein Libretto für Mithridate Re di Ponte zur Vertonung. Mozart hatte bereits Erfahrung in diesem Genre, denn Mithridate war bereits sein viertes Bühnenwerk. Das Libretto erhielt Mozart allerdings erst 4 Monate später, sodass er die Komposition innerhalb von 5 Monaten fertigstellen musste. Zu diesem Zweck reisten die beiden zurück nach Salzburg und im Herbst kehrten sie mit der fertigen Oper nach Mailand zurück. Die Premiere war erfolgreich. «Viva il Maestrino!», ruften die begeisterten Mailänder dem 14-Jährigen zu, der das 70-köpfige Ensemble in den ersten 3 Aufführungen selbst führte. Anschließend gab es insgesamt 23 ausverkaufte Aufführungen. Hören wir die Arie de Si Fare mit der wunderschönen Begleitung des Horns.

Noch zweimal kehrte Mozart in den nächsten Jahren mit Opern für Mailand zurück. Alle Aufführungen fanden im Palazzo Regio Ducale statt, der 3 Jahre nach der Uraufführung von Lucia Silla abbrannte. Mit seinen Italienreisen lernte Mozart viele Kastratenkünstler kennen. Hören Sie ein Gelegenheitswerk, das er für den berühmten Kastraten Venanzio Rauzzini schrieb.

Doch dann unterband Mozarts Arbeitgeber, der Erzbischof Colloredo in Salzburg, die Aufträge. Im Alter von 14 Jahren besuchte Mozart zum ersten Mal Bologna. Er studierte dort Kontrapunkt bei Padre Giovanni und legte das schwierige Examen an der berühmten Philharmonischen Akademie ab. Eigentlich war dies nur Studenten über 20 Jahren erlaubt, aber für Mozart machte man eine Ausnahme. Die Prüfung dauerte normalerweise Stunden, aber Wolfgang schaffte die Aufgaben in nur 15 Minuten. Laut Leopold trafen die Mozarts auch den berühmtesten Kastraten Farinelli, der seinen Ruhestand auf einem Landsitz außerhalb Bolognas verbrachte. Bald darauf machten sie sich auf den Weg weiter südlich nach Rom und Neapel. Ihr Weg führte sie zuerst in die ewige Stadt. Dank Leopolds geschickter Reiseplanung und guten Verbindungen durften sie den Vatikan besuchen. Und Mozart erhielt gar von Papst Clemens persönlich den Orden des Goldenen Sporns überreicht, der zweithöchsten Auszeichnung der Kirche. Eine Ehre, wie sie wenige Jahre zuvor Gluck zuteil worden war. Beim Besuch des Vatikans in der Osterwoche kam es zum berühmten Miserere-Vorfall in der Sixtinischen Kapelle. Und zwar hörte Mozart in dieser berühmten Kapelle das Miserere von Allegri. Dieser neunstimmige Choral durfte nur in der Sixtinischen Kapelle, und zwar in der Karwoche, ertönen. Es war den aufführenden Musikern unter Androhung der Exkommunikation verboten, eine Abschrift des Musikstücks zu erstellen. Kaum ein Romreisender ließ sich in der Karwoche dieses Erlebnis entgehen. Mozart hörte sehr konzentriert zu und kopierte, zurück in seiner Unterkunft, die Noten aus dem Gedächtnis praktisch fehlerfrei auf Papier. Nach einem zweiten Besuch wurden kleinere Fehler noch behoben. Vater und Sohn Mozart machten sich nach dem Besuch in Rom auf den Weg nach Neapel. Leopold wollte, dass sein Sohn in Kontakt mit den musikalischen Persönlichkeiten wie Giovanni Paisiello kommt, und so besuchten sie von Mai bis Juni 1770 dessen Wohnort Neapel. Mozart besuchte das Opernhaus San Carlo und bekam auch ein Angebot für eine Komposition, lehnte aber ab. Die Mozarts besuchten Pompeji, wo Wolfgang bei der Besichtigung des Isis-Tempels Inspiration für die spätere Zauberflöte fand. Dieses Bauwerk beeindruckte den 15-Jährigen. Es war 10 Jahre zuvor freigelegt worden und zählte zu den besterhaltenen Bauwerken. Bei der Komposition der Zauberflöte kamen die Erinnerungen an die Bilder dieses Tempels zurück und sie hatten maßgeblichen Einfluss bei der optischen Gestaltung der heiligen Hallen Sarastros, die zum Ägyptenkult der Freimaurer perfekt passten. Zwischen den vielen Reisen blieb Salzburg der Lebensmittelpunkt der Familie Mozart. Die Residenz am Makartplatz wurde nach der Getreidegasse das zweite Wohnhaus der Mozarts in Salzburg. Es war abseits der Innenstadt und bot der wachsenden Familie reichlich Platz. Leopold konnte sogar Schülern Kost und Logis anbieten. Zudem bot es Musikräume, wo die Mozarts konzertierten. Hier erfolgte die Erstaufführung von Il Re Pastore des 19-jährigen Wolfgang. Das Gebäude wurde im Zweiten Weltkrieg zerstört und später originalgetreu wieder aufgebaut. Heute ist im Haus ein Museum eingerichtet. Mozart wurde als 15-Jähriger zum Konzertmeister ernannt. Diese Position war zwar ehrenvoll, brachte aber wenig ein und langweilte ihn bald. Wolfgang und Leopold versuchten nach 2 Jahren gezielt Standbeine außerhalb von Salzburg aufzubauen, um dem lästigen und schlecht bezahlten Routinedienst des Hofs zu entkommen. 1777 bat der 21-jährige Mozart beim Salzburger Hof um seine Entlassung und versuchte, begleitet von seiner Mutter vergeblich, sich in verschiedenen Städten um eine gute Stelle zu bemühen. Unter anderem reiste er nach Mannheim, wo er schon 2 Jahre zuvor das ansässige Orchester des Residenztheaters des kunstsinnigen Kurfürsten Karl Theodor kennengelernt hatte.

im kurfürstlichen Theater angestellte Aloysia Weber lieben, deren Schwester Constanze er später ehelichte. Wie auch immer, aus der erhofften Anstellung wurde aber nichts. Immerhin bekam er ein paar Jahre später vom Kurfürsten den Auftrag für die Komposition der Oper Idomeneo, als dieser später in München residierte. Wolfgang Amadeus Vater Leopold war gebürtiger Augsburger. Sein berühmter Sohn besuchte Augsburg viermal. Aufgrund dieser Herkunftsbeziehung und der Reisen Wolfgang Amadeus dorthin ist Augsburg einer der drei Orte, die sich Mozartstadt nennt. Bei einem Zwischenhalt auf seiner Reise nach Paris erlebte der 21-Jährige in Augsburg amoröse Abenteuer mit seiner Cousine Maria Mozart, die er Bäsle nannte, an die er die berühmten Bäsle-Briefe schrieb. Mozart war ein eifriger Briefschreiber und diese wurden eine wichtige Quelle für die Mozart-Rezeption. Die Briefe an seinen Vater waren stets ernsthaft und in gehobener Sprache geschrieben. In seinen Briefen an Freunde und Verwandte war sein Stil verspielt und öfters sogar derb. Leck mich am Arsch war einer seiner Lieblingsbegriffe. Möglicherweise hat er diesen rustikalen Schreibstil von seiner Mutter geerbt, denn von ihr ist ein Brief mit folgendem Wortlaut erhalten. Ich wünsch eine gute Nacht, scheiß ins Bett, das kracht. Der erste Aufenthalt in Paris als Wunderkind war triumphal. Der zweite, längere Besuch in Paris endete mit einer Katastrophe. Vater Mozart wollte, dass sein Sohn in Paris im Schloss Versailles eine Anstellung findet. Weil Leopold keinen Urlaub bekam, machte Mozart mit seiner 57-jährigen Mutter im Winter sich auf den Weg nach Paris. Mozart sah in Paris Glucks Opern, der in den 70er Jahren als Protégé von Marie Antoinette in Paris große Erfolge feiern konnte und zum ersten Opernkomponisten Europas aufgestiegen war. Mozart, der kein Wort Französisch sprach, versuchte in Paris eine Anstellung zu finden, holte sich dort aber eine Abfuhr nach der anderen und wartete sich in den ungeheizten Vorzimmern die Füße steif, während seine Mutter in der ungeheizten billigen Absteige Hunger litt. Er konnte nicht verstehen, wieso sich niemand mehr für ihn in Paris interessierte. Ein paar Kompositionen und Klavierstunden hielten sie mehr schlecht als recht über Wasser. Dann passierte die Katastrophe. Seine Mutter erkrankte im Juli und starb nach kurzer Krankheit in den Armen ihres Sohnes. Er begrub sie in Paris und musste ohne seine Mutter zum Vater nach Salzburg zurückkehren. Zurück in Salzburg nahm Mozart widerwillig die Funktion eines Hoforganisten auf und schrieb für die Ostern eine Messe, die später unter dem Namen Krönungsmesse Berühmtheit erlangte.

0: Die Messe hatte er für den Erzbischof geschrieben, den er privat den Erzlümmel nannte. Von dem hatte er aber gehörig die Nase voll und immer wieder verließ er Salzburg für Projekte. Nach unerlaubten Abwesenheiten kam es zum Krach mit dem Vorgesetzten und Wolfgang wurde mit dem berühmten Tritt in den Hintern von einem Angestellten des Bischofs entlassen. Mit diesem Paukenschlag verabschiedete sich Mozart bis auf wenige Besuche für immer von Salzburg. Von Salzburg aus war München die am nächsten gelegene Großstadt. Mozart war insgesamt 8-mal in München. Besonders bedeutsam war sein mehrmonatiger Aufenthalt bei der Einstudierung des Idomeneo, einer Operaserie, für die er Inspiration in den Werken Glucks gefunden hatte, die er in seiner Pariser Zeit gesehen hatte. Mozarts Vater und seine Schwester Nannerl saßen im Januar 1781 stolz im Münchner Cuvier-Theater bei der Uraufführung dieser großartigen Operaserie, Mozarts ersten Meisterwerk in diesem Genre. Das Quartett des Idomeneo gehörte zu den Gipfelmärkten Mozarts.
1: Ja, das war's schon fast.

von den Mozartkugeln wird noch eine Sendung mit einer Biografie über Mozart. Und ich möchte mich verabschieden. Am Mikrofon war Alexander Walter. Ich wünsche noch ein schönes Wochenende und wir hören uns wieder am Montag von 9 bis 10. Ade.

0: So, guten Morgen, liebe Gemeinde hier. Heute im Jazzbrunch. Der Günter Beidl, der die Sendung sonst selber fährt, ist heute quasi zu Gast in seiner eigenen Sendung, weil wir die Idee hatten, dass er als bis wann warst du drüben in der DDR?
1: Bis 89 bis
0: ja, genau, dass du deine Jugend quasi in der DDR verbracht hast.
1: Ja, und auch schon ein bisschen im Erwachsenenalter. Ich bin Jahrgang 52.
0: Okay, ja, Jugend und Erwachsenen, daran nah an das Erwachsenenalter, das in der DDR verlebt hat. Und ich habe ihn ab und zu gefragt, wie das Leben so in der DDR ist, weil wir als Westler wissen das natürlich nicht so genau, nur aus Erzählungen oder aus Erzählungen weniger, sondern aus Berichten und Klischees, also sicher, vor allem erfährt man es auf jeden Fall aus erster Hand. Deswegen war für uns interessant, wie er das erlebt hat, sein Leben drüben in der Ostzone damals, in der Jugend und im Heranwachsenenalter bezüglich, was man halt in der Jugend so macht, Kultur, Musik und sonstige Sachen. Deswegen, das war die Idee der Sendung und deswegen hat der Günther die Sendung genannt Born in the GDR, ein Leben im real existierenden Sozialismus. Und das ist von 11 bis 13 Uhr der erste Teil und nicht genug von 14 bis 16 Uhr, wenn ich es richtig weiß, ist der zweite Teil. Genau, also soweit der Inhalt. Gast sind halt, wie gesagt, Günter Beidl in seiner eigenen Sendung und noch ein weiterer Gast ist Peter Botmann, der zusammen mit mir als The Problem die Fragen stellt und die Musik einspielen tue ich. Das hat jetzt vorher nicht so richtig geklappt, aber...
1: Gut, bevor ich dann die Hosen runterlasse oder alles mache, wir haben jetzt gespielt ein Stück von Steve Hackett. Und zwar deshalb, weil am Anfang der Martin jetzt mal die Hosen runterlassen soll für ein paar Minuten. Er war ja auch beim Konzert in der Liederhalle und da wollte ich ihn jetzt fragen, was er so von dem Konzert hält, wie es ihm gefallen hat, was er vielleicht dazu zu sagen hat. Deshalb wollte ich jetzt mit Steve Hackett eigentlich anfangen. Mhm. Martin, was kannst du?
0: Ich muss mich hochziehen. Ja, ich hatte eine Freikarte bekommen, deswegen dachte ich, schauen wir das nochmal an irgendwie. Ich hatte dich auch nicht gefragt, ob du warst, aber du warst wie so oft bei Günters und eifrige Konzertgänger. Ich fand es ja teilweise ganz gut, aber auch ein bisschen abgeschmackt teilweise schon so und teilweise war es schon ziemlich laut. Ich war zwei Tage später bei Element of Crime, das war ein Viertel der Lautstärke. Also ein leises Konzert habe ich noch nie gesehen, das hat mir fast besser gefallen. Und wie war es bei dir? Hast du ihn zum ersten Mal gesehen?
1: Nein, ich habe ihn schon das dritte Mal gesehen. Ich hatte ihn vor zwei Jahren gesehen, das letzte Mal, im Zeltspektakel in Winterbach. Und da war, das hat mir dann, ja gut, im Zelt ist es immer noch anders als in der Liederhalle, qualitätsmäßig. In Winterbach hat er im ersten Teil seine eigenen Stücke gespielt und im zweiten Teil das komplette Album Lamp Lies Down on Broadway plus dann noch ein paar Zugaben. Und ich glaube, ich hatte ihn vor 10 Jahren schon mal in der Liederhalle gehört. Da hat mir es gar nicht richtig gefallen. Da saß ich auch ziemlich weit hinten. Und jetzt saß ich so auf der 8. Reihe und das hat mir eigentlich sehr gut gefallen.
0: Erst so weit mal, vorne,
1: ja. Ja, erstmal fand ich es jetzt tontechnisch wunderbar. Da gab es von meiner Meinung nach gar nichts auszusetzen. Und ich fand auch ganz anderes Programm. Die Stücke waren, ich sage mal, im Schnitt waren die alle über 5 Minuten, ging teilweise 10 Minuten. Also mir hat es wunderbar gefallen. Und die Band, da kann ich auch nichts aussetzen. Es war eigentlich war ein optimales Konzert für mich.
0: Ja, genau das haben wir von dir gehört. Okay. Das war jetzt aktuell. Jetzt gehen wir
1: zum Thema der Sendung.
0: Zum Thema. Genau. Wenn wir schon die erste Frage haben, die vielleicht der Peter stellen mag, dann wird man damit anfangen.
1: Wollen wir nicht erstmal dieses Born in the GDR spielen? Oder?
0: Ja, genau. Können wir auch machen. Ja? Sollen wir das machen?
2: Nein.
0: Okay. Dann hören wir jetzt Born, oder sag selber an.
1: Born in the GDR mit der Ostband Sandu.

0: Erstmal auch von mir hallo, guten Morgen an die Hörerinnen und Hörer. Und zwar das Stück Born in the GDR ist entstanden, weil 1988 Born in the GDR, jetzt komme ich wieder nicht auf den Namen, von
1: Bruce Sänger,
0: Bruce Springsteen, in der DDR gespielt hat, auf einer Wiese in Weißensee. Die Angaben schwanken zwischen 180.000 und 200.000 Leute waren da. Und da hat dann Sandow eigentlich ein Stück komponiert, was mit Born in the USA musikalisch nichts zu tun hat, sondern das bezog sich dann auf die 200.000 Leute. Und das nannte sich Born in the GDR. Sandow ist eine Ostband, aus dem großen Pool der Bands, die so in der zweiten Reihe standen, hinter Pudis, Silly City etc. Und da gab es viele Bands und die hatten dann in dem Sinn bis 1988 oder so ungefähr gar keine Chance, was zu veröffentlichen, sowohl im Rundfunk nicht, als auch auf Platte, als auf LP. Dann gab es mal solche Sampler, da war auch Sandow drauf mit einem Stück oder zwei Stück, das gab es dann später. Das war der Einsteiger eigentlich, Born in the GDR, mit dem Konzert, wo die sagt, wenn 200.000 Menschen dorthin gehen, müssen wir was dagegen setzen.
1: Okay. Gut.
0: Und zwar gibt es da verschiedene Sachen, lustige Sachen. Da gab es vor ein paar Jahren vorher, ein, zwei Jahre vorher, ist Bob Dylan im Osten aufgetreten, vor, ich weiß es nicht, wie viele tausend Leute. Eigentlich sollte er ein Konzert in West-Berlin spielen und da war der Vorverkauf, wurde gesagt, ganz schleppend. Da sind nur 70 Karten weggegangen im Vorverkauf und da haben sie das in Ostteil verlegt, das Konzert.
2: Und das ging einfach so kurz, dass man das kurzfristig umlegt und die da kommen wir nachher noch drauf, weil früher konnten wir gar nicht in der DDR spielen, die Westmusiker und so.
0: Ich weiß noch nicht, wie das Management, Stasi, Konzertveranstalter, ja, wie die zusammengewirkt haben. Da kann ich
2: da gehen wir nachher noch drauf ein, wie Udo Lindenberg das irgendwie da versucht hat. Irgendwie.
1: Gut, das wäre das zu Born in the GDR.
2: Der Peter würde jetzt ins Thema einsteigen auch.
3: Genau. Erstmal guten Morgen von mir. Wir fangen mal mit dem Naheliegendsten an. Wie kommen wir zum Radio? Also, wolltest du das schon immer machen? Oder hat sich das ergeben?
0: Ja, also wie gesagt, schon als Jugendlicher, ich sage mal mit 14 Jahren ungefähr, hat man ja, also wir Dresden, Tal der Ahnungslosen, wir hatten keinen Westempfang, außer Mittelwelle und Kurzwelle. TV auch nicht, ne? Und da hat man dann im Winter sich gefreut, wenn man Saarlandradio Saarland reinbekommen hatte, Luxemburg, Luxemburg sowieso über UKW 49 Meter Band. Und ich habe mir da schon immer die Hitparaden mitgeschrieben. Mhm. Wenn dann so Manfred Sechsauer seine Hitparade im Saarland gemacht hatte. Und da dachte ich immer schon, das ist eigentlich was Schönes, so jahrelang, jede Woche die Hitparaden. Und dann später, ja, als Jugendlicher oder als junger Mensch habe ich gedacht, im Radio, es war eine feine Sache, aber wie gesagt, es war ja keine Chance. Du musstest ja erstmal irgendwie eine Art Studium machen, Medienkultur studieren oder so, diese Art, was es damals gab. Und ich habe mich dann später, bin ich einfach einmal zum Sender Dresden, der war angeschlossen an, ich weiß nicht, Stimme der DDR oder Radio DDR, und habe dort nachgefragt, wie es aussieht und sowas. Da haben die nur gelacht und mich rausgeschickt. Und dann
2: ob du als Bürger quasi da auch im Radio mitmachen durftest.
0: Ja.
2: So als, und da haben die natürlich nur gelacht, weil sie sagen, also, du musst ja erst Prüfungen durchstehen, genauso wie Bands, die konnten nicht einfach auftreten, sondern die müssen da über die Staatsorgane geprüft werden und dann sind sie erst als Band zugelassen worden, oder?
0: Ja, das ging nur nicht unbedingt als, sagen wir, Moderator oder Redakteur. Ich hätte auch wegen mir was mit der Technik oder ganz egal was damals machen wollen. Aber wie gesagt, das war so ein kleines Hirngespinst von mir. Und also ich sage mal, Mitte der 80er Jahre gibt es die Konzerte in Gastspieldirektion. Das ist so der örtliche, alleinige Veranstalter in der DDR. Und ich wusste von Bekannten, da gab es immer Konzerte in der Freilichtbühne im Sommer. auch mit West-Leuten, Kevin Coyne zum Beispiel und sowas. Okay. Und der Veranstalter hat aufgehört. Ich weiß noch nicht, warum, wieso. Und da dachte ich mir, jetzt haben sie keinen. Gehst du mal ein Konzert und Gastspiel direkt so und fragst mal, wie es aussieht. Und die waren sehr nett und freundlich und sagten, ne, sie haben schon da Ersatz und sie brauchen keine Leute. Mhm. Und so war dann die Idee eigentlich, irgendwas mit Musik zu machen. Und wo ich dann im Westen war, beziehungsweise auch schon 10 Jahre hier, dann hatte ich 1998 oder wann das Radio gegründet wurde, oder
3: 96,
0: da habe ich dann einen kleinen Flyer gesehen und habe mich einfach mal gemeldet und so bin ich ein, und sagen die, ja, komm vorbei. Und da hat noch damals der Arno Branzek eine Sendung gemacht, samstags immer mit Interviewgästen. Und wir waren dann so 3-4 Leute und haben dann gewartet und der Gast kam nicht und da hat er gesagt, dann interviewen wir dich. Und wie es so ist, zufälligerweise habe ich natürlich einen kleinen Kasten mit CDs gehabt.
3: Okay.
0: So war meine erste Sendung und den Leuten hat es gefallen und haben gedacht, ja, mach bei uns mit und so. Und so kam ich dann zu meiner ersten Sendung und mir hat es dann immer Spaß gemacht.
3: Okay, ich würde mal ganz gerne auf, was du erzählt hast mit diesem Tal der Ahnungslosen zurückgehen. Hattest du eine Möglichkeit oder gab es überhaupt eine Möglichkeit, BFBS oder AFN zu empfangen von Berlin aus?
0: Nein, also das sind ja UKW-Sender.
3: Ja.
0: Und UKW war in dem Sinn, ja, wir konnten nur Mittelwelle und Kurzwelle hören.
3: Okay.
0: Und ich hatte die Möglichkeit.
2: Von der Reichweite.
0: Ja, von der Reichweite. Also das hatte sich dann, was ist, ich sage, Raum Cottbus konnte man das gerade noch so hören. Hm. Und in unserer allerersten Wohnung, das war so eine Art Abrisshaus, sage ich mal, da war dann so die vierte
2: Etage. In Dresden,
0: die vierte Etage frei. Und in der dritten wohnten dann nur noch wir, dann am Anfang noch eine zweite Wohnung. Und da hatte ich mir so eine 7-Pol-Antenne gekauft. Und die nimmt ja einen ganzen Raum weg. Und die hatte ich mir in die vierte Etage in so einem Zimmer nach Richtung Berlin ausgerichtet und dann das Kabel durchs Treppenhaus gezogen. Und so konnte ich bei gutem Wetter problemlos auch die Berliner Sender hören.
3: Ah, okay.
0: Ne? Dann später sind wir umgezogen und dann nochmal umgezogen. Da sind wir, haben wir ein bisschen auf der Halbhöhe gewohnt. Und dort konnte man dann auch, mit habe ich dann die Antenne unters Dach gebaut.
3: Ja.
0: Und dort konnte man dann, ich sage mal, ja, die Berliner Sender, also RIAS, SFB, ja, BS, oder diesen britischen, ja, Soldatensender, ja, hören. Aber das war, ja, also kommt drauf an, wie es Wetter war. Ansonsten, okay, hatten wir nur Mittelwelle, Kurzwelle.
3: Okay, diese Antenne, die ist ja, wie du ja richtig gesagt hast, ja eine gerade klein. Hat da niemand irgendwie sich Gedanken gemacht, dass du so einen riesen Trumpf kaufst, so keine Nachweise, sind sie Fernmeldetechniker oder so?
0: Ja, man konnte das kaufen, wenn es es gab. Also das, ah, okay, ist, dass es, ja, dass es alles immer gibt, sondern man muss eben dann, ich sage mal, in Antennenladen, nicht aber in Rundfunkladen gehen. Hm. Und wenn man dann das 10. Mal da war und gefragt hat, hat dann die Verkäuferin gesagt, in 3 Wochen kriegen wir eine. Ah. Oder so ungefähr.
3: Ah, ja. Okay.
2: Aber von Staatsseite war das ja nicht erwünscht, dass doch ihr
0: also erwünscht,
2: Feindsender quasi hört,
0: man konnte es, man konnte es, das war ja nicht.
2: Das erstaunt mich, weil ich dachte, das würde die Stasi eher da euch auch, da ist eine Antenne.
0: Es gab in den 50er und 60er Jahren war es teilweise üblich, dass sie die Antennen vom Dach gerissen haben. Aber
2: die Stasi quasi oder so.
0: Die Stasi, ne, also ja, beziehungsweise dann ihre Helfershelfer oder was weiß ich.
2: Ja.
0: Und aber dann war es, ich sage mal,
2: das ist dann
0: ist in den 70er Jahren ist es dann gelockert worden. Es gab damals, es war in den 60ern, Ochsenkopfantennen, das sagt mir jetzt gar nicht, das wusste ich auch nicht. Und damit konnte man Westfernsehen bekommen. Aber, und die haben sie bekämpft, die Antennen. Es war dann so, in den...
2: Das TV wollten sie nicht, dass man das empfängt, sondern, ja, aber Radio haben sie dann nach und nach gelockert.
0: Ja, man konnte Radio auch UKW und Mittelwelle hören.
2: Ja, und das konnte sie nicht verhindern.
0: Und später war es dann sogar so, kurz vor der Wende, da gab es dann auch schon Schüsseln, also die, diese über Satellit. Mhm. Und da war es teilweise, dass auf diesen Schüsseln sogar in den Neubaugebieten RTL oder Sat gab oder sowas einprogrammiert. Ah, ja. Das könnte man dann schon offiziell sehen. Aber das war so kurz, drei, vier, fünf Monate vor. Der Mensch hatte einen Bekannten gehabt, der wohnte da und der hatte die Sender gehabt. Ich konnte es kaum glauben, aber...
3: Okay. Ich habe das ja schon mehrfach jetzt mir sagen lassen, dass es da ganz arg regionale Unterschiede gab, was den Empfangsbereich von Sendern, egal ob TV oder Radio, gab. Und dass es zum Beispiel in Ostberlin überhaupt kein Problem war, die ganzen Berliner Sendungen zu kriegen.
0: Das ist klar. Ja. Ne? Und die Berliner haben ja, die Westberliner haben ja teilweise auch die Ostberliner Sender.
3: Das habe ich mir auch schon sagen lassen, ja.
0: Und das ist so, also an der See oben hat man, also wenn man östlich, also von Rügen aus gesehen nach Osten, hat man eigentlich nur so die dänischen und schwedischen UKW-Sender bekommen. Und so Raum Magdeburg und sowas war die schönste Gegend eigentlich. Da hat man die Berliner Sender bekommen und NDR oder WDR oder was dann so kam von dieser Seite. Ja, okay. Und unten im Erzgebirge und in Thüringen hat man dann Bayern und Hessen bekommen.
3: Okay, gut, ja, würde ich sagen, spielen wir mal was.
2: Gut, dann würde der Günther gerne Yesterday Man von Chris Andrews, ein Beat-Hit aus den 60er Jahren. Was ist mit der Aussage?

0: Ja, dazu hätte ich jetzt erstmal eine Frage. Warum Yesterday Man? Weil das Stück war ja hierzulande damals in der Zeit auch überall und immer im Radio zu hören. Und ich finde es überraschend, weil es ist ja dann relativ bekannt zwar, ja, aber jetzt nicht so ein, ich sage jetzt mal, so ein Welthit wie eines der Stücke, die dann demnächst kommen.
1: Gut, da kann ich dazu sagen, Yesterday Man war, wenn ich mal so sagen, wird immer gefragt, was ist deine erste Platte? Und das war meine erste Platte in dem Sinn. Und zwar, ich kann nur nicht unbedingt sagen, meine erste Platte. Wir waren so eine kleine Clique, sage ich mal, vier Mann. Und wir hatten dann verschiedene Platten. Und die gehörten allen in dem Sinn. Und zwar waren das
2: Typisch, typisch sozialistisch, die gehörten allen. Das gab es hier nicht, oder? Also jeder
0: Nein,
2: hatte bei uns
0: nein.
2: seine Platten. War das eine Amiga-Platte oder?
1: Nein, das waren Plastikplatten, die waren so groß, DIN A5 ungefähr, dass da so, und zwar waren die aus der Tschechoslowakei.
0: Okay.
1: Da war schon, ja, davor, vor Prager Frühling,
0: Ja.
1: und die haben dann solche Sachen veröffentlicht.
0: Ah, okay.
1: Und das Interessante war, dieser Yesterdaymann von Chris Andrews, da war das Itzhubitz-Konzern, was die Original-B-Seite ist, war
0: Ja.
1: dort als zweite.
0: Ah, okay. Also Seiten vertauscht.
1: Nein, es war eine Seite bloß. Das
0: Ah, okay. Ja, gut.
1: war wie eine große
0: Ja.
1: Postkarte.
0: Mhm.
1: Und da waren die aus Plastik, farbig teilweise. Ich
2: So
1: glaube, die war sogar.
2: Flexidisc-mäßig oder
1: Was?
2: was?
0: Wie so
2: Wie eine
0: Flexidisc?
2: Flexidisc?
1: Ja, gut. Ich meine, man konnte die, also wenn man sich geblickt hat, wäre es falsch zerbrochen. Schade drum. Aber
2: Nee,
1: man
2: dann war
1: konnte.
2: es dicker wie eine
1: Nur.
2: Flexidisc. Flexidisc ist ganz dünn. Die kennst du gar
1: Nein,
2: nicht,
1: die
2: glaube
1: war schon stabil.
2: ich. Ja,
1: Also das,
2: okay.
1: aber, und da gab es verschiedene Sorten zum Beispiel, also verschiedene Lieder. Eine halt war zum Beispiel von den Beach Boys. Das ist, der Alzheimer macht sich bemerkbar. Wie heißt das bekannteste Stück damals?
0: South in the
1: Beach
0: USA?
1: Boys. Was?
0: South in the
1: Nein,
0: USA?
1: nein. Wo ist es? Ach,
0: Barbara
1: Barbara N.
0: Ja,
1: Und zwar
0: okay.
1: war da eine Fassung drauf, die ging vielleicht 5 Minuten so, oder gefühlte 5 Minuten.
0: Ja.
1: Die war am Anfang wie eine Art Studio, wo sich Leute unterhielten, die
0: Ja,
1: Musiker.
0: ja.
1: Dann haben die Barbara N. gespielt.
0: Genau.
1: Danach haben sie gelacht und nochmal unterhalten sich. Und dann kam nochmal, ich sage mal, eine halbe Minute
0: Genau.
1: Barbara N. Und das war ja was Besonderes eigentlich, ne?
0: Ja,
1: Ne?
0: diese Aufnahme ist meiner Meinung nach die beste Aufnahme von Barbara Ann, ja sowieso. Dass die rauskam, das finde ich echt sehr erstaunlich, weil die kam hier im Westen erst eigentlich später raus. Ja, es gab es ganz normal Barbara Ann, die ein bisschen, ist okay, ja, aber die ist halt wirklich gut. Diese Platten, die müssen ja irgendwie verpackt gewesen sein. Gab es da so eine Papüle oder wie kam
1: Nein,
0: man
1: die konnte man so. Also ich weiß nicht, wo wir die herbekommen haben. Das war 66,
2: Ohne Cover,
1: 67. Ohne Cover, man hat
2: Hülle.
1: eigentlich
0: Okay.
1: eine bunte Vinylplatte, also als Postkarte in dem Sinn in der Hand. Eine war zum Beispiel Eric Burdon, da waren 4 Lieder drauf.
0: Ja.
1: San Francisco Night, When I Was Young.
0: Ja.
1: Also noch zwei, also 4 Lieder waren dann, ich habe es jetzt nicht alles im Kopf, das fällt mir bestimmt wieder ein. Und die gehörten uns in dem Sinn. Und
2: Der
1: da war
2: sozialistischen
1: eigentlich,
2: Gemeinschaft.
1: ja, da war eigentlich das
0: Und,
1: erste Thema meine, also wir haben dann schon gesagt, deine, aber
0: ja.
1: wenn da kam, ich sage, ja, ich will es mal hören, dann, zum Beispiel eine war Hanky Panky von
0: Tommy
1: James and the Chandelles,
0: ja,
1: und der schräg unter mir, der hat mir dazu, der hat Klavier, Lehrer gehabt und der spielte dann immer mittags, nachmittags, als er Schule kam, dieses Hanky Panky und
0: Ah,
1: so.
0: schön.
1: Also das waren so die ersten, das war die erste Platte, deshalb wollte ich
2: Das
1: das
2: war Ende
1: gerne.
2: der 60er dann quasi.
1: Das war, ich sage mal, ich
0: Mitte
1: war noch in der
0: 60er.
1: Grundschule,
2: Zeitgleich wie das hier veröffentlicht war?
1: 66 vielleicht,
2: Also,
1: würde ich mal
0: ja,
1: sagen,
0: würde ich jetzt auch mal
1: so in
0: drauf
1: dieser
0: tippen,
1: Richtung rum.
0: ja.
1: Also ich würde 66 sagen.
0: Also ich würde auch dahin tendieren. Ich habe da noch eine Frage zu diesen Platten. Auf was liefen die? Ganz normal auf 45 oder
1: Ja,
0: waren? Ja?
1: ab 45. Ne?
0: Okay.
1: Ne?
2: Und die gab es unter der Hand von Leuten, die in der
1: Ja,
2: Tschechei
1: also
2: waren,
1: genau. Ne?
2: aber die durften man jetzt nicht öffentlich irgendwo spielen oder so
1: Man
2: oder
1: hat
2: zeigen.
1: schon nicht, nein, also wir für
2: Bloß nicht,
1: uns und
2: ja.
1: so. Ne?
2: Ja, okay.
1: Also
2: gab es nicht zu kaufen. damals? Also, ne?
1: Ja, ich weiß es nicht. Wer sie gekauft hat oder wer sie im Ostladen nicht. Ja, also wenn schon mal. Dann aus der Tschechoslowakei geholt oder so. Ne?
0: Okay.
1: Gut, das war vielleicht das dazu.
0: Hast du die denn eigentlich noch genau?
1: Nein,
0: diese?
1: Nein, nein. Okay, ich weiß ja nicht mehr, wer die noch hat und wie die, keine Ahnung. Also das.
2: Es war ja Volkseigentum der kleinen sozialistischen
0: Gruppe. Ja gut, Gruppe okay, aber es ist mich jetzt halt aus technischen Gründen. Ich kenne dieses Format überhaupt nicht, ich höre das zum ersten Mal, bin sehr überrascht.
1: Ein bisschen größer als DIN A5.
0: Ja, okay. Ja gut, okay.
1: Gut, das war jetzt das nächste Stück.
2: Ich hätte noch eine Zwischenfrage, weil wir jetzt auf Radio und dann die Zeitschriften, wir haben ja im Westen irgendwie die Jugendkulturzeitschriften, Sounds, Musikexpress, die etwas unbedarfteren haben dann Bravo gelesen irgendwie, die bloß so auf Hitparaden waren. Bei euch gab es dann in der DDR, wie ich gesehen habe, nur Melodie und Rhythmus als einzige Musikzeitung, die dafür so ein bisschen Jugendkultur zuständig
1: waren. Das war die bekannteste, Melodie und Rhythmus. Das war eine reine Musikzeitschrift. Mhm. Ja, da hatten sie einen pro, ich weiß nicht, ob die 14-tägig oder monatlich rauskam. Da gab es meistens in einer immer einen Artikel über eine Westband oder Westmusiker. Ja, also das war dann schon drin irgendwie. Ich weiß noch nicht, ob schon 66, 67, aber in den 70er Jahren war das schon so. Ja, okay. Aber das war nicht der einzige. Es gab die Zeitschrift Unterhaltungskunst, das war mehr Berichte, Konzertberichte, Reportagen, also kaum so Art Hitbratenmäßig nicht. Und die wurde vom Komitee für Unterhaltungskunst, so nannte sich das. Das war das zuständige Komitee, was auch das ZK beraten hat, was empfehlenswert ist zu spielen oder so.
2: Alles unter Richtung. Kontrolle war einfach
1: ja, auch das da war eine Zeitschrift, die war sehr interessant und informativ, weil die näher auf irgendwas eingegangen ist, sei es eine Platte, sei es ein Konzert, sei es Musiker. Allerdings waren da drin wenig westliche Artikel. Da gibt es auch eine interessante Story, aber die hätte ich eigentlich dann später erzählt, aber wenn wir einmal dabei sind und den Namen wieder vergessen, bekannteste, berühmteste Ostfotograf hat bei uns in der Zeitung, in der Union, also es gab 4-5 Zeitungen und die Union war von der Kirchlichen, also da hat er immer rezensiert und ich war mit meiner damaligen Frau bei San Ra in Friedrichstadtpalast, da war gerade ziemlich neu, sagen wir 2-3 Monate ist der und da war ja groß im Fernsehen Erich Honecker mit seiner Frau so in der Lounge da und da hat O.F. Weidling hieß der, ein bekannter Kabarettist, sage ich mal, der hat dort moderiert und der hat da ein paar Witze gemacht über ein Staat und über den Erich Honecker auch. Und da hat er
2: das macht er nur einmal, glaube ich.
1: Genau, danach gab es ihn nicht mehr.
2: So schnell, das war jetzt bloß als Witz gedacht.
1: Nein. Und er hatte dann irgendeinen Witz gemacht und ich weiß nicht mehr was, und ich habe es auch nicht gesehen. Und er sagte, da lacht sogar der Generalsekretär so über diesen Witz oder so ähnlich. Und nach das der Sendung
2: teuer bezahlt,
1: oder nicht mehr. Also dann wahrscheinlich so in kleinen Kabaretts aufgetreten oder so. Jedenfalls in dieser Zeitung Unterhaltungskunst. Wir sind mittags angekommen, Friedrichstadtpalast, und sind an die Kasse und ausverkauft war alles und so. Und da sagte die, ja gut, ich hätte hier noch 2 Karten. Und da haben wir die Ehrenkarte, die Ehrenlounge bekommen. Also wo vor 2 Monaten vorher Erich Honecker saß und wahrscheinlich haben die Karten aufgehoben für Special Guests und so. Ja. Und dann kurz vor. Und jedenfalls in dieser Fotograf, ach, ich komme nicht mehr drauf. Ist schlimm.
2: Fällt dir vielleicht nachher noch
1: ein? Wir kannten ihn, wir haben uns unterhalten. Also war nicht ein guter Freund von uns, aber ein guter Bekannter. Ne? Ja. Und er hat ein Foto gemacht von uns beiden in dieser Ehrenlounge bei San Ra. Und das wurde in der Unterhaltungskunst, das war ein DIN A4, im Doppelblatt in der Mitte war mir voll da auf dem Bild.
2: Hast du die noch?
1: Natürlich. Ich weiß es nicht. Ich hatte sie lange aufgehoben. Ich weiß es nicht, ob sie beim Umzug irgendwie verschüttet ist oder nicht. Jedenfalls war das was was ganz Besonderes, also wie der dazu auch kam und sagt, das Bild möchte ich hier als Doppelseite in der Mitte.
2: Du hast ja gesagt, es war ein eure berühmtester Fotograf oder ein berühmter Fotograf.
1: Ja, ich sage nach dem Westen, schon vor der Wende und ist jetzt im Osten wieder und dort ist er jetzt der, ich sage mal, der Cheffotograf von der Semperoper. Er begleitet die Semperoper, das Orchester und den Chor so Auslandstourneen fotografiert da.
0: Ja, ja.
1: Und ich habe ihn im Westen auch mehrmals dann getroffen, in Karlsruhe. Da wohnte er in Mannheim, da im Dorf ein bisschen. Und da haben wir uns auch unterhalten. Das war, aber das so viel zu den Zeitschriften.
2: Genau, also es gab neben dem Neuen Deutschland irgendwie eben die Melodien Rhythmus und deine Unterhaltungskunst.
1: Es gab aber noch, halt,
2: war da auch Klassik und
1: Jazz
2: dabei?
1: Ja, in der Unterhaltungskunst war auch Klassik
2: alles
1: und Jazz dabei. Okay. Im Melodienrhythmus, ich weiß nicht, also Klassik nicht und ob Jazz, weiß ich nicht.
2: Schon
1: also in den 60er Jahren gab es noch nicht so, da war der Jazz noch nicht so populär. In den 70er habe die dann nicht. Ja, also das
2: kam ja dann erst, war der Jazz in den 60er Jahren nicht
1: so. Das kam ja erst durch die DDR-Jazzer, die dann auch im Westen spielen durften, da wurde dann der Jazz auch in der DDR populär.
2: In den 70er Jahren
1: war es dann, ne?
2: Also Ende
1: ging's dann los. 68, 70 ungefähr
2: ging's in diese
1: Jazz, Richtung. Ja. Und es gab noch eine Zeitschrift, die nannte sich Neues Leben. Das war, wo alles drin war. Da war eben, fragen Sie Dr. Sommer, sag ich mal.
0: Okay.
1: Und aber viel politisch auch und so ganz, ganz lustig und so.
2: Es war erst Staatslinie treu, glaube ich. Ich habe die mal gesehen im Internet irgendwie, da waren also völlig uninteressante Sachen drin, die würde ich jetzt sagen. Also halt so eher Tralala.
1: Ja, Bild,
2: Unterhaltung.
1: Ich, von der Erd. Öltrasche Druschba, wo sie in Russland die FDJ-Leute, die gebaut haben, solche Sachen waren da drinnen.
2: Aber so Westzeitungen wie Musikexpress oder Bravo oder so, da habt ihr nicht danach gegiert oder ging die auch unter der Hand bei euch so, haben gesagt, du, ich habe da einen Schlag von Ostberlin
1: bekommen. Man durfte ja in dem Sinn, ach, man ist schicken sowieso nicht und wenn man Besucher ist man ja kontrolliert worden, beim Zoll, ob man Zeit, das war das Wichtigste, Zeitschriften dabei hatte. Und meine
2: das
1: Tante
2: war streng und das hatte, quasi.
1: Die hatte eine ganz normale Zeitung in ihrer Jackentasche oben und wurde weggenommen alles. Also das war schon, also Zeitung durfte man, das war eigentlich das Schlimmste, was man mit rüberbringen konnte.
2: Ach ja, interessant.
1: Und dann war
2: auch so, Musikzeit oder ja, alles, ja,
1: ganz
2: alles
1: egal,
2: westliche
1: alles.
2: Sachen.
1: Und wenn nur sogar auch Werbung, also wenn du jetzt vom Doom war, in dem Sinn, das Werbeblättel.
2: So. Weil die DDR-Bewohner dann getriggert werden, schau mal, was da Tolles gibt, wir haben das nicht, wir haben bloß ein Trabi, bei uns ist alles aus Plastik und so. Die wollten halt nicht, dass die Leute getriggert werden und das war halt, deswegen wurde auch die Mauer hochgezogen, dass die einfach alle abgeschirmt sind
1: und meine Cousine,
2: im System bleiben. Ne?
1: Meine Cousine ist ja im Westen und die hat mir dann, ein Jahr älter, mir ab und zu mal so Ausschnitte aus der Bravo oder anderen Musikzeitschriften geschickt im Brief, dass, aber nicht, dass er zu dick wurde. Ich würde mal sagen, die Hälfte ist durchgekommen und die Hälfte nicht. Und da konnte ich mich dann mal ein bisschen informieren. Also teilweise habe ich dann da gesessen und englische Texte, die da waren, von welchen Zeitschriften übersetzt, von Move oder so. Mhm. Ganz stolz war ich ja auf dem Bravo, auch Titel, also in Doppelseite. Ich hoffe, ich krieg's dann alle zusammen. John Mayle, Eric Burdon, Steve Winwood.
2: Holland.
1: Und von Stones, der Gitarrist.
0: Keith Richards.
1: Was?
0: Brian Jones.
2: Keith Richards?
1: Nee.
2: Von Stone.
1: Was waren es? 5 Leute, die wichtigsten da.
0: Ja.
1: Und so. Ich glaube, das ist auch einmalig. Das Bild habe ich aber noch irgendwo im Keller vergraben. Also Doppelblatt.
0: Ja.
1: Das kam auch rüber. Also sowas habe ich dann ab und zu mal geschickt bekommen. Oder irgendwelche, wieder Radiobezug, Hitparaden, Westhitparaden, so die Tracks und so.
2: Also da war schon Bedarf, dass ihr darüber informiert werden wollt. Ihr wart da neugierig, aber das war quasi so ein bisschen das, wo es gefährlich wurde. Ich habe eher gedacht, Platten oder TV, aber dass die Zeitschriften oder Zeitungen so gefährlich fürs System waren, hätte ich jetzt nicht gedacht.
1: Nein.
2: Aber gut.
1: Ich hatte zum Beispiel dann, wie man es so macht damals, der Wand vollgehangen mit Postern und mein Vater war einmal in der Woche bei uns zu Besuch und sagte, die Fotos oder die Bilder kommen weg und dadurch kam nächstes Mal, die Bilder sind weg und so ging das die ganze Weile hin und her, bis ich dann zu meiner Mutter gesagt habe, okay, wenn der Vater nächste Woche kommt, sag ihm, die Bilder sind weg, aber ich bin auch weg. Und bin ich kurz ausgezogen.
0: Okay.
1: So, okay, das aber weiter wegen Platten kommen wir dann beim übernächsten Stück noch drauf.
2: Genau, jetzt würde Günther gern von Eric Burdon and the Animals zwei Stücke spielen, sag's vielleicht selber an.
1: Man, Woman und danach anschließend

0: 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Ja, das war jetzt Eric Burton and the Animals mit Man, Woman und anschließend gleich Hotel Hell. Das ging ja ineinander über von der LP Winds of Change. Ich glaube so 67 ist die herausgekommen. Und als ich das erste Mal diese beiden Titel hintereinander im Radio hörte, musste ich ehrlich sagen weinen. Da liefen mir die Tränen runter, schon bei Man, Woman, bei diesen, ich sage mal, Geschrei von Eric Burton, wo immer nur Man, Woman kommt und anschließend dann dieses sanfte, dieses getragene Stück mit der Trompetenanfang. Also das war für mich damals, ich glaube, ein paar Jahre später musste ich immer noch ein bisschen mit den Tränen kämpfen, das zu diesem Stück eigentlich. Ja.
1: Das ist auch ein bisschen typisch, so wie wir im gesättigten Westen. Wir haben sofort, wenn Musik rauskommt, hat es immer gehört und so. Wenn man da quasi übersättigt und hat man auch gesehen, wenn als die ersten Künstler irgendwie in die DDR kamen, wie hungrig die waren nach jedem Fetzen von progressiven Sachen oder irgendwas, was nicht irgendwie Klassik war oder was nicht staatstragend war, sondern die Begeisterung, die haben wir im Westen als, die wir alles hatten, die Begeisterung weniger, auch wenn wir natürlich vielleicht auch mal beim Stück geheult haben oder so, aber das ist typisch ein bisschen so, wenn man im Mangel lebt und wenn dann was Tolles kommt, so, das ist so ein bisschen das, was ich am Osten so dann feststelle, dass dann die Begeisterung einfach viel größer ist, wenn du so lange im Mangel lebst von sowas und dann erweckt wirst, so wie bei Beatles damals oder bei Elvis, die Jugend erweckt wurde, oh, toll, eine totale Ekstase, Begeisterung, das kannten wir ja später gar nicht mehr so, weil schon alles immer sofort da war und habhaft war.
0: Na gut, dazu muss man jetzt sagen, bei Eric Burton in diesen beiden Stücken hat das mit Ekstase und mit Geschrei nichts zu tun. Und dann, wenn dann noch solche Künstler kommen wie Bruce Springsteen und so, klar war die Ekstase da. Zum Beispiel ist Joe Cocker in Dresden aufgetreten am Hygienemuseum, eine große Wiese, die nennt sich jetzt offiziell sogar Straßenschilder Joe Cocker Wiese oder Joe Cocker Platz.
1: Okay. Und das hat einfach mehr eine Bedeutung für die Leute gehabt, weil sie vorher das nicht kannten und dann alles genommen haben, was irgendwie ein bisschen so...
0: Ja, oder? Man kannte das ja, aber jetzt als Konzert nicht. Also, und das Lustige war bei dem Joe Cocker Konzert, da gab es zwei Vorbands oder drei, ich weiß es nicht mehr, Ostbands. Und davor ist Enno 54 nannte sich die Band, und zwar war das, ich sage mal, der Geiger von City, der Bulgare Bokov oder so ähnlich, ist dann raus, da gab es der Streit ständig, jetzt noch, oder jetzt gibt es sie gar nicht mehr richtig, und er hat eine eigene Band gegründet, die nennt sich dann NO 54, nach dem Berliner Stadtteil NO 54, dann später wurde die dann nur noch NO, also ENNO, und die haben als Vorband vor Joe Cocker, und die Leute waren so, die haben nur gebuht, geschrien, haben ihre Eintrittskarten hochgehalten, wo Joe Cocker drauf stand, haben teilweise mit Toilettenpapier auf die Bühne geschmissen, die Rollen da und so. Also weil die Leute wollten Joe Cocker hören und nicht irgendwelche schlimmen, sag ich mal, DDR-Bands. Ja. Also man kann das nicht sagen, wenn das noch City wäre, wäre das vielleicht noch was anderes gewesen. Ja? Aber deshalb, und dieser Platz, nach der Wende, nannte das sich Joe Cocker Wiese oder Joe Cocker Platz. Und das war aber damals schon im Sprachgebrauch Joe Cocker Wiese. So, 70.000 waren es, glaube ich, oder so. Das okay. Gut, das ist was ganz anderes.
2: Ich würde gerne noch mal kurz auf die Eric Burton zurückkommen, weil wenn du das ja von damals kennst, diese ganzen Sachen, hast du denn die Platten dann danach gekauft, als du zum ersten Mal gehört hast, oder erst Jahre später?
0: Wo soll ich die kaufen im Osten? Nein, ich habe das im Radio gehört.
2: Okay.
0: Und das Lustige war eigentlich, ich habe dann mal ganz am Anfang noch in der Falbenhainstraße ein, zwei Specials über Eric Burton gemacht, weil Eric Burton war einer meiner Favorites.
2: Okay.
0: Und habe dann dieses Man, Woman von eine Musikkassette gespielt, die ich hatte. Nicht mal dann einen Mitschnitt irgendwie. Und da hat der Hemsing, wie ist der Hemsing, ne?
1: Sigmar Hemsing.
0: Sigmar Hemsing, ja. Der hat das gehört, die Sendung. Und wo ich dann gegangen bin, stand der vor der Tür vom Radio und hat mich gefragt, ob ich Günter Beidl bin und sagte, ich habe die CD, die kannst du mal überspielen oder ich überspiele sie dir mal und so hat er gesagt, das war das ganz Lustige. Und zu Eric Burdon vielleicht noch, er ist eigentlich immer mein Favorit gewesen vom Rockbereich. Ich muss jetzt differenzieren, neue Musik, also Klassik, Rock und Jazz. Und ich war eigentlich, wo er hier aufgetreten ist, fast oder bei jedem Konzert, was hier in der Region war. Und seine
1: in den 2000er Jahren, meinst du?
0: Ja, jetzt in 1995 bis wenn ich vor 6-7 Jahren, wo er das letzte Mal gespielt hat. Und die beste Band war eigentlich die Brian Auger Band. Der hat lange mit der Brian Auger Band gespielt. Gibt es ein wunderbares Doppelalbum. Und das hat mir am besten gefallen. Diese Band, dann später hat er ja mit seiner eigenen New Animals und was alles gab. Er hat mir immer gefallen eigentlich. Außer das letzte Konzert, das war ganz schlimm. Das war in der Liederhalle. Muss ich schon zu sagen, da passt er eigentlich schon gar nicht mehr richtig hin. Mhm. Und ich habe dann, weil ich eher da war, kamen mir so drei junge Leute entgegen und dachte ich mir, das sind bestimmte Musiker von der Band. Und das waren sie auch. Mhm. Und er hat dann dort, also erstmal so Sky Pilot und solche Sachen konnte er nicht mehr singen, auch schon die letzten Jahre nicht, wie bei Die Bubble, dass da eben auch Child in Time nicht mehr gesungen wird. Ja. Und dort in der Liederhalle, die Band hatte gar keinen Bezug zu Eric Burdon, fand ich. Da hätten sie auch, was weiß ich, einen anderen hinstellen können, die hätten da die Lieder abgespielt, der hätte gesungen. Ungefähr nach 50 Minuten war Schluss.
2: Ah, okay.
0: Die Frau, die neben mir saß, sagte, ist jetzt Pause oder Schluss? Ich sage, ich denke mal, das ist Schluss. Da war die erpost, dass er, wenn ich keine Ahnung, 70 Euro oder was für die Karte bezahlt hat. Und es war gar nichts. Eric Burdon hat nicht mehr richtig singen können. Und es war kein schönes Konzert. Und die anderen Konzerte vorher haben mir immer gut gefallen. Ja. Besonders mit Brian Auger.
2: Ja, also Brian Auger ist sowieso eine ganz tolle Angelegenheit.
0: Ja, mit seiner Trinity
2: und später alles.
0: Judy Driscoll und so.
1: Judy Driscoll.
2: Ja, da kann man ja, ganz große Klasse.
0: Da kann man ja auch Judy Driscoll, hat dann später Keith Tippett geheiratet, ein Jazzpianist. Genau. Und nannte sich dann Judy Tippett und hat Jazz gesungen, rein Jazz gesungen. Ja. Und da hat dann, ich hatte mal, glaube ich, zweimal sogar Brian Auger gehört, wo seine Tochter dann den Gesangspart übernommen hatte. Und in Tübingen war das, im Sudhaus, da haben die sich gestritten. Da ist die Tochter einfach von der Bühne gegangen, Brian Auger hat das Stück zu Ende gespielt und hat mit der Tochter hinten, bei dem, was er gemacht hat, geschimpft, bibabo, kam sie jedenfalls wieder auf die Bühne, hat ein, zwei Stücke gesungen, ist wieder gegangen.
1: Brian Auger musste dann Familienkrach auf der Bühne.
0: Ganz Konzert, instrumental. Okay. Aber ganz so nebenbei, ich schweife ab.
1: Über die könnten wir echt mal eine Sendung machen, separat über Brian Auger, Julie Driscoll und Tippett und so weiter, aber wir gehen jetzt weiter im Thema.
0: Und zwar das nächste habe ich ausgewählt, Whole Lotta Love von Led Zeppelin. Ihr wart ein bisschen entgeistert eigentlich, weil es so viele andere Titel gibt, die besser sind. Ganz, ganz klar, muss ich sagen. Aber das war einer der Stücke, damals so, ich weiß nicht, das war noch, ob ich da 17 war oder in dieser Richtung, also 68 kann ich sagen, 68. Und,
1: der zweite, nee, sogar mal.
0: Da war immer so eine kleine, im Westen würde man sagen Gang oder was.
2: Das sind so
0: Clique halt. So abends um die Häuser gezogen, meistens mit Kofferradio und Lautstärke und, dann so, bei uns gab es einen Bäcker zum Beispiel, eine Story auch wieder. Schmätzchen kennt ihr wahrscheinlich nicht. Schmätzchen sind diese kleinen Eiweißbeißer oder Besee, wie sie sagen würde. Ja. Und da ging man an den Laden rein, da war eine hübsche Verkäuferin, ich hätte gerne einen Schmatz oder so und dann die alle, ist auch egal. Jetzt. Jedenfalls gab's da Whole Lotta Love war damals mein Liebling, weil dieser Mittelteil.
1: Das war dann 69, ich habe gerade geschaut.
0: 69. Okay, dieser Mittelteil, den fand ich ideal von der Langspielfassung. Und teilweise hatten wir dann auch, der eine hatte so ein von Tesla so ein kleines Koffer-Spulentonbandgerät, so in der Größe so hier. Und das hatte dann verbunden mit dem Kabel an den Kofferradio und dann sind wir in Gänsemarsch da durch die Straßen gezogen, natürlich mit einer unwahrscheinlichen Lautstärke.
1: Die Nachbarn haben die Fenster zugemacht.
0: Und ja, schöner war es natürlich im Winter, wenn es dunkel war, weil dann auch der Empfang, der Radioempfang besser war, Mittelwelle. Mhm. Ich hatte man im Winter besser bekommen als im Sommer. Ne? Und da haben wir dann Lolo de Love zum Beispiel gehört. Das war so mein Favorit. Deshalb habe ich das jetzt ausgewählt.
1: Nee, in so gesehen ist auch richtig.
0: Dann erzähle ich noch was drüber.
2: Ja, also ich gebe natürlich zu, er hat schon recht mit dem Einwand meinerseits, aber Lolo de Love ist halt schon so eine Ewigkeit drauf. Also da gibt es nicht so furchtbar viele, aber das ist halt eben eins.
1: Es ist schon eins der besten Gitarrenriffs, aber wir haben es halt so tausendmal hören müssen und hören es einfach nicht mehr. Aber es ist trotzdem toll. Also gut, Whole Lotta Love von Led Zeppelin von der zweiten Platte von 1969 hören wir jetzt.

0: aber schnell ausgeblendet.
1: Gut, das war jetzt Led Zeppelin. Das Stück hat mich damals begeistert, vor allem den Mittelteil mit dem Gitarren-Instrumentalstück da und dann auch dieser Schrei. Und da wollte ich jetzt noch was dazu sagen. Es gab in Prag einen Plattenmarkt. Jeden Sonntag war über den Wenzelsplatz, weiter oben, so einer kleinen Nebenstraße, vormittags oder mittags dann ein Plattenmarkt, wo man eigentlich alle Platten kaufen konnte, für circa umgerechnet 100 Mark, also 100 Ostmark.
0: War das auch Westplatten oder
1: alles, nur Amiga? Ja,
0: alles.
1: Also wer Amiga nicht war, aber alle Westplatten, oder fast alle, also ich weiß nicht, ob man... Und da war gerade so dabei... also Led Zeppelin 1, ja. 2 war ich da und auch die Purple in Rock und solche Sachen, verschiedene. Und ich dachte, ja, und weil man durfte ja bloß 17 Mark tauschen und die Platten kamen ja 100, also musste man schwarz irgendwie das tauschen. Ist ja auch egal jetzt. Ich war mit einer damaligen Freundin und da habe ich mir überlegt, naja, wenn man an der Grenze kontrolliert wird, sind die Platten weg. Da habe ich mir die erste von Weather Report gekauft, ja. Dieser Instrumental, ja. Ja. Und die Purple in Classic,
2: ja.
1: Mit dem Londoner Philharmonieorchester. Ja, genau. Und wir waren dann anschließend im Ufleku, das ist die bekannteste Schwarzbierkneipe in Prag. Und da haben wir natürlich für, was weiß ich, 50 Pfennig halben Liter und haben wir uns die Kante gegeben.
2: Okay.
1: Und im Zug dann kam natürlich der Zoll und betrunken, wie wir beide waren, und habt ihr die Platten haben sie eingezogen, ne, waren sie weg. Zwei Tage später, mittwochs war das dann, klingelte die Postfrau unten an der Haustür und sagte, ich soll mal runterkommen, sie hat ein Paket für mich. Da hat mir der Zoll die zwei Platten wieder zurückgeschickt.
2: Okay. Warum oder wie kam es?
1: Warum, weiß ich nicht. Ich gehe davon aus, das ist, weil es Instrumentalmusik war. Es waren keine, keine Texte, die, was weiß ich. Ja. Also, ja. Ne, und deshalb.
0: Die haben das quasi angehört, oder?
1: Ja.
0: Mussten sie
1: ja. Ne, dann bin ich, ja.
0: Was für eine Arbeit die sich gemacht haben, nur um alles zu kontrollieren, das finde ich immer.
2: Ja, das war ein Apparat.
0: Ja, aber natürlich ein Riesenapparat, aber es erstaunt mich trotzdem, dieser Wille, alles zu kontrollieren, bis ins Kleinste hinein.
1: Der hat sogar auch großer
2: Fan-Körper. Mach das weg, will ich nicht auch noch da haben.
1: Also habe ich gestaunt, dass sie mir die problemlos und alles wieder zurückgeschickt haben.
0: Ja, weil es halt nicht, keine Inhalte waren, die irgendwie aufrühren, sondern wenn es nur wilde Musik ist, haben sie ja gut, das.
1: Also später dann. Habe ich von meinem Bruder, der ist schon eher nach dem Westen, Platten bekommen. Das war überhaupt kein Problem. Also da die Ten Years After, hat mir immer Ten Years After geschickt, das ist ein anderes, oder viele andere, Jimi Hendrix. Also das kam problemlos durch den Zoll.
2: Und diese beschlagnahmten Platten, gab es da irgendwie so ein Freigabestempel gratis dazu oder irgendwie so ein anderes Ding, dass es durch ist? Oder war es einfach nur so die Hüllen, so wie sie waren?
1: Die haben sie einfach so genommen, wie sie waren. Ich weiß nicht, ob ich eine Quittung bekommen habe, das weiß ich nicht mehr, aber irgendwie habe ich sie wieder bekommen.
0: Ja, so ein Zensurstempel sagt, okay, nein, die nein, ist noch... Nein,
1: das war nicht drauf.
0: Okay. Weil wenn dann einer ein Stasi an die Wohnung kommt und dann eine Platte sieht, dass man dann eben einen Stempel in den Sau, das habt ihr durchgelassen. Also
1: da muss man vielleicht noch sagen, das war allgemein so, die Platten kamen 100 Ostmark, wenn man eine kaufen wollte. Ich war in so einem kleinen, oder wenn ich immer klein war.
0: Was hat man da verdient dann? Wie viel Anteil war das vom Bruttolohn? Das
1: war 600.
0: Ein Sechstel des Lohns. Eine Platte.
1: Ne?
0: Unfassbar.
1: Und ich habe dann später, als ich an der Uni gearbeitet habe, ich habe fast das Doppelte bekommen. Aber das
0: ja, aber trotzdem.
1: Ja. Ne?
2: Ja.
1: Und in was war ich in so einem kleinen Plattenring? Da habe ich, nicht wöchentlich oder alle fünf Tage war der immer so zwei, drei Platten bekommen. Conchicolo, Emerson, Lake & Palmer, je nachdem, Pink Floyd. Und die habe ich mir auf Spulentonband überspielt und habe sie dann an den Nächsten weitergegeben.
0: Ah,
1: und,
0: wieder der sozialistische Gedanke, es gehört noch nicht, sondern es ist
1: ja, andere, das war das Folgende. Man kann, wenn der Ring aufgeflogen wäre, ich kannte nur den, der sie mir gegeben hat, und den, dem ich sie weitergegeben habe. Ne? Also das war, und man konnte dann aber auch sagen, ich würde die gerne kaufen oder die würde ich gerne haben wollen. Ah, und dann, also 100 ja. Ostmark, später wurde es dann teurer, wenn du sagst, du möchtest gerne eine Emerson, Lake & Palmer oder Pink Floyd oder was
2: also Besonderes. Also eine spezielle Bestellung.
1: Konnte man auch bestellen in dem Sinn.
0: Wo konnte man? In dem Ring?
1: Ja, ich habe es dem Vorgänger gesagt und der Vorgänger hat, das war eben das Gute, man wusste es nicht. Ja? Ah. Das wurde gemunkelt, das bringt ein Seemann mit,
2: der hat eine Geschichte Bezug,
1: aber das ist alles, vielleicht braucht auch die Stasi, die Platten mit reingehen, um die Leute zu befriedigen. Ich weiß es nicht.
0: Ja, unter der Hand, da waren ja auch irgendwelche nicht Staatsreise, sondern die haben das.
2: Das bringt mich zu einem ganz arg interessanten Punkt, dass ich nämlich generell mal fragen wollte. Bänder verspulen, Tonbandgeräte, da nehme ich ja nicht an, dass es die einfach so an jeder Ecke gab. Die musste man sich ja auch irgendwie besorgen. War das, wenn es sie gab, gab es das normal dann?
1: Bänder gab es normal, aber waren dann schweineteuer. Die kamen 20 bis 30 Ostmark. Ja. Je nachdem, also wenn du einfach den normalen Spulen, ich meine, die waren glaube ich 15 oder 12 Zentimeter, hast man 4 Platten drauf gekriegt, 4,5 je nachdem. Hm. Und die kamen im Schnitt 28 € Ostmark oder so, die waren teuer. Geräte, das war das größte Problem, gab es keine. Außer mit Glück die tschechischen, ich weiß gar nicht, wie sie
0: PM. Ich auch kein Hi-Fi-Hersteller.
1: Tschechischen, das die polnischen. Bekannten. Das waren von auch bloß von Westgeräten, also die wie sagt man da?
0: Ein Ableger quasi.
1: Ja, eine Kopie. Die Kopien in dem Sinn. Also, und die tauchten aber nichts. Die waren mit so einem Drehkniff und alles. Und die liefen auch ein bisschen nicht schneller oder langsamer als die tschechischen, die Tesla-Geräte. Und die Tesla-Geräte waren qualitativ gut.
2: Ja.
1: Ich hatte schon in den 60er Jahren ein B41, das war nicht groß. Und da war das bloß Zweispur, also Mono, Stereo und Mono dann ein oder zwei Spuren. Und dann später gab es verschiedene Sorten. Eins hatte, die letzten zwei waren sogar hochkant, die konnte man so stellen wie die Westgeräte, UHR oder was es gab. Ja. Und die waren, man hat sie nicht bekommen. Also man musste wirklich Beziehung haben zur Verkäuferin. Oder wie gesagt, bei uns in der Nähe war ein Geschäft. Ich bin dann provokant jede Woche reingelaufen und gefragt. Ja. Und bis die endlich mal das satt hatte nach einem Jahr oder was weiß ich, sagte, nächste Woche kriegen wir eins. Ja. Oder was. Und dann habe ich manchmal die Frau gesagt, du kaufst das zweite. Oder irgendwie so. Und das habe ich. Also man musste wirklich großes Glück haben, große Beziehung.
2: Und gedulden.
1: Ja. Und man und
0: viel musste, Geld.
1: Und man musste sie auch pflegen. Also ich war dann auch für meinen guten Tonkopf, musste sowieso mit Aceton sauber machen, aber auch die ganzen Riemen musste man rein. Also das war das Problem, die Geräte.
0: Und Schallplattenspieler?
1: War kein Problem, gab's.
0: Gab's da eine Ostmarke oder waren das Dual oder auch tschechische?
1: Nein, polnische? Das waren Ostmarken, aber ich kann dir jetzt nicht sagen, was für Marken. Was.
0: Aber keine westlichen?
1: Nein, ich hatte dann mal einen Plattenspieler, der hatte oben als Deckel zwei Boxen.
2: Ja, so wie der hieß, geht Dual auch.
1: Ja.
2: Dual hatte das auch.
0: Ach so. Und Verstärker integriert und so
1: weiter. Ja, genau. Manchmal bin ich hingesetzt, zum Beispiel Jimi Hendrix, Platte gehört, die zwei Boxen.
0: Wegen Kopfhörer.
1: Und so. Links an der Ohr. Und so, aber der Plattenspieler war kein Problem in dem Sinn. Lustige Begebenheit. Hm. Im Westen. Ich war vielleicht vor 20 Jahren, im Jahrtausendwende, wollte ich mir, machte meinen Plattenspieler, war noch einer aus dem Osten, wo sie alle gestaunt haben, wie gut er ist, ging er dann nicht mehr. Dachte ich, gehst du, da war Mediamarkt in Esslingen, gehst du zum Mediamarkt und da hatten wir keine Plattenspieler drin. Da hatten sie irgendwie zwei, in so einem Extraraum, zwei solche, was weiß ich, Schrottsachen. Und da habe ich den Verkäufer gefragt, ob er noch Plattenspieler hat. Und sagte er, ja, er hätte hinten ein Technics. Und das war ein okay, nehme ich.
0: 12-10er, oder was?
1: Was?
0: Diesen, den DJ-Platten.
1: Besser.
0: Noch besser.
1: Ja, und er sagte, ja, nehme ich. Und er sagte, ja, das hat bloß ein Problem. Er hat keine Beschreibung und keinen Karton. Das ist für mich kein Problem. Was soll er denn kosten? Da sagt er, das kann er auch nicht sagen. Ich sage einfach mal 100 D-Mark. Und da hatte der mir einen Zettel ausgeschrieben, einen kleinen, mit 100 Mark drauf.
0: Richtung,
1: Und da bin ich dann an die Kasse mit dem Plattenspieler unter dem Arm Und Daniel wurde zurückgerufen und gefragt, ob das rechtens ist. Also, habe ich für 100 D-Mark einen Technics-Plattenspieler gekriegt.
2: Gut.
0: Anfang der 2000er war das.
1: Ich würde mal sagen 2000 oder
2: okay, da 2001. Waren die auf jeden Fall auch schon teurer.
1: Ja, ja,
0: das gut, ist das war nur soweit. Gut gemacht.
1: So, jetzt wollte ich noch zum nächsten Stück, die Zeit drängt, was sagen, und zwar zu Jedne Gosatza von Jemen, Czesław Niem, ein polnischer Keyboard-Spieler, Sänger, kommt eigentlich so ein bisschen aus dem Baltikum. Und er hat mir damals, und also Jazz ist es nicht, es ist Rock, das ist eine Verbindung, ihr könnt es dann selber hören, von allen. Und zwar war ich 1982 das erste Mal in Sopot zum Jazzfestival. Da gibt's ein Pop- oder Schlagerfestival schon viele, viele Jahre. Das wurde auch im Ostfernsehen übertragen, aber das war im Herbst. Aber im Sommer gab es ein Jazz-Festival und das war absolut nicht bekannt. Und dort war für mich jetzt in dem Sinn, eigentlich, da war Stu Martin, hat dort gespielt. Ja. Und zwar auf zwei Schlagzeugen solo. Das war so ein bisschen, und dann, ja, ich weiß nicht mehr so das Programm. Auf alle Fälle ist das auf der Waldbühne gewesen. Und dort hatte nachmittags irgendwie Czesław Niem Soundcheck gemacht, Langeweile gehabt, hat er dort auf seiner Hemdorgel eine Stunde gespielt. Mhm. Das war für mich fantastisch. Eine Stunde dort, das war so was Feines, deshalb habe ich jetzt Czesław Niem ausgewählt. Und die Platte, eine Enigmatik heißt sie, glaube ich. Ne?
0: Genau, sie ist Niemen Enigmatik. Von der Platte hören wir jetzt Jedne Gosatza.
1: Nein, Jedne Gosatza, das heißt ein kleines Herz.
0: Ah, du kannst
1: polnisch. Und dann polnisch, geht das Tag Maler, und also wie klein und so. Ja, polnischer Bauer, da war ich früher hin.
2: War das eigentlich schwierig, zu solchen Konzerten gehen zu können oder zu kommen, oder konnte man da einfach dahin fahren? Ich weiß es eigentlich.
1: Man konnte nach Polen fahren und konnte dorthin fahren. Das Lustige war, während der Zeit waren gerade die Weltjugendfestspiele, wenn dir das was sagt, in Berlin, in Ost-Berlin. Ja. Und da wurden dann die ganzen polnischen FDJler oder was, da, ich habe mich ja getrennt, kamen dann mir alle entgegen mit ihren großen Bussen hier. Na, man konnte auch noch weiter hinfahren, man konnte nach Polen, konnte machen, was man wollte. Ich habe dann dort
0: innerhalb des ganzen Ostblocks war freier Verkehr oder alles? Oder gab es keine Grenzkontrollen dann?
1: Nach Jugoslawien durfte es natürlich nicht. Ansonsten nur Grenzkontrollen, es gab Grenzkontrollen, aber die wurden leger behandelt. Mhm. Also die haben dann, ich sage mal, eher die Polen kontrolliert, weil die im Osten sich mit Fleisch eingedeckt haben oder sowas. Und die Platten konnte man offiziell nicht kaufen. Da gab es in Berlin ein ungarisches, ein tschechisches und ein polnisches Kulturzentrum.
2: Ja.
1: So wie gibt da ja auch französische oder was weiß ich. Und dort könnte man die Platten dann kaufen.
2: Ah ja, gab es denn zwischen jetzt speziell Polen, die ja eine ganz große Jazz-Tradition auch haben, und sagen wir mal Ostdeutschland, gab es da sowas Ähnliches wie einen regelmäßigen Austausch, dass die Band A nach Polen ging und die Band B von Polen oder so? Also gab es da so eine Art Zusammenarbeit auch?
1: Ja, aber Austausch nicht, aber Zusammenarbeit. Also das heißt, du nimmst die, ich krieg die, dann ist das ja nicht, aber das gab es dann. Das, was war. Es gab dann später auch im Osten, also Niem ist auch im Osten, glaube ich, aufgetreten, aber ich hatte ihn da mehrmals in Polen gehört. Mhm. Ich glaube, beim Cembery hat er auch gespielt, das weiß ich nicht mehr. Mhm. Und da war eben damals so ein bisschen für mich im Rockbereich in Polen so, das Who is Who. Mhm. Nicht Niko Serza, bitte.
0: Ich wollte fragen, von wann die Platte ist?
1: Müsste von 70 oder 71.
0: Genau, sieht so End 60er, Früh 70er aus, so ein Cover, kann man mal sagen. Okay.
1: Also die eine Seite ist ein Stück nur. Das ist also 20
0: ein langes Stück,
1: Und auf der anderen Seite, die wir spielen, sind drei Stücke drauf. Er hat so auch lange eben gespielt. Er hat auch so einen Text, ist ein Text vertont worden von dem bekannten, berühmten polnischen Lyriker. Mhm. Ich weiß es jetzt.
0: Annibal.
1: Keine Ahnung. Also machen wir erstmal das Stück.

0: Jetzt, Moment. So, das war jetzt Czesław Nehm, also Nehm nennt er sich nur hier, mit Jednego Serca. Und hatte ich ja schon erzählt, wie ich zum Hören von Nehm gekommen bin, hatte ich ihn dann schon mehrmals in Konzerten. Ich weiß aber nicht, ob in der DDR, so oft hat er gar nicht gespielt in der DDR. Er ist dann auch, glaube ich, sehr zeitig gestorben. Jedenfalls als nächstes ist Folgendes, ich war dann 1972 das erste Mal, also jetzt noch im Sommer zu dem Festival in Sopot an der Ostsee, und im Oktober war ich dann beim Jazz Jamboree, wo ich dann viele, viele Jahre auch war. Und ich bin mit einem
1: Welches Kumpel, Jahr war das bitte?
0: 1972.
1: 72 sind wir jetzt, okay.
0: Und ich bin mit einem Kumpel getrennt, wir sind Freitagabends und nachmittags los. Die erste Nacht haben wir in Breslau übernachtet, in irgendeiner Jugendherberge oder wie auch immer. Und die zweite Nacht hat uns jemand mitgenommen auf der letzten Strecke. Der hatte einen Bauernhof in der Nähe von Łódź. Und dort haben wir übernachtet. Und dann am letzten Tag, eigentlich Donnerstag, sind wir dann nach Warschau. Und übrigens in Łódź habe ich dann auch meine Teilzeitfreund, der ich jahrelang mit ihr befreundet war, kennengelernt. Okay. Und dann sind wir nach Warschau getrennt, und der Fahrer, LKW-Fahrer war das, der wollte uns dann noch so Warschau zeigen, ein bisschen eine Rundfahrt machen und so. Und wir sagten, nein, wir müssen ins Kulturpalast, da am Kulturi, und das Konzert 19 Uhr, um 18 Uhr da sein. Und er hat uns dann direkt dorthin gefahren, und wir sind raus, 18 Uhr, an die Kasse, Karte gekauft, und 19 Uhr begann dann das Konzert im großen Saal, da im Kulturhaus. Und da kam einer auf der Bühne mit so einem kleinen bunten Käppi, da wie so gängig war, hatte das auch, und hat was erzählt. Wir haben kein Wort verstanden, wussten nie, ist das jetzt der Ansager, ist das jetzt der irgendwas sagt, dass es wie es Ablauf Orden, weil wir wussten es gar nicht, wer es ist. Und plötzlich holte der die Geige raus und spielte. Da war das Miral Urbaniak, der dort am Anfang ein längeres Solostück gespielt hat, und dann später kam dann seine Band auf der Bühne und hat dann gespielt. So, deshalb habe ich jetzt Miral Urbaniak ausgewählt.
2: Was hat denn das Konzert gekostet ungefähr? Kannst du mich noch dran erinnern?
0: Es war nicht teuer, nein, ich keine Ahnung. Ich sage mal fast 30 Ostmark oder so. Es waren meistens 4 Bands oder 5 Bands.
1: Ah, ja. Das ist aber schon ganz schön teuer, weil zu der Zeit waren Festivals und so im Westen wirklich geschenkt bis 10 Mark, 12 Mark, also ne Preis von einer LP oder so.
0: Wie gesagt, ich kann es nicht genau sagen. Ja. Da kann ich dann später noch eine Story erzählen. Aber ich weiß nicht, was es gekostet hat. Aber später spielen wir ja gar nichts von Don Cherry, sondern von Omega. Wir bleiben dann im Ostblock. Und zwar ein Jahr später bin ich auch zum Jamboree gefahren, und mitten um eins rum, mitten auf dem Vorplatz, dem großen Platz da, kamen zwei Stasi-Leute in dem Sinn, also im Zivilausweis, dann müssen wir behalten. Kommen Sie mit, haben die mich in so einen kleinen Bussel verfrachtet.
1: Die waren doch in Zivil, oder?
0: Ja, ja. Und haben mich dann zur, sagen wir, Polizeiwache gefahren. Mhm. Und dort waren vielleicht schon, ich weiß nicht, 30, 40, 50 andere Leute.
2: Okay, was war der Grund? Einfach das Dasein?
0: Ja, genau.
1: Okay. Dass du dich in dem Platz aufgehalten hast und da das irgendwie aufrührerisch ist.
0: Und dort wurde ich dann erstmal untersucht, vielleicht lustiger war, sie haben dann geguckt, ob ich Einstichstellen am Arm habe und so. Musste dann alles abgehen, bis auf die Unterhosen, Unterhemd, und wurde dann in eine Zelle verfrachtet. Mhm. Also nackig.
1: Einfach so.
0: Das Fenster war ein bisschen offen, das war Ende Oktober, es war schweinekalt. Die Zelle war leer, bis unter dem Fenster war wie so ein kleines Podest. So. Hm. Dort, die ganze Nacht dort geblieben, vormittags und früh haben sie uns dann in Busse gesetzt. Wir waren, ich weiß nicht, 2 oder 3 große Busse, haben uns zur Grenze gefahren mit Blaulicht vorne und hinten. Das sind ja immerhin 500 Kilometer so ungefähr bis Frankfurt oder. Dort sind wir ausgeladen worden zur Stasi. Dort haben wir einen PM12 bekommen. Das ist, also Personal wurde einbehalten. PM12 ist nur so ein Klappausweis, wie weißt die Fahrerlaubnis hier im Westen, so braun. Und wenn du dort ein PM12 irgendwo vorzeigen musstest, musstest du gleich mit zur Wache. Also PM12 bedeutet, du bist sozial ausgegrenzt mit allen drum und dran. Keine Ahnung, warum.
1: Vorerst oder auf längere Weise? Oder wie, du bist so lange ausgegrenzt, wie du denn
0: Ausweis hast.
1: Und den alten nicht, den originalen hast du nicht.
0: Dein Originalausweis habe ich nicht bekommen. Jedenfalls haben sie, ich weiß nicht, ob die Zugfahrt nach Dresden bezahlt haben, ich weiß es nicht mehr. Jedenfalls bin ich dann nach Dresden gefahren und habe dann eine Eingabe, das nannte sich Eingabe, an Staatsratsvorsitzenden geschrieben. Ich weiß nicht, ob das noch der Ulbricht war. Ja, das kann sein, 72 ist der Ulbricht, hat der Ulbricht noch, oder ob es schon der Honecker war, geschrieben. Und nach, ja, was weiß ich, Wochen, Monate, habe ich eine Benachrichtigung bekommen, dass ich zur Polizei musste. Hatte ja lange Haare, die habe ich mir dann hinten in die Kutte, nannte man das, reingesteckt. Und bin dann dorthin, und da war einer aus Berlin, der gab mir meinen Ausweis wieder. Und sagte, hier, Sie sehen ja gar nicht so aus oder sowas. Und hat mir meinen Ausweis wiedergegeben. Und ich habe mich gefragt, wieso, weshalb, warum, was waren die Gründe?
2: Na, kann ich nichts zu sagen. Ja,
0: Sie wissen schon, weshalb. Da brauchen wir nichts sagen, Sie wissen das schon.
2: Ja,
0: und was hatte ich dann meinen Ausweis wieder? Ich bin dann in die Firma, habe im Kraftwerk gearbeitet, im Labor. Und habe dann gesagt, hier, ich vorher schon gesagt, ob ich die 3 oder 4, 5 Tage, sage ich mal, Urlaub ersetzt bekomme.
2: Ja.
0: Und da hat mein Überchef, der auch bei der Stasi wahrscheinlich war, gesagt, wenn ich meinen Ausweis wieder habe und den zeigen kann, kriege ich den Urlaub wieder.
2: Gut.
0: Und da habe ich meinen Urlaub wieder bekommen. Das Einzige, was ich nicht wiederbekommen habe, sind die Eintrittskarten. Ja. Ich habe da im Vorverkauf oder im Vorfeld mir schon beim polnischen Jazzclub Karten gekauft, bin die dann abgeholt und hatte dann die Karten. Im Nachhinein haben wir alle überlegt, die haben Ausweis behalten, ihren Personalausweis bei der Auffangrazzia, sage ich mal. Und die sind dann aus dem Polizeiknast geflohen. Sind über der Mauer gemacht oder zum Tür raus. Oh ja. Die hatten ja einen Ausweis. Wir konnten ja nicht raus. Wir hatten ja einen. Ne?
2: Ja.
0: Und im Nachhinein können wir uns vorstellen, ein paar Tage vorher war in der Melodie in Berlin, das war der Jazzclub in Berlin am alten Friedrichstadtpalast noch unten so. Da hat eine aus Radebeul war die gesagt, naja, wer nach Warschau fährt, wir treffen uns dann um 12 auf dem Vorplatz. Und da gehe ich davon aus, das haben sie mitgehört und das haben sie dann dem polnischen Stasi-Zentrum telefoniert und das war, gehe ich davon aus, das war der Grund. Und das war gerade das Konzert, wo Don Cherry auch gespielt hat. Es soll ein wunderbares Konzert gewesen sein.
2: Er ist ja also rausgegangen durch dieses Ding und da.
1: Okay. Diese Maßnahme, staatstragende Maßnahme, das ist schon. Ich wusste nicht, dass die Stasi sogar bis in die Ungarn oder Polen dann auch reingewirkt hat. Oder waren das polnische so staatstragende Polizisten oder war das, ja, das DDR-Stasi?
0: Nein, das war die polnische Stasi.
1: Die polnische Stasi, ja. die haben polnisch gesprochen und die haben dann
0: euch... Ob es die polnische Polizei in Ziviluniform war, also in Zivilsachen, weiß ich nicht.
1: Also waren keine DDR-Stasi-Leute?
0: Nein, gar nicht.
2: Ja, die sind halt praktisch dieser Bitte in Anführungszeichen nachgekommen, da kommen 50 Leute, hätten wir gern wieder.
1: Macht ihr das, regelt das für uns bitte mal, das sind Staatsfeinde oder da würden sich aufruhen. So war das. Also die haben sich da untereinander, die ganzen Ostblockstaaten schon verständigt,
0: Und das Dumme war eben, ich wollte gar nicht hingehen um 12. Ich bin erstmal in die polnische Jazz ein Jazzclub gegangen, meine Karten gekauft und wusste dann nicht, was ich machen sollte. Und da war es schon fast um eins, also eine Stunde später, es war eigentlich gar keiner mehr da. Und ich war eigentlich, ich sage mal, ob ich der Letzte oder der Vorletzte war, ich weiß es nicht.
1: Fünf Minuten, sieben Minuten später
0: wär nichts gewesen. Ne?
1: Das war ein bisschen Pech, ja, aber sowas gab es bei uns nie. Wir sind mal, wenn wir irgendwie in der Stadt randaliert haben, als Punks ein bisschen irgendwie kurz mal auf die Wache mitgenommen, erkennungsdienstlich behandelt und dann vielleicht mal einen dummen Spruch oder auch mal einen Kopfnuss gekriegt haben, im Worst Case, und dann sind wir dann auch rausgekommen. Aber sowas, das ist ja echt, das kennt sowas, da scheiden sich die Geister. Sowas kennen wir im Westen natürlich nicht und das ist schon erstaunlich.
0: Gut, das war,
1: aber genau, deswegen machen wir das ja.
0: Ich sage mal nichts Besonderes, das war normal,
1: sage ich mal. Ja, aber für uns...
2: War das, sage ich jetzt mal, so Teil von so einer Art Regulierungsmaßnahme vielleicht, um die Leute so ein bisschen am Zaum zu halten, so dass er sich nichts verselbstständigt? Oder
1: und das einzuzäumen, Kontrolle zu haben.
0: Genau, also Kontrolle. Eigentlich nur so diese Kontrolle und die Leute eben dann zu drangsalieren, zu gängeln und...
1: Dass die das nicht weiter treiben, dass ja, die, dass es, und das ist ein bisschen erinnert man an die Kirche, so die, wie finde aus ihrer Position, teilweise sogar zu Recht, irgendwie die Regeln so eng hält, dass es nicht aushält. Weil wenn man ein bisschen frei gibt, dann weiß man, ein bisschen was lockert, dann geht es weiter und so. Und das wussten die, dass man strikt dabei sein muss, um dass das keine Auswüchse gibt und dass alles unter Kontrolle bleibt, weil um das ging es, unter Kontrolle.

0: auch, gell? Das ist nicht also, so schlimm.
1: Ja. Und mein Chef damals, beim Frühstück sagte er, wenn es nach ihm ging, er würde die ganzen Leute, die in der Prager Botschaft waren, 89, ja, an der Wand stellen und erschießen.
2: Ja.
1: Da konnte ich mir erlauben zu sagen, du bist ein Massenmörder.
2: Ja.
1: Woanders hätten sie mich gleich festgenommen.
2: Ja, ja, da kam der praktische Kirchen, in Anführungszeichen, Bonus dazu. Ja, das ist...
0: Oh gut, da war es ja schon am Ende. Also, da war es ja auch schon, das System am Ende.
1: Ja, ja.
0: Die wussten ja auch schon, aber das heißt ja nichts, das andere ist bestimmt schlechter gegangen, wenn die sowas gesagt haben.
1: Gut, aber jetzt würde ich gerne Michael Urbaniak hören von einer Platte, die ich mir auch irgendwo in Polen gekauft habe. Oder ich kann es nicht mehr sagen. Ich habe mir in Polen sehr viele Platten. Ich habe, glaube ich, alle, die in der Jazz, Polski Jazz, dann ist das, glaube ich, rausgekommen sind. Ich glaube, wie alle Amiga-Jazz-Platten, die ich auch habe.
0: Gut. Michael Urbaniak von einer Platte von 1977. Das Stück Tiebreaker.

0: Ja, das war der Teebreaker von Michael Urbaniak, 1977 das Album aufgenommen. Und ich habe als nächstes eigentlich, wollte ich noch so ein paar Bands aus dem Ostblock euch vorstellen, präsentieren. Und da ist die bekannteste aus Ungarn eigentlich Omega. Die hat mir damals auch so in den End-60er Jahren wunderbar gefallen, bis sie dann eigentlich so ein bisschen, naja, mainstreamhaft und populär waren. Und da habe ich jetzt ein Stück ausgewählt. Ich tue jetzt das nicht vorlesen, das ist ein Zungenbrecher. Aber dieses Stück gibt es auch in Englisch und in Deutsch von Omega.
1: Genau, und da sehen wir uns in der zweiten Stunde ab 14 bis 16 Uhr wieder.

0: que es tenor, pero que
1: Exacto.
0: canta pop. Pero para esto, él nos va a explicar. Wie lange bist du schon in dieser Musikszene?
2: Also die Branche von Musik bin ich schon seit waren 11 Jahren damals angefangen haben, Musik zu studieren. Ja. Aber professionell in den letzten 10 Jahren.
0: Wow, o sea, 10 years, suena súper rápido, pero en realidad, bueno, 10 años, ¿no? Se requiere muchísimo, muchísimo talento para poder mantenerse aquí. Melinda, was ist für dich als Frau von jemand so bekannt, aber du selber auch Unterstützung, nicht nur als Frau, sondern auch als Künstlerin mit ihnen zu singen?
3: Ja, es ist halt eine schwere Aufgabe natürlich. Ich bin aber sehr stolz, ihn klar als Mann auch zu haben und als Sänger. Und ich unterstütze ihn sehr oft und viel. Und wie gesagt, wir sind auch als Duo zusammen und singen zusammen. Und seit 25 Jahren sind wir auch verheiratet. Deswegen, es ist unsere Leidenschaft. Es ist zwar schwer, alles so zu kombinieren, auch mit den Kindern, aber es klappt alles, weil wir machen das mit Seele und Herz.
0: Bueno, me encanta porque al final de cuentas, ¿no? Latinos también, el corazón es súper, súper importante en todas las decisiones que tomamos. Y bueno, Diana, ¿tú qué quieres preguntarle a Enzo?
4: Sí, primero que todo, vielen Dank, dass ihr da seid. Sehr schön, einfach mal von
0: Claro.
4: euch mehr zu erfahren und auch einfach zu wissen, was ein Tenor ausmacht. Also was ist so, was du sagst, du hast schon gesagt, du hast entdeckt, du möchtest Sänger und Tenor werden, aber was macht das aus? Also was ist ein Tenor zu sein? Was bedeutet das?
2: Also Tenor zu sein, das ist etwas, wo innerlich ist, also von innerlich kommt. Und das ist jetzt nur, wenn jemand so diese Begabung hat, da weiß, was ich jetzt meine. Es ist schwierig, wenn ein Kind Lust hat, davon Eis zu essen. Ich habe so Lust jetzt zu singen, weil ich bräuchte diese Volumen von meinem Bauch muss irgendwie raus. Und das macht mir eine Freude, eine große Freude. Das ist für mich wie eine Medizin, ganz ehrlich zu sagen.
4: Ja, singen ist etwas, also es ist auch wissenschaftlich bewiesen sozusagen, ne? El cantar es una medicina, ¿no? Para el
2: Medizin.
4: cuerpo y para el alma. So wie du sagst, für dich ist es eine Medizin.
0: Sorry.
4: Genau. Und wir haben ja geguckt, was du so bisher herausgegeben hast und gesehen, es gibt so ein Lied zum Beispiel mit Luciano Pavarotti. Kannst du vielleicht uns erzählen, wer deine Inspirationen oder ja, so,
2: Ja, also meine Inspiration natürlich, Pavarotti ist es ein von den bekanntesten Tenoren in ganzer Welt. Aber was mich wirklich inspiriert war Andrea Bocelli, ist immer Andrea Bocelli
4: ja.
2: und noch ein Bekannter von mir, Piero Mazzucchetti. Die sind die beides, haben sie angefangen damals, Bocelli ganz noch früher, als Crossover, diese Pop und diese Tenor. Zu mischen, einfach. Weil du fängst an mit dem Pop, einfach leicht, und dann gehst du auch auf diese Tenorlage, und da macht es wirklich eine große Emotion. Weil, wenn ich jetzt mit den Leuten rede, die denken nicht, dass ich ein Tenor bin, aber wenn ich okay über 3 Oktaven, da kommt die Tenorstimme raus.
0: Para mí es súper importante compartir con ustedes. Una cosa es escuchar que un tenor canta Pop y otra escucharlo en vivo. Für mich wirklich war ein riesiger Unterschied zu wissen, dass du ein Tenor bist, aber um dich live zu hören, das ist ein komplett anderes Niveau, die nicht jeder kann. Natürlich gibt es diese Kopfstimme, diese Bauchstimme und ich liebe, dass du dich eigentlich als eine Stimme, zwei Zellen beschreibst. Und hat das wirklich mit dieser Stimme zu tun oder hat auch eine andere Bedeutung für dich vielleicht?
2: Doch, es hat gerade diese Bedeutung, weil auf einen Kanal, auf eine Schiene, kommt irgendwann eine zweite dazu und es wäre diese Tenorlage. Du fängst an mit dem ersten Gang, dem zweiten Gang, dem dritten Gang, irgendwann kommt der vierte und fünfte Turbo und es ist gerade diese Tenor, diese Sache, meine Gesangslehrer hat immer gesagt, diese Kirsche auf die Torte.
0: Wow! Und könntest du das bitte auf Italienisch sagen? Ich liebe Italienisch und einen Moment, ich habe gedacht, dass ich diese Fenster zugemacht habe. Und hier stört mich, dass man ein bisschen von draußen hört. Kannst du das bitte auf Italienisch sagen? No? Diese una voce, due...
2: Una voce, due anime.
0: E casi lo logro! Sì. Italianos, nacidos italianos, pero también tienen parte de la cultura alemana, ¿no? So, sí. Natürlich Italiener, aber haben auch einen Teil von unserer Kultur, die uns alle hier mit offenen Armen genommen hat. Mhm. Was ist bei euch als Künstler stärker? Schwierige Frage, aber eher Italienisch ist stärker als die Deutsche oder kann man auch beide mischen?
2: Ja, doch, kann man beide mischen. Kann man beide mischen. Das ist... auf jeden Fall machbar.
4: Ist eine Bereicherung.
3: Genau. Nicht nur Deutsch, auch Englisch, Spanisch. Wir sind so ein bisschen international, wenn wir als Duo zusammen singen.
0: Genau, und welche, es gibt sicher ein Lied, wo du Gänsehaut bekommst. Natürlich, ich spreche nicht also von dem Ego, no? Weil wenn man weiß, dass man gut ist, dann muss es schwierig für dich sein. No? So, aber es gibt sicher ein Lied, wo du sagst, da kann man mehr meine Stimme hören, schätzen, erkennen. Welche ist das?
2: Okay, das sind mehrere... Aber eines davon kann Caruso sein, wo jeder auch beliebte Songs ist, wo immer gefragt ist. Caruso zum Beispiel, ja.
0: Und könntest du vielleicht, oder machen, oder lassen wir das am Ende, aber ich würde so gerne, dass du hier a cappella mit deiner Stimme uns und unseren natürlich Radiohörer,
4: Zuhörer,
0: genau, ja, das als Geschenk gibst. Möchtest du das jetzt machen oder machen wir am Ende?
2: Wir können auch jetzt mal, vielleicht am Ende kann man was anderes machen.
0: Okay, genau, ich liebe das. Und wir hören gerne.
2: Gerne.

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1: 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Gänsehaut haben wir haben auf den Control geschaut, wo diese Volume steht und mit deiner Stimme ist. Genau. Und wow, ich meine, ich kann nur dankbar sein, dass wir so eine große Star hier haben können.
2: Molto, molto grazie.
1: Sie, ich kenne nur grazie mille.
0: Egualmente.
1: Aber mach nichts. Für dich, meine liebe Melli, du hast auch sicher etwas oder eine besondere Lied, wo du sagst, hey, mein Mann ist wirklich der Beste. Welche ist das?
2: Also, das ist Nessun Dorma Dance. Wenn er das singt, dann bleiben alle sprachlos.
1: Okay.
2: Ja,
0: so Nessun Dorma Dance ist ein Lied, wo wirklich ich wieder genommen habe. Das ist ein uraltes Lied, über mehr als 70 Jahre alt. Und da habe ich also auf diese Disco-Remix-Schlager-Version gemacht. Das war natürlich einfach auf die Spotify zu hören. Und da war über ein Jahr oder ein bisschen mehr als ein Jahr über 210 oder so 1000 Abrufen oder mehr in der Richtung. Die meiste, das Schönste ist, das wird in Südamerika abgespielt.
2: Das wird gehört.
0: Genau, ja, Südamerika und natürlich auch Nordamerika. Aber wir haben nach dem Statistisch gesehen, dass in viele Disco gespielt geworden sind.
1: Wow, me encanta. Y bueno, wir haben das nicht vorbereitet, aber was wäre, wenn ihr als Couple auch etwas hier für uns singen könntet? Weil ich kenne euch persönlich und wir sind Gott sei Dank befreundet. Liebe Grüße an unsere Nelly, die immer dabei ist. Genau, um uns zu connect people. Man sieht, dass ihr ein starkes Paar seid. Ich liebe das. Die Liebe kann man merken, kann man spüren. Und besonders, no, wenn ihr auf der Bühne seid. Wow, und ihr habt das lange gemacht. Und ihr macht das immer noch. Welches Lied würdet ihr so ein bisschen für uns singen?
0: Grande
2: Amore. Okay. Ja, das Grande Amore von Il Volo. Ja, machen wir jetzt.
0: Ich bin
2: Dimmi
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0: ich habe schon gewusst, als wir uns kennengelernt haben, das wird wirklich eine besondere Sendung sein. Ja. Erstens Tenor, zweitens die Liebe, italienische, also ja, italienische Liebe, große Liebe, wow. Ja. Diana, möchtest du etwas dazu geben?
1: Weil ich, ja, einfach, wie gesagt, nur mir ging durch den Kopf gerade, weil ich war gerade im Urlaub, tatsächlich in Italien. Okay. Wir waren in der Toskana und so schön. Und zum einen, aus welcher Region von Italien ihr kommt. Und zum anderen, genau, einfach mal, als du Andrea Bocelli gesagt hast, ah, Andrea Bocelli mag ich auch so gern. Und wir haben tatsächlich das eine Lied auf den, also wir haben immer viele italienische Lieder gehört. Und das eine Lied, aber ich habe den Namen gerade, weil ich kenne, apropos Südamerika, das kannte ich, das Lied von Andrea Bocelli eher auf Spanisch und dann natürlich irgendwann auf Italienisch. Und ich finde es super, dass du auch dieses Crossover nicht nur von Klassik zu Pop, sondern auch Crossover nach Südamerika geschafft hast. Oder eher vielleicht. Genau, und zum anderen auch zu wissen, wie schafft ihr das, dieses Gleichgewicht? Weil du als Tenor hast natürlich diese super Voz potente, sagt man auf Spanisch.
0: So Powerstimme? Ja, nee. Aber meine Männer auch!
1: Auch ihre Stimme, aber es ist eine andere Art.
2: Ja, von ganz Stimme. Genau. Klar, es ist eine andere Art. Genau,
1: genau. Das wäre so ein bisschen, also wie gesagt, diese zwei Fragen, die ich hätte.
2: Ja, stimmt.
0: Also die Frage, welche war die Frage? Weil eine Leonor spricht halbe Stunde und wo war die Frage?
1: Sorry, ich war so im Flow. Tut mir leid. Genau, nee, genau, weil ich Italien so gerne mag. Dann einmal, so aus welcher Region aus Italien ihr kommt und zum anderen, wie ihr dann dieses Gleichgewicht schafft zwischen genau euren Stimmen. Ja.
3: Genau, also wir kommen aus, also ich komme aus Abruzzen, von mir gegenüber von Rom.
2: Ich komme aus Sizilien, ganz aus Sizilien. Südlich.
3: Genau. Und wir haben gesehen, dass unsere verschiedene Richtung, Stil zum Singen passt sehr gut, weil ich durch dich Pop-Tenor bin und sie Pop-Sängerin ist. Da können wir wirklich viele Songs gemeinsam singen. Bekannten Cover-Songs auch, so wie Sara Perchettiam und so weiter, wo ich wirklich geliebt ist hier in Deutschland. Und in dem Moment kann ich auch trotzdem bei einer Hochzeit in einer Kirche singen mit dem Tenorstimme. Ich werde natürlich Tenorstimme nutzen in solchen Events und nicht in jeder Ecke oder mein Partyabend, da werde ich keine Tenorstimme. Nur ab und zu gebe ich so ein bisschen Druck, dass Leute denken, oh, okay.
2: Die Kirsche auf der Torte.
3: Die Kirsche auf die Torte.
2: La ciliegina sulla torta.
3: Weil das kann man natürlich, kann man jeder Lieder kann man singen, in Pop- und in Tenorversionen. Wie zum Beispiel, jetzt mache ich noch eine Beispiel.
0: Aha.
3: Te voglio bene assai. Das ist jetzt ganz einfach Pop, aber wenn ich jetzt so Sol in mir singen würde,
0: ja.
3: Che

0: Das ist der Unterschied.
1: Ja. Oh mein Gott! Besser erklärt kann man nicht.
2: Ja. Ja, und das ist wirklich etwas, so eine Gabe, oder? Diese zwischen Kopfstimme und Bruststimme oder Bauchstimme dazu wechseln, das kann nicht jeder, oder?
0: Nein, das kann man nicht lernen, das ist eine, wirklich eine Gabe. Wow. Und diese Gabe hat uns Gott geschenkt und die wollen wir jetzt wirklich nutzen.
1: Und dann noch was, so die Leute, so ich kenne mich ein bisschen, ich habe auch eine Tochter, die singt, ihr habt auch eine Tochter, die bald bei uns als Gast sein wird, mit auch eine wunderschöne Karriere schon. Wow. Beim Sitzen ist super schwierig zu singen.
3: Wow. Ja. Genau.
1: Und ich sehe euch, ich bin Gänsehaut, unser ganzes Interview, die ganze Zeit, mein Deutsch, aber GUAU. So. Ja, leider, die Zeit ist fast vorbei, aber wie könnten wir euch, oder eigentlich, wie könnten die Leute euch finden in Instagram? Ganz wichtig, zum Beispiel für Geburtstags- oder Hochzeiten. Hallo!
0: Yes.
1: Hallo!
0: Genau, auf Insta, Facebook, auf Spotify kann man ihn hören, unsere Tochter. Und wie gesagt, einfach kontaktieren und wir antworten auch sehr schnell.
2: Unter welchem Namen findet?
3: Und sehr leicht auch zu finden ist, wenn jemand einfach schreibt auf Google, einfach Enzo Pop Tenor. Fertig, kommt schon viele von uns. Einfach nur Enzo Pop Tenor, da kommt für uns schon wirklich viel
0: raus. Ganz viel raus, ja.
1: Genau. Und ich liebe noch, weil hier genau Crossover Pop Tenor Party. Enzo und Melly präsentieren eine elegante und mitreißende musikalische Show.
0: Yes.
1: Mit kraftvollen Crossover Pop Tenor Gesang interpretieren sie große italienische Klassiker und internationale Hits und schaffen eine besondere Atmosphäre voller Emotion und Leidenschaft. Wow! Gänsehaut. Muchísimas gracias a
0: los dos. Gracias.
1: Gracias por su tiempo. Gracias a todos los que se conectaron. Desafortunadamente, desde aquí no puedo leer los comentarios, pero gracias. Y pues nada, aquí tenemos un gran, gran, gran tenor.
2: Sí.
1: Y gracias. También una gran, gran, gran cantante
0: gracias.
1: Y mujer y una gran pareja. Muchísimas gracias. Y bueno, gracias. Vamos a seguir en lo que terminamos el directo. Eso. Muchísimas gracias a todos, mis amores.
0: Bye.
1: Chao.
2: Sí. ¿Qué canción ponemos por aquí?
3: Bésame, bésame mucho.
2: Bésame mucho.
3: Como si fuera esta noche.
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0: Ja, nochmal herzlich willkommen hier in Between the Cracks, überschrieben worden in WGDA, wo es ums Leben bezüglich jetzt den nächsten zwei Stunden um das kulturelle Leben, musikalische Leben in der DDR geht. Eben gehört das Stück Refrain von Collegium Musicum. Collegium Musicum, ein Trio aus Bratislava, was im Osten immer so verglichen wurde als die Ost, Emerson, Lake und Palmer. Das Stück jetzt hier, ihr habt es gesagt, sehr funky-mäßig, aber sie haben auch sehr, naja, wie sagen, Emerson, Lake und Palmer traditionelle klassische Stücke gespielt. Im Endeffekt Collegium Musicum gab es bis vor einigen Jahren noch. Marian Varga, der Organist, ist gestorben vor einigen Jahren und hat in der letzten Zeit viel mit Sinfonieorchestern, mit klassischen Orchestern zusammengearbeitet, hat auch Soloalben herausgebracht, wo er auch sehr klassisch gespielt hat. Das nur, ich wollte jetzt nur wegen Omega und Collegium Musicum zwei Bands bringen, die immer damals im Osten eigentlich bekannt waren. Natürlich gibt's auch zu Collegium Musicum, beziehungsweise zu damals Blue Effect war zum Beispiel eine tschechische Gruppe noch, die den Rudolf Hašek, den Gitarristen, bekannt waren. Und da ist mir jetzt draußen eine Story eingefallen. Blue Effect hat das gar nichts damit zu tun, aber die haben auf der Agra in Leipzig, Agra ist so wie Bundesgartenschau, Messe, so wie auf dem Killesberg oben, haben die in so einem Saal gespielt. Und ich war mit Bekannten noch bei der Birkholz-Formation. Das ist auch eine bekannte ostdeutsche Rockband gewesen, die ne, ein bisschen ne, nicht so öffentlich gemacht wurden. Da war der Hans-Jürgen Bayer, der Sänger. Der ist dann später ins Schlagerfach abgewandert. Und da gibt's noch eine Story dazu, aber erstmal die andere mit Blue Effect. Und wir waren bei der Birkholz-Formation und sind dann zu Blue Effect auf die AK gefahren. Und da mussten wir durch den Pförtner, war ja wie abgegrenztes Gelände. Und wir hatten da zwei große Autos, weil das von Benz, Autos von Benz waren, die dann ihren Anhänger ziehen mussten für die Geräte, PAs und Gitarren, Bibabo. Und der Pförtner wollte uns nicht reinlassen und mir immer diskutiert. Und der eine hatte hinten ein Kissen liegen von Uwe Schikora Band. Und Uwe Schikora war die Begleitband von Frank Schöbel. Der wird euch ja wahrscheinlich was sagen, der Frank Schöbel. Und da sagte der Pförtner, oh ja, das stimmt, Uwe Schikora-Band kenne ich, das von Frank Schöbel, ihr dürft rein. Ja, aber jetzt noch was.
1: Der Freifahrtschein, ja.
0: Was?
1: Das war der Freifahrtschein.
0: Ja, ja. Aber jetzt noch was zu Hans-Jürgen Bayer, das fällt mir jetzt auch ein, erzähle ich eigentlich sehr oft. Der war der Sänger von Birkholz. Und war Kreuzchor gewesen, in klassischer Ausbildung. Der hat dann diese Kolosseum-Stücke gesungen oder auch die, ist egal. Jedenfalls, und er plötzlich war ihm die Stimme weg und ich war ein bisschen, in die Band mit integriert. Ich durfte im Backstage-Bereich und so. Und da saß er hinten und hat geheult, weil seine Stimme weg war. Ich kann nie wieder singen und so. Jedenfalls, später, wie gesagt, da hatte er einen großen Auftritt in Japan beim Schlagerfestival und da schlug er ein wie eine Bombe und seitdem hat er nur Schlager gesungen, so wie Howard Carbondale mäßig, ja. Und war im Fernsehen ganz populär und ich war damals mit meiner Mutter irgendwie in der Stadt, musste man was einkaufen, keine Ahnung, und da saß Hans-Jürgen Bayer an der Straßenbahn mit seiner Freundin, ach Günther, komm, und da haben wir uns umarmt und begrüßt und so, und bei meiner Mutter sind fast die Augen rausgefallen, weil das nur zimt zu weit vor Collegium Musicum.
2: Ich hätte eine für mich jedenfalls sehr interessante Frage, und zwar gibt es oder gab es eigentlich einen Unterschied zwischen West- und Ostmusik? Also mit Ostmusik meine ich im Grunde alles ab DDR weg Richtung Ostblock, und mit Westen meine ich nicht Deutschland, sondern Europa und auch Skandinavien ein Stück. Wenn es da einen Unterschied gibt, also in der Konzeption zum Beispiel, an der Herangehensweise, kann man das an irgendwas festmachen? Und wenn ja, an was und wie kam das? Vom Sound her, von der Einstellung, würdest du da Unterschiede feststellen können? Würdest du da irgendwie sagen können, das kann tatsächlich wirklich nur eine Ostband gewesen sein aus dieser Zeit oder das kann nur eine Westband gewesen sein?
0: Da kann man ja schon sagen, weil du sagst Europa und Skandinavien. Schon da merkt man dann den Unterschied.
2: Ja.
0: Ich kann also sehr oft, also nicht hundertprozentig, aber sagen wir 90%, vor allem im Jazzbereich sagen, das sind Skandinavier.
2: Ja, einverstanden, ja.
0: Ne? Und so ist es im Osten eigentlich genauso. Man könnte sagen, das sind DDR-Musiker und das andere sind Musiker aus den anderen Ländern, abgesehen dann von Russland, die hatten ja gehorcht in dem Sinne.
2: Ja.
0: Und der Unterschied zwischen Ost- und Westmusikern, ach, das ist schwer zu sagen. Ich weiß nicht, in Mangelsdorf hat genauso gespielt, jetzt nicht wie Conny Bauer, aber von der Herangehensweise und der Stil natürlich ganz anders.
2: Mhm.
0: Aber irgendwie, ja, da gab's, aber nur, gab's in dem Sinn, es gab Unterschiede. Ich sage mal, in der B-Liga hat man es dann gemerkt.
2: Mhm.
0: Ja, in der A-Liga, die hatten ja nur auch Auftritte im Westen, beziehungsweise haben mit Westmusikern im Osten gespielt. Könnte man schlecht, also das kann man nicht so richtig sagen.
2: Mhm.
0: Und du hast vorhin gefragt wegen Instrumenten mal, dass die ganzen Bands in dem Sinne alle Westinstrumente hatten, in West-BA.
1: Hammond-Orgel und so sieht man dann oft und teure Gitarren, wo man dachte, ja, also wir konnten uns das kaum leisten. Vorhin bei dem Michael Urbaniak waren teure Polymoog-Synthesizer 1977. Wie dass die überhaupt im Osten waren, hatte ich mir gar nicht vorstellen. Das konnten wir uns ja gar nicht leisten. Und so. Das ist interessant, aber das weiß man jetzt nicht so.
0: Ja, ich weiß nur nicht, ich kann mich nur nicht hundertprozentig verbürgen, aber es ist, im Grunde genommen hatten sie fast alle Westinstrumente, West-PA,
1: ja.
0: Und zwar.
1: Das ist erstaunlich.
0: Ja, also ich kann mir das noch so erklären, und so ist es ein bisschen wahrscheinlich auch, die hatten ja auch Auftritte teilweise im Westen. Und da wurden sie dadurch mit Westgeld bezahlt. Und das durften sie nicht einführen.
2: Mhm.
0: Ja?
2: Mhm.
0: Und dafür haben sie sich dann Instrumente gekauft.
2: Mhm.
0: Und so, auf alle Fälle war es umgekehrt auch so, die Westmusiker, die aufgetreten sind, sind mit Ostgeld bezahlt worden.
2: Mhm.
0: Die konnten das dann zwar tauschen, eins zu eins oder so,
2: ja.
0: Und das war ja dann nichts wert.
1: Nicht wert.
0: Und deshalb haben die sich dann auch Instrumente gekauft. Vor allem große Flügel, die waren ja im Osten gut.
2: Mhm.
0: Ne? Oder unter anderem Bücher, Kunstbücher, Schallplatten, solche Sachen haben sich dann für das Ostgeld, konnten natürlich auch ein Konto anlegen in der DDR, wo das Geld drauf war, aber das brachte ja nur auch nichts.
2: Ja.
0: Und so stelle ich mir das ungefähr vor, ist es im Westen, die haben ja auch Sachen veröffentlicht auf Platte, die im Westen gespielt wurden, und da wurden sie von der GEMA ja auch bezahlt. Wenn es ja bloß im Pfennig- oder Centbereich war, aber irgendwie hat sich das summiert und da konnten sie auch Instrumente oder Sachen kaufen. Ich weiß es zum Beispiel von Gerhard Schöne, der kommt dann bei einer Zeit später nochmal, der hatte mal einen Auftritt in der Schweiz und hat natürlich eine Stasi-Begleiterin mitbekommen. Ist, und er hat eine Gitarre mitgenommen, eine alte. Die ist deklariert worden, ein vor Gitarre. Und hat die dort von Schrottpreis verkauft und sich eine gute Westgitarre, sage ich mal jetzt, gekauft.
2: Klar.
0: Wo das Geld ja hatte, weiß ich nicht. Ja?
2: Mhm.
0: Aber irgendwas, Gitarre eingeführt, Gitarre ausgeführt, alles okay.
2: Ordnung, ja.
1: Ne? Und für die ist Gitarre ja nicht irgendwie.
2: Ja. Naja.
0: Und ich weiß mal von Sternkombo Meißen, der Schlagzeuger.
1: Name egal, ja.
0: Schröder, ne? Ja, sein Cousin war der große Tenor, super Tenor, hat im Westen viele Auftritte gehabt. Und kannst du auf der Platte schauen, aber ist egal. Und er hat natürlich dann die ganzen Instrumente, die Sachen eingekauft für die Band, der. Schlagzeuger war scheiß Musiker, sage ich mal, aber hatte dann die ganzen Leute, die guten Leute gehabt. Und so kam das teilweise auch. Da hat eben die Oma, die im Westen wohnte, die ja einen Verstärker zu Weihnachten geschenkt. Durfte man ja in dem Sinn einführen, war ja nichts Sozialismus
1: gefährdet.
0: Ne, und sowas. Und so sind teilweise die Instrumente zusammengekommen oder die PAs.
2: Mhm. Und wie verhielt sich das mit den Lizenzverträgen? Also es gibt ja ganz arg viele Enya-Platten zum Beispiel, die auf Amiga rausgekommen sind. Auch von Polydor gibt es da jede Menge. Das hat dann wahrscheinlich auch schon sehr viel früher angefangen, so 60er würde ich mal sagen.
0: Das sind alles, es sind eine riesengroße Grauzone. Mhm. Also weil du gerade sagst, Enya, die Barbara Dennerlein hatte ich mehrmals zum Interview gehabt, also per Telefon, und sie hat im Osten ja auch eine Platte rausgebracht, die authentische Lizenzplatte bei Enya, und sie hat von mir Leid geklagt, dass das Cover ganz anders ist. Und da musste ich sie erstmal aufklären, die Jazz-Reihe in der DDR hat ja ein eigenes Cover schwarz gehalten mit einem orangenen J oben, und deshalb musste das Cover von der Enya Originalplatte geändert werden. Und so ist das dann mit den Lizenzen entstanden. Teilweise gab es Grauzonen. Es gab ich weiß nicht von welchem Rundfunksender, ob das Berliner Rundfunk war, nachmittags eine Sendung, die nannte sich Duett, glaube ich. Da wurde eine halbe Stunde eine Ostband oder was auch immer gespielt und eine halbe Stunde eine Westband. Mhm. Also komplette Plattenseiten. Mhm. Ja, also von mir aus jetzt von Dark Side of the Moon, die eine Seite. Ja. Und das war schwarz. Dann haben das die Westfirmen plötzlich mitgekriegt, dass dort ihre Platte komplett die halbe Seite, also die ganze Seite gespielt wurde, und sie haben dann interveniert und da mussten dann die Lizenzgebühren bezahlen. Ja. Aber das war vorher schwarz gemacht worden. Und dann war es auch so, du durftest ja im Westen selber auch nicht eigentlich eine komplette LP spielen. Du durftest ja immer bloß ein paar Titel spielen. Mhm. Gut, es gab bestimmt Ausnahmen, ist klar. Ja. Und so war das dann auch mit diesen Duett-Sendungen, wo die komplette Seite gespielt wurde. Und das war am Anfang eine Grauzone oder nicht statthaft.
2: Also diese Enya-Sachen nehme ich dann doch an, weil das sah für mich immer zumindest so aus. Das war ein professioneller Lizenzvertrag, ne? So.
0: Ja, ja.
2: Ich kenne diese besagte Barbara Dennerlein auch. Ich habe die nämlich. Ich habe die allerdings mit dem deutschen Cover. Ich war aber halbwegs überrascht, die mit dem Amiga-Cover zu sehen. Und wusste auch, es ist dieselbe Platte. Und deswegen dachte ich, da frage ich mal jemanden, der das ganz bestimmt weiß.
0: Ja.
2: Und gerade da ist es halt. Und ich weiß halt, wie gesagt, von Polydor-Platten auch ein bisschen.
0: Ja, genau. Also das war aber, weil es in der DDR extra, bei der Jazz-Reihe, das war ein eingeführtes Markenlabel, sage ich mal. Mhm. Und ich weiß nicht, wie die das dann geeinigt haben mit Enya oder was. Wahrscheinlich lief es über Barbara Dennerlein gar nicht. Die war aber wahrscheinlich gar nicht da involviert. Ich habe jetzt beim Durchblättern festgestellt, es gab eigentlich von allen wichtigen Schlagersängern, Popkünstlern, Rockkünstlern irgendwelche Platten. Mhm. Also ich weiß nicht, also Police oder was weiß ich, hat TDR als Lizenz rausgebracht. Teilweise als Originallizenz, teilweise auch als Compilation. Mhm. Und ich weiß bloß noch von Procol Harum, da ist Amiga auch eine rausgekommen, das ist die Originalplatte mit demselben Cover, das auch im Westen gab.
2: Ah, okay.
0: Nur also ist nichts geändert worden. Wie manches geändert worden ist, ich weiß es nicht. Auf alle Fälle ist bei den Amiga-Platten hinten bei fast allen ein sehr informativer, aufschlussreicher Text.
2: Das stimmt.
0: Fast die ganze Plattenseite oder das halbe Plattencover.
2: Das ist richtig, und dazu kann ich jetzt noch hinzufügen, die Errol Garner auf Amiga, die ich habe beispielsweise, ist der Text hinten sehr viel ausführlicher und sehr viel besser als bei der amerikanischen Originalversion. Das muss man wirklich sagen. Sauber gedruckt, gut lesbar und richtig, richtig informativ. Besetzung, Aufnahmedatum, alles drauf, fehlt bei der Originalpressung, alles.
1: Ja. Ist auch klar, weil die Hörer in der DDR hatten eben viel weniger Informationen, Musikzeitungen oder sonst was. Die wussten weniger über die Künstler natürlich, nehme ich mal an, wenn es weniger Zeitschriften oder Informationen gab.
0: Aber ich meine, wenn ich im Westen mir eine Errol Garner-Platte kaufen würde, würde ich mich trotzdem freuen, wenn so ein informativer Text hinten drauf steht.
1: Da wird sich jeder freuen. Das macht man heutzutage bei den CDs, wieder auf Veröffentlichung schreibt man ja noch ganze Romane, oder wie die Platte entstanden ist. Ich finde, ein Fan, der die Platte gern hat, der ist über jede Information, wenn er die gern hört, empfänglich und froh darüber, was Hintergründe da waren. So. Zu diesem ganzen Komplex hätte ich jetzt quasi das totale Gegenteil, die Antipode, wie es auch zu dem Stück vorher von, wie hießen sie?
2: Kollegium
1: Musicum, quasi die Antipode dazu, wie es im Westen war, also ein bisschen später, das war jetzt 1978, dass da, wie auf Peters Frage vorhin, dass da die Musik sich schon immer ein paar Jahre vorne und raus war im Westen, besonders England gegenüber und anderen, die waren da federführend, oder den Amerikaner gegenüber der restlichen Welt. Und da haben wir jetzt ein Beispiel, das Stück ist von 1978 von Siouxsie and the Banshees, Suburban Relapse heißt das.

0: So, das war jetzt, wie gesagt, Suzy and the Banshees mit Suburban Rhapsody von 1978. Das tat schon fast weh oder sollte wehtun und tat auch weh, diese messerscharfen Gitarren, dieser Gesang, der eigentlich nicht geschult ist, sondern quasi, das hätte es in der GDR nicht gegeben, dass so eine Musikgruppe quasi einen Plattenvertrag bekommt. Ich meine, Banshees haben auch sehr schwer einen Plattenvertrag bekommen. Damals in der Punkzeit war das ja auch ein bisschen schwierig, teilweise, oder besonders bei denen. Also man hört den Schlagzeuger, da humpelt und rumpelt auch manchmal, nicht mal ganz im Takt so, und das selbst bei einer Studioaufnahme. Aber die Eigenheit und dieser Ausdruck von der Verzweiflung, jetzt nicht über politische Missstände, sondern über das westliche Leben, dass man kurz vorm Durchdrehen ist, meine Seite reißt mir gleich, ich sorry, dass ich dich getroffen habe, und ich habe das Ding abgewaschen. Aber ich kann jetzt nicht so gut Englisch, dass ich übersetzen kann, deswegen lassen wir das lieber. Auf jeden Fall, es war eher ein Verzweiflungsschrei, der unkontrolliert herausspringt quasi, und jetzt nicht geschulte Musiker. Das ist ein bisschen der große Unterschied. Weil in der DDR, da kann der Günther jetzt vielleicht dazu was sagen, wurden Musiker ja erstmal so eine Art TÜV unterzogen. Sonst konnte man weder produzieren, auftreten oder sich sonst oder überhaupt tätig werden in irgendeiner Art, oder?
1: Also ich muss mal sagen, jetzt so eine Art von Musik gab es in der DDR eigentlich nicht. Ich kann mich nicht entsinnen, gut, ich bin natürlich ja nun nicht Dr. Allwissend, ich kenne nie alle Musiker, ist logisch, aber ich kann mich nicht entsinnen, dass es so eine Art von Musik damals zu der Zeit gab. Natürlich gab es dann in den End-80ern Bands, die genauso spielten, oder was, die Punk-Bands, die gab es schon in den 70er Jahren, aber, oder Anfang der 80er. Aber so eine Musik gab es eigentlich von Ostbands nicht.
0: Also eben, nicht zu der Zeit nicht. Das meine ich ja, dass die in der Zeit natürlich weit voraus waren. Ja. Später wurde es ja alles anders. Die Banshees wurden so eine bisschen Dark-Wave-Gruppe. Das wurde immer weiter verwässert. Also das war mein Fall nicht mehr. Aber so, da war halt so quasi fortschrittliche Gestaltung, weil es eben frei möglich war im Vergleich zu DDR. Die Leute mussten erst auf eine Musikschule gehen. Die waren alle gut ausgebildet, auch wenn es nur eine Rockgruppe, nur anfangs eine Rockgruppe war. Die hatten alle ihre Ausbildung, sonst hätten die, wie gesagt, nicht tätig werden. Zumindest heißt es so. Ich nehme an, das ist auch so, oder?
1: Ist auch so. Also jeder Musiker, der auftreten wollte, eine Auftrittsgenehmigung bekommen hat, musste eine abgeschlossene Hochschulausbildung haben. Ja, und das fand ich erstmal ganz gut, weil, ja gut, es gibt bestimmt gute Musiker, die nicht auf der Hochschule gegangen sind, und die durften eben dann auch nicht spielen. Aber es war eben nur mal so, und dadurch waren die Musiker qualitativ musikalisch gut.
0: Mhm. Und das hat man
1: auch gemerkt.
2: Ja, genau.
1: Das hat man auch gemerkt. Das man. Und jetzt fällt mir wieder eine Story ein.
0: Bitte? Gerade.
1: Und zwar meine, ich weiß nicht, von meiner ehemaligen Frau, der Schwester, Schwägerin wahrscheinlich, die hatte Abiball. Und da spielte eine Band, wie sie ist, und mein Schwager, also ihr Bruder, war bei der Stasi. Offiziell sogar, also er war zuständig für die Vergabe von Spiellizenzen, Auftrittslizenzen. Sorry. Natürlich hat er immer mal geklagt, dass sein Auto zerkratzt war, Luft runter war, aber das ist sein Problem, er ist selber dran schuld.
2: Genau, gehört zum Beruf.
1: Und er war dann auch, was weiß ich, mal angesetzt auf dem Biermann kurzzeitig, und es hat wahrscheinlich nicht geklappt. Ist auch egal, ich will jetzt hier nicht spekulieren. Jedenfalls waren wir bei diesem Abiball, und die Band hat dort gespielt. Weiß nicht, ob sie gut war, keine Ahnung, das war für mich. Und da sagten sie dann plötzlich bloß in so einer kurzen Ansagepause, ja, und wir begrüßen auch unseren Herrn, was weiß ich, Bevollmächtigten, der uns damals die Auftrittsverweigerung, die Spielverweigerung nicht gegeben hat. Wir mussten ein Jahr weiter warten, und jetzt dürfen wir auftreten, und wir bedanken uns recht herzlich nochmal. Und gut, mir war es eigentlich egal, aber die Familie saß mit roten Köpfen am Tisch, ne, weil die das...
0: Das kam sicher nicht gut an, ja.
1: Also was nur draus geworden ist, wahrscheinlich nichts, also das ist klar. Ne? Und das Gute war in dem Sinn, die Mauer war auf und wenn die 2, 3, 4 Tage oder 5 Tage sein, lass sein, wie auch immer, war er im Westen.
2: Ja.
1: Ne?
2: Ja.
1: Gut, dass soweit zu den Auftrittsmöglichkeiten.
0: Ja.
1: Als nächstes habe ich ausgewählt ein Stück von Modern Soul. Es gab es gab bei mir auch musikalisch eine Phase, das war, wo ich dann später eigentlich zum Jazz gekommen bin. Das waren diese Bands mit Bläsern, die à la Platz mit den Tears, Chicago oder Englisch, die If, waren da so. Und das gab es verschiedene Bands, die ihre Bläser hatten. Die waren teilweise sogar wie bei Sock dann später. Und andere Bands, da gab es in der Praxis 2 zum Beispiel, habe ich gar nichts gefunden. Musiker, wollten die mehr Jazz spielen. Ja, aber es gab zu dieser Zeit, Anfang der 70er Jahre, noch kein Jazzclub, keine Aufwärtsmöglichkeiten für reine Jazzbands. Also waren die gezwungen, das als Tanzveranstaltung zu machen und hatten dann auch Stücke dabei von Platz bei den Tears oder Chicago oder auch eigene Stücke. Und das war eine Band, also Modern Soul zum Beispiel. Und Modern Soul war... der Hansi Biebel, der Gitarrist, es war ganz später ein Bluesband gehabt, da ist er später nach dem Westen auch. Also, und da war Conny Bauer, glaube ich, dabei. Ich weiß noch nicht, wie viele alles. Auf alle Fälle war hier der Günter Sommer am Schlagzeug, den dürftet ihr wahrscheinlich auch kennen. Und ich weiß nicht, ob auch bei Praxis 2 war dann damals der Uli Gumpert am Piano, der hat dann auch deutsche Stücke geschrieben hier, Sandwehe oder irgendwelche Sachen da und gesungen, weil noch damals saß er auf seinen Fender Rhodes, hatte er lange Haare und da spielte er so und was. Und das war dann so die Bands, denen ich auch immer hinterhergefahren bin. Ich hatte einen Job im Kraftwerk, im Labor, da musste ich 3 Wochen arbeiten.
0: Als
1: Laborant.
0: Als Laborant.
1: Ja. Und also 7 Tage Nachtschicht, 1 Tag frei, 7 Tage Spätschicht, 1 Tag frei, 7 Tage Frühschicht, 5 Tage frei. Beziehungsweise dann 6, weil du ja mit früh auf und Nacht angefangen hast. Und da bin ich dann immer in den Bands so hinterhergefahren und überall. Und da sind solche Bands gewesen wie End Modern Soul oder wie Sock. Dann später kann ich noch ein paar Storys erzählen. Ich will jetzt erstmal nicht so viel erzählen. Da hören wir uns erstmal das Stück an. Heute spielt hier eine Soulband. Ist nicht unbedingt das aussagekräftigste Stück. Sie haben sehr viel auch, also lange Bläsersätze gehabt oder so ein bisschen in dieser Richtung. Aber hören wir uns an. Und Hansi Biebel war damals der Gitarrist und Sänger, so viel ich weiß.

0: Ich fand's nicht schlecht, sehr, sehr professionell, und das ist so mein Einwand ein bisschen. Ich finde, wie hier im Westen eigentlich auch bis zum heutigen Tag, solche, wenn so akademische Musiker, also mit so einer akademischen
1: Weiße Musiker vor
0: Vorbildung,
1: allem, ja.
0: versuchen so einen Soul zu machen, dann geht es für mich jedenfalls immer so ein bisschen in die Hosen. Ich finde es immer ein bisschen sehr, auf einem hohen Level natürlich, aber ein bisschen sehr kalt, sehr steril und irgendwie ganz arg wenig Soul. Also wenn man das jetzt vergleichen würde mit Engländern oder Amerikanern, würde man jetzt einen Unterschied feststellen. Aber das ist so mein Ding. Das Stück selbst war natürlich produktionstechnisch über jeden Zweifel erhaben. Das muss ich jetzt echt mal sagen. Aber ja.
1: Super gespielt, aber dasselbe gilt auch für Blues für mich genauso. Da gilt es genauso, wenn weiße Blues spielen.
2: Also ich würde es genauso sehen. Da muss ich euch recht geben, muss ich dir recht geben. Ja, es gibt dann natürlich nur auch Unterschiede mit der Modern Soul Band oder dann Praxis 2, aber nicht kein Beispiel, Herr Sack. Modern Soul war ja die Soul-Vorzeigeband, die natürlich dann auch mit Sängerinnen, mit Sängern gearbeitet hat und die war perfekt,
0: ja.
2: aber hat die Leute nicht angesprochen. Ja, also wenn bei den Konzerten.
0: Ja.
2: Also die Leute sind nicht zur Modern Soul Band gegangen, sondern mehr zu Soccer oder zur Praxis. Und da fällt mir gerade eine Story noch ein, weil die Leute nicht zur Modern Soul gegangen sind.
0: Also bin ich gespannt.
2: Ja, ich bin zur Modern Soul Band nach Ilmenau gefahren.
0: Ja.
2: Das ist im tiefsten Thüringen, fast an der westdeutschen Grenze. So bei Zellamehl ist da hinten im Harz, ganz hinten.
0: Ja.
2: Und dort bin ich mittags irgendwann angekommen, habe da so einen, naja, sagen wir mal Kunden auf der Straße angesprochen, wo, aber weißt du, wo heute Abend Modern Soul Band spielt? Da sagt er zu mir, heute ist kein Fußballspiel.
0: Okay. Warum haben die Leute eigentlich nicht angesprochen? Also lag es am Sound, lag es an der
2: Perfektion oder an dem Sterilen, an dem Sterilen, was rüberkommt. Ja,
0: ja. Das ist
2: also gut, es gibt dadurch Leute, denen das, die das anspricht, die das wollen.
0: Ja.
2: So. Aber ich sage mal, die waren Kenner, Insider oder wie auch immer, Kunden oder wie immer.
0: Ja, also Soul-Fans, sage ich jetzt mal.
2: Die sind eher zu also gut zu sagen, ist dann auch kein Soul. Das ist dann so eine Platz mit den Tiers und noch mehr, noch viel, viel mehr Jazz, ja, sind lieber dorthin gegangen, weil dort, da haben sie sich getroffen, die Leute, da haben sie mit den Musikern ausgetauscht, sich, da saßen eben die Musiker mit am Tisch und so.
0: Ah, ja.
2: Und bei Modern Soul, die haben gespielt, sind hinter die Bühne gegangen.
0: Ja, okay.
2: Übertreibe, das ist mein Eindruck, nach 30, 40 Jahren hat man ja ganz anderen Eindruck und so. Aber auch bei Sock gibt es viele, viele Anekdoten. Und ich bin ja früher den Bands immer hinterhergefahren und getrennt und so. Und das war aber, glaube ich, Praxis 2. Da hat Joe Sachse, wenn er dir was sagt, der Gitarrist mitgespielt, da heißt übrigens Joe Sachse, hat ja viel Querflöte gespielt damals auch. Er spielt das so gut wie nicht mehr. Und da hat eben Hey Joe auf der Querflöte gespielt von Händen. Deshalb heißt der Joe Sachse, also Helmut Joe Sachse. Und da gibt es eine Story, die ist ein bisschen lang. Und zwar gab es in Leipzig zwei Clubs, einmal in Gaschwitz und einmal in Schkeuditz. Das ist außerhalb, Gaschwitz ist südlich, Schkeuditz ist der Hälfte zwischen Halle und Leipzig. Und dort war, ich weiß nicht mehr, wie die Locations hießen, dort hat Praxis zweimal gespielt. Vorher hat eine andere Band, oder ich war irgendwas schon ein paar Tage vorher bei Bands. Und wir haben immer in der Möbelfabrik übernachtet. Die Möbelfabrik, sind wir über die Mauer gestiegen oder war eine Türe offen oder irgendwas, haben wir immer in der Möbelfabrik auf dem Fußboden irgendwo unseren Schlafsack, oder ich hatte bloß die Decke, ich hatte nicht mal einen Schlafsack, da hingelegt und so. Und es hat sich immer mehr rumgesprochen und dadurch ist die Gruppe immer größer geworden, bis es dann mal der Pförtner mitgekriegt hat und der hat die Polizei gerufen. Und da mussten wir alle auf die Wache, wurden Personalien festgestellt und was soll's, mir war gar nichts vor, wir konnten dann wieder gehen. Und das Lustige war, ich wollte dann zu Praxis 2 und bin ich getrennt und da hat ein Motorrad angehalten und hat mich gefragt, wo ich hin will, sagt Bibabo. Und das war einer der Polizisten, der nachts uns unsere Personalien aufgenommen hat. Die Story geht noch weiter, vor allem lang. Und ich komme dann nachmittags oder abends da in den Schuppen, gehe zur Praxis, begrüße ein paar Leute, die ich persönlich kenne. Ja. Und da sitzen wir so am Tisch und da sagte er, heute Mittag hatten wir eine ganz lustige Begebenheit. Wir waren hier in der Kneipe beim Mittagessen, da saß bei uns einer am Tisch, der hat eine Story erzählt, dass er gestern ein paar Leute aus der Möbelfabrik rausgeholt hat und den einen hat er heute mit dem Motorrad hierher gefahren. Und da sage ich, ja, das war ich. Also, das meine ich, die von Sock und auch von Praxis, die waren lebensnah. Also wie gesagt, du konntest mit Uli Gumpert, wenn ich den jetzt noch mal sehe, sage ich immer nach, na Uli, weißt du, Strandgut ist nicht. Weißt du noch, wie du damals Strandgut gespielt hast bei Sock? Ach ja, weißt du das noch? Und so? Ich meine, also, weißt du, das bei Modern Soul kannst du das nicht machen. Deshalb ist dieses Flair woanders. Gut.
1: Ist ja auch klar, so eine Jazzrock-Kombo, die auch im Westen, die ist jetzt nicht, hat keine Street-Kid-Credibility, die wohnen in Hotels und die lässt niemand von der Straße auf, wenn er trennt. Also das ist auch bei uns so. Aber ist halt klar, wenn du eher Rockmusik machst, dann musst du dich ja auch mehr publikumsnah sein, das gehört halt dazu. Und Jazz oder Klassik ist es eher ein bisschen distanzierter halt, das ist halt so. Genau, jetzt willst, wie machen wir weiter?
2: Jetzt würde ich noch Sock spielen, Sock Oriental. Das ist ein Stück, was eigentlich überhaupt nicht Sock-typisch ist. Das war so, die Bands, weil du nochmal mit deutschen Texten vorhin was fragtest, die wurden eben nur gespielt im Radio, wenn sie einen deutschen Text brachten oder instrumental, sagbar instrumental, eine Instrumentalband. Du konntest den englischen Text, da konntest du Englisch singen.
1: Aber verboten war es nicht.
2: Verboten war es nicht, aber dadurch hast du dich nicht weitergebracht. Die Pudis waren so populär in den Mitte-60er Jahren. Also das war eigentlich für mich damals schon auch die Band. Die haben ihre Covers da gemacht, ihre Yahib und Kolosseum und solche Sachen. Und wurden eben nicht gespielt. Deshalb haben sie
1: in Englisch haben sie die gecovert. Ne?
2: Und deshalb haben sie eben gesagt, wir machen jetzt einen deutschen Text und da werden im Radio gespielt. Da hatten sie dann Geht den Wind nicht aus dem Weg, das war der erste Titel, der ist gar nicht auf Platte erschienen, sondern nur im Radio. Dadurch wurden sie dann im Radio gespielt. Mhm. Ja? Und da wird auch kaum gespielt, dieser Geht den Wind nicht aus dem Weg, da geht 6-7 Minuten. Ist wie Uriah Heep eigentlich, nur mit einem deutschen Text. Dann später war der zweite Titel, Türen öffnen sich zur Stadt, der wurde dann auf Platte, erschien dann auf Platte. Mhm. Und so haben dann die Kuppen versucht, einen deutschen Text zu machen, damit sie eben im Radio gespielt. Klar ist Mund-zu-Mund-Propaganda bei Renft, war die Bude voll. Egal, ob sie Deutsch gesungen haben, im Radio gespielt wurden, aber es ist doch besser, wenn du im Radio gespielt wirst, erst finanziell auch, was ein. Ja. Und dann wirst du auch populärer bei den Leuten, die eben noch nicht unbedingt in der Szene zum Konzert gehen. Und deshalb haben die dann deutschen Text gemacht. Und die Texte waren meistens immer sehr anspruchsvoll.
1: Fand ich auch
2: immer. Weil die teilweise direkt von Lyrikern oder Lyrikerinnen jedenfalls geschrieben oder sehr oft geschrieben wurden. Und die haben dann, es wird im Nachhinein viele versteckte Botschaften hineingetragen. Mhm. Was ich gehe davon aus, am Anfang gar nicht so gewollt wäre. Mhm. Wenn zum Beispiel, wenn Türen, das ist meine, einfach habe ich jetzt gerade erfunden, Türen öffnen sich zur Stadt. Normal ist, wenn sie dann sagen, die Türen öffnen sich, da kann man in den Westen gehen. Solche Sachen wurden dann hineingetragen, was meiner Meinung nach nicht stimmt.
0: Okay, ich hab da zu den deutschen Texten mal so eine Frage, weil war das eigentlich bei euch auch so, dass man so unendlich viele französische und amerikanische Stücke mit einem deutschen Text versehen hat und von irgendjemand hat singen lassen?
2: Nein. Du meinst es wie im Westen?
0: Ja.
2: Die Coverversion im Westen? Nein. Oh. Es gab ganz, ich kann mich jetzt nicht entsinnen, aber bestimmt gab es irgendwie mal ein Weststück, was mit einem deutschen Text versehen worden ist. Aber das war nicht gang und gäbe.
0: Okay.
2: Ich gehe davon auch aus, wenn du das spielst im Radio oder auf Platte ist, musst du ja auch dann jämen an die Musiker oder an die Komponisten zahlen. Und das wollten sie eben vermeiden, weil die ja in Westgeld bezahlt werden müssen.
0: Ja, also ich kann mich nämlich zum Beispiel erinnern, dass in den Anfang 70er, wenn man das Radio angemacht hat, wenn man da was gehört hat, waren das irgendwelche Stücke, die auf jeden Fall mal keinen deutschen Ursprung hatten, aber halt einen deutschen Text. Ja. Und das ist völlig egal, ob das jetzt Mendocino war oder weißt du, Teufel war es. Oder
1: Paranoid von
0: alles, Black Sabbath alles.
1: Als Schlager.
0: Ja, genau. Von Schlager. Genau, die ganzen, ne? Ganzen Franzosen.
2: Sind die in Bert, glaube ich, oder irgend so.
0: Ja. Gab ja unglaublich viele Franzosen, die auf Deutsch gesungen haben.
2: Die schönste Coverversion ist von Stones Painted Black mit Kachelgott. Ich glaube, blau und gelb oder so ähnlich, oder gelb und rot oder so ähnlich das Stück.
1: Ich wollte noch dazu sagen, was im Radio, wenn das interessant, also ich dachte nicht, dass das quasi das Steuerungsinstrument war, dann quasi, dass deutsche Texte gesungen werden über die Behörde, über die Kulturbehörde, weil die gesagt, oder die das Radio kontrolliert, sagt, ihr werdet nur im Radio gespielt, wenn ihr deutsche Texte macht. Dass die hauptsächlich, ich dachte, es sei eher von der Stasi oder so, jemand bestimmt, ihr dürft nur deutsche Texte singen, dass es quasi die Bands freiwillig gemacht haben, weil sie dann gespielt haben. Und der Irrwitz ist, im Westen ist es genau andersrum. Da gibt es zwar keine Verbote, aber da wurde eigentlich in den, sagen wir mal, Pop-Sendern oder in den normalen Sendungen, also nicht SWR1, die Schlagersendung, aber alles, was sonst so lief, hier in SWR3, Point und Co., da wurde also

0: Von mir aus meine
1: schon
0: Version.
1: Klar. Ist klar. Genau,
0: das kommt von einem Literaturwissenschaftler uns.
2: Ja, das ist keine wissenschaftliche Sendung.
0: Ich habe mich damals gewundert, wo die Pudis diese Rock'n'Roll-Platte rausgebracht haben. Das waren Stücke, die nie bei Konzerten gespielt haben.
1: Ah, okay.
0: Also da gab es eine Platte, die im Westen veröffentlicht wurde, wo nur so Rock'n'Roll, Bill Haley und Elvis Presley und sowas war.
2: Und auf Englisch, oder?
0: Auf Englisch. Ja. Und die kam bei Amiga raus, haben sie gesagt, das wäre die erfolgreichste Amiga-Platte von Pudis, was ich mir gar nicht vorstellen konnte oder wie auch immer.
2: Ja.
0: Und im Westen hatte die einen großen Erfolg. Wenn du im Westen Leute fragst nach den Pudis, die sagen immer nur die diese Rock'n'Roll-Platte.
2: Weil wir waren das gar nicht gewohnt, deutsche Texte zu hören. So, das klang für uns gleich nach Schlager.
0: Na gut, die deutschen Texte, ich sage mal, die wurden natürlich auch zensiert.
1: Ja.
0: Es gab natürlich,
2: das denken wir
0: jetzt, manche Bands mussten dreimal einen Text umschreiben, weil er nicht durchgekommen ist. Ne? Manchmal weißt du
2: musstest
0: ja vorher
2: du den
0: schon,
2: einreichen?
0: Was?
2: Musstest du den einreichen?
0: Ja, auf jeden Fall. Die wurden eingereicht.
2: Oder im Studio?
0: An
2: die Behörde.
0: Ja,
2: die das
0: Musik, Unterhaltungskunst hat man vorhin gehabt, dieses Komitee für Unterhaltungskunst.
2: Das musst du
0: oder irgend sowas. Und dort wurden die eben zensiert.
1: Ja,
0: ne, in dem Sinn.
1: Halt überprüft auf Richtigkeit.
0: Ne, genau. Ne. Und deshalb sagen ja viele, die versteckten Sachen.
2: Die hören dann Fliegentrapsen oder so, also neurotisch.
0: Ja. Aber ich weiß bloß, dass manche sagen, wir reichen jetzt schon ein dritten Mal den Text ein und hoffen, dass er jetzt durchkommt.
2: Passt immer noch nicht,
0: ne. Aber wie gesagt, das war irgendwie. Und die Bands haben dann eigentlich. Es war dann am Anfang war es so in den End-60er Jahren, das waren ja alles Tanzveranstaltungen.
1: Mhm.
0: Das waren ja keine Konzerte, das war eben von 19 oder 20 Uhr bis 24 Uhr, drei, vier Sets, fünf Titel Pause. Und dann später gab es dann die Konzerte, wo dann eben bloß zweimal eine Stunde oder je nachdem. Und das war dann anders, indem die Konzerte liefen wirklich konzertmäßig ab. Mhm. Die Tanzveranstaltungen waren eigentlich.
1: Ja, Tanzveranstaltungen.
0: So, Tanz
1: zu tanzen und allem.
0: Aber wenn dann, wie gesagt, die Pudis auch, Modern Soul damals, es gab in Dresden zwei Hallen, zwei Clubs. Einmal in Hellerhaute, in Lindengarten, die Liga, und einmal in Dresden, den Lindengarten, die Liga. Dort haben dann immer Bands gespielt.
1: Mhm.
0: In Dresden, in der Liga, jeden Montag.
1: Mhm.
0: Eine Band, Pudis waren Modern Soul, dann gab es Kerschowski, Uwe Kerschowski Band. Das waren solche Bands, die jeden Montag gespielt haben. Und sag mal, regelmäßig alle 5-6 Wochen waren die wieder dran. Dort war dann die Bude auch voll.
2: Obwohl, zum Tanz jetzt, meinst du das, oder war das Konzerte? So,
0: das war Tanz, aber die Leute haben nicht getanzt.
2: Mhm.
0: Ne? Wenn schon, dann hieß es auf den Bänken oder Tischen oder Stühlen. Und der Lindengarten in Dresden war eigentlich ein reiner Tanzschuppen.
2: Mhm.
0: Da gab es dann noch einen zweiten Saal, wo dann Trio, logisch Tanzmusik, Kaffeemusik gespielt hat und eine Bar, wo man sich dann so kennenlernen konnte. Lustiger waren natürlich dann solche Bonmos, also nicht ich, aber er hat gefragt, tanzt du mit mir? Sagst du, nee. Gehst du mit mir raus? Ja. solche Bonmos. Oder auch ganz
2: so wie früher das Tanzcafé Tabaris, habe ich mir sagen lassen. Gab es auch am Bahnhof, wo das auch so war. Ein Tanzcafé. Und da saß da einer, mein Onkel, zufällig, ich weiß, mein Onkel hat dann meine Tante angesprochen, du würdest du mit mir tanzen? Und sie, ja, okay, sei großer Fehler. Aber Tanzcafé Tabaris, vielleicht Stuttgarter, wenn das kennt, gab es früher dort.
0: Und
2: es ist aus dem Beat entstanden. Früher waren Beat-Konzerte reine Tanzveranstaltungen. Die haben nicht zur Bühne geschaut. Die Paare haben alle getanzt unten. Aber als der Beat abgeklungen war, es immer mehr in progressiv ging und so, konnte schon immer dazu tanzen. Irgendwann mal bis 70er diese besondere Beat-Tänze noch. Aber das wurde ja dann immer weniger, weil die Musik eben viel komplizierter war und echt mehr nicht mehr auch zum Tanzen war. Und das wollten die Leute auch nicht, sondern wir wollten progressive Musik und nicht tanzen, das waren halt für die älteren Leute.
0: Also sowas,
2: und so war es bei euch sowas, ja auch.
0: Im Grunde genommen auch so. Ne? Also da gibt es so viele, da gibt es einen Park, gar nicht, Parkszelle, Parkcafé, stand ich immer so im Dachclub in der Art, stand ich dann im Ring, tanzte mit mir, ich drehe mich um, ach, du bist der Mann, entschuldige. Ja, aber jedenfalls, da gab es das andere Lindengarten, Liga heißen die alle, da war eine Hellerau und da, das war wieder ein bisschen anders, das war ein reiner, geht schon. Mhm.

0: dem Sinn, dort hat er sehr oft Renft gespielt. Mhm. Renft haben mir noch nie gefallen, muss ich alles sagen. Mhm. Die waren mir zu primitiv.
1: Okay.
0: Ja, und
2: die Klaus-Renft-Kombo.
0: Klaus-Renft-Kombo, ja. Und das ist eben so, dass zum Beispiel der Monster, der Sänger, der pinkelt während dem Konzert, pinkelt er von der Bühne runter. Ja, ist primitiv, meine Augen.
1: Ja.
0: Ne? Also, dann, ich hatte dann auch in dem, wo ich sagte, im Labor gearbeitet habe, Spätschicht bis 9:30, ich bin dann gleich rausgefahren, war dann so nach 10 da, da sagte ein großer langer Tisch, so, wenn hier 15 Kumpels da, eine Frau, und ich sage, hier, Günther, wir haben dir schon ein Bier hingestellt, kannst du, und ich wollte dann noch arbeiten, so, ja, fast halbe Liter Glas ausgetrunken, halb Liter Glas drin. Ja, und hat's geschmeckt? Ich sage, ja, eigentlich nie richtig. Weißt du, was das war?
1: Mhm.
0: Oh, hier hast du noch eins.
2: Oh, nein.
0: Also ich habe das nicht gehört, sondern ich habe es mir hier gezeigt, wie es gemacht wurde. Jedenfalls hat er rein uriniert und solche Sachen waren da. Und in nochmal in der Liga zu kommen jetzt auch, fällt mir nicht, in der Dresdner Liga, da waren auch so... Tische, wo wir dann so, wenn die 10 Mann saßen, und wir saßen dann so schräg an der Bühne. Toiletten waren draußen, musste so im halben Saal laufen, und ich musste eben mal trinken. Und an unserer Seite waren so die Notausgänge mit solchen großen Vorhängen, solchen Samtvorhängen. Ich dachte, du gehst hinter so einen Samtvorhang und machst dein Geschäft. Das Schlimme war bloß, der ganze Urin lief bis auf die Tanzfläche runter.
2: Oh nein.
0: Das waren die Storys aus der Jugend. Okay.
1: Ich habe da, was Jugend angeht, mal fällt mir jetzt gerade eben ein, die Rattles, waren die bei euch populär?
0: Nö.
1: Achim Reichel und so?
0: Nö. Also für mich persönlich fand ich die Lords immer besser. Ich habe die Lords und Rattles immer so verglichen wie Beatles und Stones.
1: Ja.
0: Und für mich waren die Lords besser, obwohl die seichtere Musik gemacht haben in meinen Augen.
1: Ja, das ist das kann ich verstehen. Ich kenne das auch so. Ja, ich frage bloß deswegen, weil die Rattles ja so, zumindest heutzutage ja irgendwie so als die deutsche Beat Band und Achim Reichel und so. Aber meins war es auch nie.
0: Ja, und das kann ich auch, ja, das hat das so hingestellt, ich kann es auch schlecht verstehen, denn jetzt sind die Rattles, ja, werden so oft gespielt, sag ich mal. Achim Reichel fällt ja sowieso raus mit seinen Fischerliedern und so. Der hat aber auch gute Elektronik-Sachen gebracht.
2: Also
0: so
2: in
0: Neuss-Sachen waren das ein bisschen. Aber wie gesagt, Lords waren populärer, die waren, durften ja auch nicht spielen. Also.
1: Ja, aber man hat sie gehört bei euch.
0: Ja, gut. Und das war ja so, im Radio gab es ja die 60-40-Klausel. Sagt ihr euch was?
1: Nee.
0: Und zwar auch bei Tanzveranstaltungen, da wurde es sehr oft überprüft, du durftest 60% der Musik aus dem Osten spielen, also DDR-Musik oder tschechische, russische, je nachdem, und 40% Westmusik.
2: Systemeigene Musik
0: und so war es im Radio auch. Du durftest in dem Sinn 60% Ostmusik, 40% Westmusik.
1: Also so wie heute bei der ARD ja mittlerweile auch, oder bei den Radiosendern, die haben auch diese
0: Quote. Bei den Franzosen ist das schon jahrelang
1: so. Ja, ich weiß.
0: Aber so war es im Osten auch. Und das wurde aber stark überprüft. Natürlich kann
2: in den 60er Jahren war das schon so?
0: 60er Jahren war es so, dass da gab es dann den TT64, das wurde dann entstanden, das Jugendcenter, oder bei Berlin Rundfunk war das als Jugendcenter, da waren da Stunde vielleicht mal einmal die Beatles oder so, ne? Also, und dann, wenn vielleicht noch auf Deutsch kommt, gib mir seine Hand oder so, ne? Also, da ist eine Stunde, fast einmal ein Lied, und ich weiß noch, Fire von Arthur Braun wurde mal irgendwo mal gespielt, ich habe es nie gehört im Radio, da wurde ein großer Artikel in der Jungen Welt, war eine Zeitschrift, Jugendzeitschrift, in der Tageszeitung, wieso so ein Lied gespielt werden durfte mit diesen Texten und diesem Geschrei, das ist überhaupt nicht sozialismuswürdig und sowas. Mhm. Da gab es einen großen Aufriss wegen Fire. Mhm. Da hat sich wahrscheinlich ein Musikredakteur wirklich mal ganz weit aus dem Fenster gelehnt.
2: Und hat wahrscheinlich kleine auf den Hinterkopf
0: bekommen. Ja, wahrscheinlich war er dann nicht mehr.
1: Das hat er dann das schon gedacht, ich gebe ihr einen mit, bevor ich gehe.
0: Also, das ist das 40- und 60er-Regel. Und jetzt ein Stück ausgewählt von Sock. Das ist auch eine Band, da die ganzen Jazzmusiker haben da auch mitgespielt und so. Und lustig war auch mal, ich bin dann noch so beim, in der Pause oder irgendwie, ich weiß auch nicht mehr, wo er dort kam. Da kam einer von den Musikern und ich saß eigentlich mit dazu so ein bisschen. Also, könnt ihr euch vorstellen, jetzt kam gerade einer aus dem Publikum, was schwieriger zu spielen ist, Chicago oder Platz mit den Tears. Und da haben sie, das ist eine gute Frage. Was ist schwerer zu spielen? Aber obwohl ich sagen muss, Platz für den Tiers haben mir besser gefallen als Chicago. Ist Geschmackssache.
1: Ich kann mit beiden wenig anfangen. Ich kann da nicht mal irgendwie ansatzweise auch noch irgendwas dazu sagen. Ich kenne von beiden Stücken und ist beides nicht meins.
2: Also gut, wir waren bei Sock.
1: Da hören wir jetzt mal rein.
0: Sock Oriental.
2: Genau, das ist von...
0: Und da muss ich noch was sagen. Es ist ganz untypisch für Sock. Sock hat in dem...
2: Schade.
0: Was?
2: Schade, ja, aber egal, es muss ja nichts Typisches sein.
0: Nee, es läuft schon, ne?
2: Nein.
0: Nee. Und zwar, Sock hat ja eigentlich nur Instrumentalstücke gehabt. Und dann hatten sie irgendwie mal Sock Rock, nennt sich das Stück. Da war das so ein bisschen rockisch gehalten mit Bläsern. Ich glaube, der war dann mal im Rundfunk, gab ja auch Hitparaden im Rundfunk, wo Ost... Sachen gespielt wurden, die waren ganz interessant. Also und Sock Oriental habe ich eigentlich noch nie gehört. Und nach der Wende hatte ich irgendwann mal im Osten eine CD von Sock in den Händen gehabt in den 90er Jahren. Da waren dann so verschiedene Instrumentalstücke drauf. Habe sie mir aber nicht gekauft. Und das habe ich jetzt ausgewählt als wenn ich YouTube oder irgendwo als Präsentation.
2: SOK Oriental von 1971.

0: Ja, also
1: dazu sage ich jetzt mal, das ist das komplette Gegenteil von dem Modern Soul Teil. Das ist nicht nur wirklich richtig gut gespielt, das ist auch super aufgenommen und da stimmt echt alles schon von den ersten paar Tönen. Sämtliche Läufe, echt absolut klasse. Also da ziehe ich schon wirklich meinen Hut. Und ich finde es sehr interessant, dass genau diese Aufnahme, die wir gerade gehört haben, die ich ja bis dato auch nicht kannte, mich an Arbeiten von, sagen wir mal, Gil Evans eben aus dieser Zeit, also 71, 72, 73 erinnert. Also da gibt es null Unterschied, meiner Meinung nach. Das fand ich jetzt wirklich richtig, richtig gut. Und ich fand auch die Stücklänge absolut perfekt. Wäre ein toller Soundtrack für irgendeinen Film.
2: Ja, gut, ich habe es noch gesagt im Hintergrund. Praxis 2 war für mich persönlich dann eigentlich die beste Band in diesem musikalischen Spektrum und diesem musikalischen Bereich. Ich habe aber von Praxis 2 nichts gefunden. Es gab auch früher keine Aufnahmen. Ich habe den Joe Saxe vor kurzem mal gefragt, aber noch von dem Gerhard Stein, wo er ganz am Anfang gespielt hat, in den End-60ern irgendwie Aufnahmen hat, aber überhaupt noch weiß, ob er lebt, wohnt, sagt er, nee, gar nichts. Er hat keine Beziehung mehr zu den Musikern und so, weil das mal interessant wäre, von denen mal eine Aufnahme zu spielen von 1968, 69, wo die ganzen Latzer gespielt haben.
1: Finde ich auch interessant, wenn man das mal hören könnte, wenn man da mal sieht, was es da eigentlich noch so gab an, ich sag jetzt mal, wirklich richtig gute Musik, nicht, dass das andere schlecht wäre, aber also das gerade eben, das war, fand ich phänomenal.
3: Begeistert gut, uns wirklich. Alle irgendwie.
1: Absolut tolles Teil. Ja.
2: So, als nächstes habe ich jetzt, überspringen wir mal zwei Sachen, Conny Bauer Solo, Dietmar Diesner Solo, vielleicht können wir es mal in einer späteren Sendung musikalisch bringen. Jetzt würde ich gerne von Dekadenz zwei Stücke spielen. Und Dekadenz war eine Dresdner Band, sage ich mal. Oder Hansi kam aus Cottbus, war dann in Dresden. Und die waren ein bisschen so, also befreundet, auch mit meiner Ex-Frau, also nicht als Frau, aber ja. War familiär ein bisschen. Ja. Geiger Hansi, den kenne ich schon seit 1968 und ja, lange nicht mehr gesehen, das ist klar. Und der hat bei Dekadenz gespielt und der mieseste Musiker bei Dekadenz war der Schlagzeuger, das war nämlich Olaf Schubert, der Komiker, der jetzt über die Bühnen rockt in dem Sinn. Und Dekadenz ist eine Band, die überhaupt nicht angepasst war. Geiger Hansi hat zum Beispiel, das fällt mir jetzt ein, einen Sticker getragen mit Ich diene länger. Also die Persiflage, auf das verpflichtest du dich bei der Armee 3 Jahre zu dienen. Weißt du, so das voll auf die Schippe genommen. Das fand ich stimmt, dass er das so wie Pferder, Schwerter zu Flugscharen. Ne?
1: Naja,
2: so,
1: naja.
2: Ne? Und waren überhaupt nie angepasst, haben zum Kunstfasching, es gab nur in Dresden ein Kunstfasching über mehrere Tage, wo alles offen war. Das war schon in den 70er, 60er Jahren. Meine Frau ging zum Beispiel als Bodypainting nackig und sich besprüht oder so. Ne? Also muss man mal vorstellen, 1970 oder so in dieser Richtung. Ne? Und was dort abging, dort wurde mit Torten geschmissen. Da war ein Abend so wie, was weiß ich, Film, Hollywood-Film. Da gab es dann so einen Russenfilm, da ist immer am Ende Konjets. Und da Schluss heißt das, wie End. Und da haben die Mellen verwechselt, da stand Kotzen. Und der eine lief ständig mit Schaum vor Mund und einer Bohrmaschine rum. Das war wie so ein, wie soll man sagen, so ein.
3: Ah, ich war ein nervs Wort. Die einstürzenden Neubauten klingt das.
2: Naja, als Mensch, da die durchgedrehter.
1: Bauarbeiter sind durchgeknallt.
2: Nein, die Leute. Mordet.
1: Also ein Serienkiller.
2: Wie so eine Art Serienkiller. Ah, okay. Sowas, ne? Und solche Sachen liefen darum. Ich hatte dann war eine Tortenschlacht und Eierschlacht, aber wirklich schöne Sahnetorten wurden dann, da war einer auf der Bühne, da kam zu der Frau, gib mir die Torte, da hat die eine Torte gegeben und der schmeißt die voll der ins Gesicht und solche Sachen. Und der Boden sah natürlich aus, konntest du nicht mehr laufen. Ich hatte dann auf dem Schoß eine Frau sitzen, die hatte nur Strapse und Strümpfe an, da habe ich mich dann so gefreut, dass die offen. Und dann am nächsten Tag bin ich mit meiner Frau hingegangen und da sag ich, wir stellen uns jetzt an die Boxen, da hat schon Boxen hinten, da fliegen die Eier nie hin. Natürlich, die ersten Eier wurden voll auf die Boxen geschmissen. Ja, also das war der Kunstfasching.
1: Mhm, okay.
2: Und so war, und dadurch gab es keine Karten, musste es Beziehung haben. Mhm. Ich hatte Beziehung zu einem guten Bildhauer. Ja. Und auch so war kein Problem ja. gewesen. Und dort hat Dekadenz gespielt, aber unter dem Namen Kotzbrocken. Mhm. Und hat so richtigen Punk gespielt, unter anderem auch von den Toten Hosen eisgekühlter Bommerlunder.
1: Ah ja, okay. Na?
2: Und ich bin dann ein Tag später auf Arbeit und sage, ich war zum Fasching, da hatte Band Kotzbrocken gespielt, die haben ein Lied von den Toten Hosen und zwar eisgekühlter Bommerlunder gespielt. Die guckten mich an, jetzt fängt der Beitel an zu spinnen. So ungefähr. Und deshalb Dekadenz war ich jetzt mal. Die haben sogar beim Amiga eine Platte rausgebracht.
1: Ja, die tatsächlich dem entspricht, was man so erwarten könnte, so ein bisschen vom Cover.
2: Gemäß.
1: Ja, also es könnte auch irgendwie, sagen wir mal, vielleicht die goldene Zitrone sein vom Cover, wenn ich das mal so beschreiben durfte.
3: Auf jeden Fall so aus der Neuen Deutschen Welle 83, 84, so sieht das ein bisschen aus.
1: Genau.
3: Und das, bloß, das war von 89 die Platte.
2: Das sind jetzt Titel von gemäßigte Titel, die durchgingen durch den Zensor, sprachst du nicht. Ne? Und also das war jetzt nicht unbedingt das, was sie auch gespielt haben. Sie haben ja kaum deutsche Texte oder wenn schon deutsche Texte, Fantasietexte oder so.
3: Ja, so ein bisschen Gebrabbel. Okay, hört uns das mal an, den Song Happy Birthday von Dekadenz von 1989, kurz vor Grenzöffnung wahrscheinlich.

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1: Ja, das war jetzt der Kadenz, eine Band aus Dresden, würde ich mal bedenken. Auch Cottbus Bisschen und Happy Birthday. Das war eine Platte, die sogar noch bei Amiga damals in End-80er Jahren, ich glaube 89, herausgekommen ist. Und da war alles schon offen, da konnten die auch eine Platte aufnehmen. Und Dekadenz, natürlich war ich, weiß nicht, zu wie vielen Konzerten. Und Bert Stefan, der Sänger, spielt auch ein bisschen Trompete, der hat natürlich viel als Konferencier gearbeitet. Der hat dann das Publikum, hallo, liebes Publikum, und so ein bisschen da so halb gebrochen Englisch aus Spaß erzählt und so Witze, wo ich mal mit meiner Freundin war, und da musste lachen durch die Witze in der ersten Reihe. Lach nicht. Wenn du noch mehr lachst, spielen wir Free Jazz. Solche Sprüche kamen dann rüber. Ne? Und der schlechteste Musiker eigentlich bei der Band war der Schlagzeuger. Das war Olaf Schubert. Er trat generell in Frauenkleidern auf, aber solchen schlampischen, das ist ja vom Flohmarkt. Und da gibt es ein Solo oder ein Stück, wo er im Vordergrund spielt, sich oder wo er singt. Das einzige Stück auch bei Konzerten, wo er singen konnte, das war das Mädchen aus Petrovic. Dazu muss man sagen, Petrovic ist eine Stadt in Tschechien gleich hinter der Grenze in Zinnwald. Ungefähr so 17 Kilometer von der Grenze. Und das war damals der längste Straßenstrich von Europa. Wo dann Maueröffnung auf war, wo dann die Ostler Westgeld hatten. Und dort, ich bin dann selber mal mit meinem Sohn lang gefahren, nicht wegen. Und wir waren erstaunt, dort war wirklich alles von der aufgestyltesten Lady bis zu einer in Gummistiefeln oder mit einem Trainingsanzug oder alles Mögliche war dort vorhanden, aber wirklich eine neben der anderen. Und da bezieht sich das Lied jetzt drauf.
2: Das wir jetzt hören von Dekadenz, Mädchen aus Petrovic.

So, das war jetzt die Kadenz mit dem Mädchen aus Petrovic, mit Olaf Schubert hier als Sänger. So, als nächstes ein Stück ausgewählt von Feeling B. Die meisten werden ja wissen, diese Punkband aus dem Osten, dass das der Vorgänger war von Rammstein, Mitglieder. Schmidt-Flager war, glaube ich, dabei. Till Lindemann weiß ich nicht, mir nicht bekannt, dass er bei Feeling B war. Aber auf alle Fälle mehrere Musiker von Rammstein waren bei Feeling B. Eine Story noch, so auch in den End-80ern, Mitte-80er gab es in Dresden einen Bärenzwinger, das war der Studentenclub. Und dort spielte Feeling B schon ziemlich spät, ich sage mal 22 Uhr Beginn. Und er war ausverkauft und draußen standen vielleicht, ich weiß es nicht, 10 bis 15 Leute noch. Die kamen nicht rein, weil es ausverkauft ist. Und da sagte Feeling B, wir fangen nicht eher an, bis die 15 Mann noch drin sind. Die haben nicht verhandeln lassen, die haben eine Stunde gewartet, die Leute durften nicht rein, bis sie dann nach 2 Stunden sagten, ja, das spielen wir nicht, sind sie gegangen. Uns hat es zwar ein bisschen, sagen wir auf Deutsch, angekotzt, wir haben Eintritt bezahlt, keine Musik gehabt, wir konnten aber auch die Band verstehen, weil die 15 Leute hätten noch Platz gehabt in dem Sinn. Das war eine kleine Story. Dann ist noch was anderes, fällt mir auch gerade ein, es war, ich würde mal sagen, Mitte der 70er Jahre, der Sohn ist 71 geboren, der saß noch in so einem kleinen Buggy. Ja. Wir waren so im, ja, sagen wir mal, Volksfest in Meißen und auf der Rückfahrt kommen wir durch Coswig und dort war irgendwie ein Konzert im Clubhaus, was bekannt war als Clubhaus-Konzert und dachte ich, behalten wir mal an. Solche Punker habe ich noch nie gesehen, wie dort. Stiegen aus dem Auto aus, Wartburg, was schon was Besonderes war, aus Berliner Nummern überall. Punker, die, wie im Westen, sage ich mal, vielleicht noch gestylter. Da waren 2 Tage ein Festival in dem Clubhaus. Unter anderem hat er, glaube ich, auch Dekadenz gespielt. Bin mir aber nicht sicher, aber AG Geiger waren und andere Punkbands. Boah. Nächsten Tag habe ich dann zur Frau gesagt, ich fahre wieder hin. Die ist nach Hause gefahren wegen Kind. Ich dachte, ich komme nie mit. Und also das habe ich noch nicht erlebt damals im Osten. Ich sage einfach mal 74 oder 75. Der Chef von dem Kulturhaus, mir ist der Name, ein Böhmermann hieß er nicht, aber Zimmermann. Und der ist dadurch dann abgesetzt worden, ja, logisch. Ja. Der ist dann als Kinoleiter in die Schauburg nach Dresden versetzt worden, als Filmtheaterleiter. Und da hat er dann später auch Konzerte veranstaltet. Nach dem Film, und meistens kennst du sogar um 24 Uhr erst los, Eugene Chadbourne, wenn ihr dir was sagt, ist, glaube ich, sogar 2-mal aufgetreten. Oh. Ja, solche Sachen wurden dann auch veranstaltet, hat er dann auch veranstaltet. Okay. Inwieweit er dann noch, keiner war da noch vom Programmleiter, keine Ahnung, jedenfalls. Und Eugene Chadbourne war auch irgendwie gut drauf, der hat dann das Publikum angemacht und sagt, ja, let's revolution in the GDR oder solche Sachen. Das jedenfalls zu diesem Punk-Festival und auch zu Feeling B. Jetzt können wir uns auch einen Titel anhören.

0: Ja, Mensch, ne? Das hört sich fast an wie Mittagspause von 1980 oder 1979 gar. Ich finde es das interessant, dass diese Platte auf Amiga rauskam, weil ich habe nämlich die Vermutung, dass die von ihrer Platte wahrscheinlich mehr verkauft haben als Mittagspause von ihren Singles. Aber es ist wirklich phänomenal, wie dicht die da dran sind. Das ist wirklich irre.
1: Gut.
2: Ja, wir sind beide automatisch, haben dasselbe gedacht, Peter und ich, als wir das gerade gehört haben. Nach ein paar Sekunden haben wir an Peter Hein gedacht, der nachher bei Fellfarbener Sänger war. Auch so war das, wenn man in jugendlicher Begeisterung das erste Mal ans Mikrofon tritt und seine Wut ein bisschen rauslässt, dann singt man so.
1: Ja gut, da muss ich sagen, es gab im Osten viele Punkbands, die also in den 80er Jahren, die nichts veröffentlicht haben, ne? Die so, sagen wir, teilweise auch Just for Fun gespielt haben, aber es war mein musikalischer Geschmack, war es nicht, mich hat es gar nicht interessiert. Ich habe ein paar Bekannte gehabt, die immer geschwärmt haben von dem und dem oder die und die, hat mich nicht interessiert. Hat mich nicht interessiert.
0: Ja, klar.
1: Ne? Und die nächsten zwei Platten, die ich ausgewählt habe, von Elektra, die kommen aus Dresden, und von Sternkumpel Meißen, die dürften ja wahrscheinlich bekannt sein.
0: Mir nicht, aber das will nichts heißen.
1: Und deshalb, das sind jetzt Platten von Bands, die renommiert waren im Osten. Mhm. Also nicht die zweite Reihe nach Silly City, sondern eigentlich schon die erste Reihe. Mhm. Elektra haben viele Platten rausgebracht, unter anderem eins, wo es um die Sixtinische Madonna geht. Die ganze Platte, das ist dieses Gemälde in der Kunstausstellung, ja, was das Bekannteste von Raphael ist. Und ich habe jetzt, ich weiß nicht, von welcher LP ein Stück ausgewählt, Erinnerung eigentlich. Mir sorgt es jetzt nicht, ich habe einfach das genommen, weil es kurz war. Mhm. Und zwar Bernd Aust ist einer der Mitbegründer oder Chefs in dem Sinn. Er hat dann später Elektra nach der Wende, wie so viele, aufgelöst, dann irgendwie wieder reformiert und rausgekommen ist. Und jetzt habe ich gelesen, weil ich in einigen Wochen in Dresden bin, da gibt es immer dieses E-Punk-Fest. Dort tritt eine Band auf mit einer, Vorname vergessen, Frau Aust als Sängerin. Mhm. Und dort ist Bernd Aust als Gastmusiker dabei.
2: Da. Jener Bernd Aust.
0: Jener Bernd Aust, genau.
2: Habt ihr erwähnt, dass Feeling B die...
1: Der Vorgänger von Rammstein, habe ich gesagt, okay. Dass einige Mitglieder...
0: Genau.
2: Okay, dann hören wir es von Elektra Erinnerung. Das ist natürlich totales Kontrastprogramm. Das ist wieder zurück in die 70er Jahre.

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0: Okay, das war jetzt von Elektra Erinnerung aus dem großen, also Konzeptalbum. Da ging es um die Sixtinische Madonna, das berühmteste Werk in Dresden von Raphael, 1500 und noch was gemalt. Und diese Bands im Osten hatten meistens immer einen Bezug zu bestimmten Themen, sage ich mal. Also nicht irgendwelche Fantasiesachen, sondern zu dem Bild. Und da ging es wie bei Stern Meißen. Der Stern Meißen ist bekannt durch Porzellanmanufaktur. Da hat Stern Meißen eine ganze Platte rausgebracht über das weiße Gold. Porzellan wurde ja als weißes Gold bezeichnet. Solche Alben entstanden dann in der DDR. Und hier muss ich sagen, der Sänger Manuel von Senden, eine höllisch gute Stimme. Also der hat mir so gefallen. Später nach der Wende hat er oder wurde geoutet als Stasi-Mitarbeiter. Mhm. Ne? Und dadurch war er unten durch bei der Band, logisch. Und er ist jetzt Kammersänger an der Oper in Graz. Das nur nebenbei zur Band. Und jetzt als nächstes die Sternkombo Meißen. Genauso eine Art Band wie Elektra. Sternkombo Meißen, ich sagte vorhin schon, der Schlagzeuger Martin Schreier hat eigentlich die Instrumente geliefert, weil sein Cousin oder ein Verwandter war der Kammer- oder Tenor-Schreier-Vorname, weiß ich nicht mehr, der natürlich mehr im Westen war als im Osten und dann in dem Sinn die Band finanziert hat. Er war eigentlich kein besonderer Schlagzeuger, da gab es einen Jäger, der hat mal ein bisschen Percussion gespielt. Norbert Jäger zeigte mir gerade, den fand ich nur ein bisschen besser. Und natürlich auch der Sänger von Sternkombo Meißen hat eine gute Stimme. Und das war auch so eine Band, wo ich gerne zu Konzerten hingegangen bin, weil die irgendwas gewisse Etwas hatten. Die waren nicht so plump wie Renft oder was weiß ich. Und hier bei dem Stück, der Kampf um den Südpol, sagt schon, da geht es um den Kampf Südpol zwischen Amundsen und Scott, und das könnt ihr euch jetzt hier bei dem Stück gut anhören, die Geschichte.
1: So, ich reingehört habe, ist ja eine Live-Aufnahme, ja? Kann das sein? Ja, hören wir mal rein.

in die Reihe, ich sage jetzt mal Bildbeschreibungen, passt eine andere Arbeit rein, die ganz arg ähnlich ist, mit einem anderen Ansatz und aus einer ganz anderen Ecke kommt. Es ist ein Quartett von Bill Frisell und das Werk, aus dem dieses Stück kommt, das wir jetzt hören, heißt Richter 858 und das bezieht sich tatsächlich auf Gerhard Richters 858-Zyklus, von dem Frisell so fasziniert war, dass er die Bilder als Vorlage für eine Komposition genommen hat. Also er beschreibt nicht das Bild als solches, sondern das Bild liefert praktisch die Partitur. Und wie sie das anhört, das hören wir jetzt.

0: Peter Sagan.
1: Ja, das war jetzt also eine Gerhard-Richter-Hommage an diesen ganzen 858-Werkzyklus von Bill Frisell und seinem Quartett. Und wir machen jetzt weiter mit Diamanda Galasch.
2: Und dazu muss ich sagen, dass es im Ostdeutschen Rundfunk viele interessante Sendungen gab. Bert Noglik hat Sendungen gemacht, der wahrscheinlich auch bei euch bekannt sein dürfte. Und vor allen Dingen nachts, manchmal 2 Stunden, da liefen dann Doppelalben von Art Ensemble of Chicago oder solche Sachen, also mehrere. Und er hat auch nachmittags Sendungen gemacht. Und da liefen dann solche Sachen wie Vor jede Saar und auch Vor jeder Art und Diamanda Galasch. Ich weiß nicht mehr, was er da nun gespielt hat von einem Stück. Das war ja, ich weiß nicht, ob es in den 70er geworden oder so. Irgendwas. Und da war auch ein Stück dabei. Ich weiß noch nicht, ob das heißt auch das Stück, was ich ausgewählt habe. Jedenfalls habe ich dort direkt Gänsehaut und einen Schauer gekriegt, wo ich Diamanda Galasch da schreien gehört hatte. Das war schon auch so ein, wie früh vorhin erzählt, bei Eric Burden. Und dann war ich mehrmals beim Konzert bei Diamanda Galasch. Die hatte auch mehrmals hier gespielt. Stuttgart selber war ich nicht, im Longhorn. Habe ich mir besorgen lassen, das soll fantastisch gewesen sein. Ich weiß nicht, ob du warst.
1: Nee, ich war nicht, aber ich habe das auch von vielen Leuten gehört, dass es ja eine Offenbarung gewesen sein
2: soll. Zeit auf der Bühne rumgewälzt hat und so. Ja. Ich war in einem Konzert in Ulm. Mhm. Ja gut, das ist ja völlig im Dunkeln sitzt man da und da hat es jemand am Flügel gespielt. Der Kumpel war mit, der sagte, ich habe nur Nase gesehen. Und dann war ich später mal beim Konzert in Karlsruhe. Ich weiß nicht, ob im Tollhaus oder Schlachthof oder was. Und das war auch fantastisch. Und da habe ich jetzt irgendwie von, ich habe nur eine Platte. Ich dachte, ich hätte mehrere LPs, aber dafür viele CDs noch, die ich mir da dann schon später alle, wo ich in den Westen gekommen bin, gekauft habe. Und da habe ich ein Stück ausgewählt, das sind Artemis. Und da muss ich noch sagen, ich bin ja im Dezember 89 nach dem Westen offiziell und habe dann in einem Wohnheim gewohnt vom Daimler. Und meine Frau war das erste Mal damals, wir lebten in Scheidung, eigentlich müssen wir dann geschieden wurden, da in der Zeit gerade, wo sie dann nach dem Westen kam, kam sie mit einer riesengroßen, schweren Reisetasche an für ein Wochenende, sagte, was hast du? Und da hatte mir die ganze Tasche voller Platten mitgebracht, unter anderem auch Diamanda Galasch oder Einstürzende Neubauten oder alles solche Platten. Ich sag, was soll ich damit anfangen? Ich bin zu zweit in einem Zimmer mit einem aber da hat es gut gemeint, eben. Das war ein guter Zugang von ihr. Gut, aber das war es, die Sendung Between the Cracks, beziehungsweise Born in the GDR. Ja, im Hinterkopf schwebt uns allen eigentlich nochmal so eine Nachfolgesendung irgendwann mal Viertel oder halben Jahr vor, wo wir dann eigentlich mehr, heute ging es eigentlich mehr so um das Kulturelle, um das Musikalische, wo wir dann mehr eigentlich

0: auf das Persönliche oder auf das Leben oder dieses berufliche Leben in der DDR eingehen können. Gut, wir drei verabschieden uns hier für bis zum nächsten Mal.
1: Bis zum nächsten Mal.

0: Freitagnachmittag, kurz nach 16 Uhr und hier ist Radio Harakiri. In der Gigblog-Edition am Mikrofon wieder Joe und Holger. Und wie ihr wisst, bei uns ist das zentrale Thema Konzerte. Normalerweise machen wir Ausblicke, Aktuelles. Für heute haben wir uns was anderes ausgedacht. Wir berichten von denkwürdigen Konzerten aus unserer mindestens vier Jahrzehnte dauernden Konzerthistorie.
1: Geschmeichler.
0: Und wir denken, dass wir da so die ein oder andere Anekdote erzählen werden. Und das erste war jetzt Cha-Cha Loco von Joe Jackson. Und das war mein allererstes Konzert 1984 in der Liederhalle. Ich war damals ein Spätzünder, bin erst mit 20 auf mein erstes Konzert gegangen, habe das aber in der Zwischenzeit alles wieder reingeholt. Und würde jetzt gleich als nächstes ein denkwürdiges Konzert zum Besten geben. Das war auf dem Rohrer Seefest. Dieses Rohrer Seefest, das dieses Jahr 50-jähriges Jubiläum feiert. Ich habe dort 1987 eine junge Ska-Band gehört, beziehungsweise ich habe sie nicht gehört, namens No Sports. Die sind nämlich bloß bis zum Soundcheck gekommen, fanden dann den Sound so unterirdisch, dass sie nicht gespielt haben. Also zumindest war das so in meiner Erinnerung. Nichtsdestotrotz habe ich diesen eleganten Herren, damals alle noch im Anzug, eine Kassette abgekauft. Und auf dieser Kassette waren einige Songs drauf, die mir dann tatsächlich den Einstieg in die so Stuttgarter und lokale Ska-Musik eröffnet haben. Und von dieser Kassette hören wir jetzt Tour de France, und zwar in der tatsächlich alten und originalen Aufnahme, in der sie ein ganz schlimmes, falsches Französisch verwendet haben. In der späteren CD-Version wurde das dann alles von einem Französischlehrer offensichtlich korrigiert.
1: Es gab noch kein Duolingo wahrscheinlich.
0: Um Gottes Willen, wo denkst du hin? Es gab noch kein Internet.
1: was für Zeiten, ey.
0: Gut, also wir hören Tour de France von No Sports.

0: so funky kann Hardrock sein. Das waren Thin Lizzy vom 1976er Album Johnny the Fox meets Jimmy the Weed. Und das hat jetzt natürlich den einfachen Grund, dass ich das hier gespielt habe, weil das war nämlich mein erstes Konzert, um Holgers Idee aufzugreifen. Das war 1981 in der Messehalle Sindelfingen. Ich war 14 und musste, also hätte fast schon elterliche Begleitung gebraucht, aber meine Eltern hatten keinen Bock auf Hardrock. Dann musste mein cooler Onkel Wilfried mitgehen, mein Kumpel Steh und ich sind dann als Teenager zum ersten großen Hardrock-Konzert gegangen, was damals schon noch ein bisschen spannender war, als es heute ist. Da waren extrem viele amerikanische Soldaten immer da und da konnte man schon dann auch so Prügeleien irgendwie so am Rande irgendwie mal wahrnehmen. Damals lief aber alles friedlich und musstest du mit deinen Eltern zum Rohrersee-Fest gehen, Holger?
1: Um Gottes Willen.
0: Mit 20?
1: Gottes Willen.
0: Also es war irgendwie dann schon irgendwie ein recht hochkarätiges Konzert, das irgendwie mir auch Mut gemacht hat für die weitere Konzertkarriere, die bis heute angehalten hat und nichts an Schwung verloren hat. Der Übergang zum nächsten Song wäre jetzt, dass dieses Thin Lizzy-Stück bekanntermaßen ziemlich oft gesampelt wurde von Hip-Hop-Menschen. Also ich habe nochmal nachgelesen, das waren irgendwie mindestens 50 total bekannte Samples von so Hochkarätern wie De La Soul und sowas. Deswegen machen wir jetzt mit einem Hip-Hop-Song weiter, und zwar mit den Fugees, die ich kurioserweise mal live gesehen habe, ziemlich früh in ihrer Karriere in der Stuttgarter Röhre. Das wissen, glaube ich, nicht so viele, dass die da gespielt haben. Es war 1994, erstes Album war raus, aber das Erfolgsalbum The Score mit Killing Me Softly und so, wo die ganzen Hits drauf waren, das war noch gar nicht raus. Und es war so ein kleines Hip-Hop-Package mit Desifex und Rödelheim Hartreim-Projekt als Support. Ich habe keinerlei Erinnerung mehr.
1: Dann spielen wir es mal.
0: Dann legen wir das mal auf. Buff Buff von den Fugees.

0: Ja, die Specials. Meine Leib- und Magenband, vielleicht die Band, die mich am längsten begleitet. 1979, 80 entdeckt und endlich 2011 im Rahmen der Reunion-Tour die große Chance gehabt, die Band zu sehen. Ich bin extra nach Köln gefahren ins E-Werk. Und dort war die Band noch, bis auf Jerry Demmers, komplett alle noch am Leben. Und für mich ein wirklich unvergessliches Konzerterlebnis. Verbrüderungsszenen mit englischen Skinheads, ich weiß nicht was. Ich habe nur noch eine diffuse Erinnerung, um ehrlich zu sein. Aber es war so, dass es, das gehört zu den Konzerten, von denen ich meinen Enkeln noch erzählen werde.
1: Also sie konnten dann 30 Jahre später, konnten sie noch was?
0: Ja, ganz offensichtlich. Die waren in Bestform. Ich meine, jeder für sich eh ein ziemlich großartiger Musiker. Und man hat dann ja auch gesehen, ihre Reunion-Platte, wie hieß die? Encore. Ist voll mit Hits, würde ich mal sagen. Also von daher haben die genau da weitergemacht, wo sie damals aufgehört haben.
1: Es war aber nicht Rico an der Posaune.
0: Nein, nein, der war nicht dabei. Das nächste Konzert, von dem ich jetzt berichten möchte, ist das einzige auf unserer langen Liste, auf dem wir beide gemeinsam waren. Nein, nicht gemeinsam, wir waren beide dort, wir wussten aber nichts voneinander. 1992 im alten Schützenhaus.
1: Da kannten wir uns, glaube ich, 20 Jahre später immer noch nicht, oder?
0: Nö. Kann gut sein, sei es drum. Dort haben Ride gespielt. Ride aus Oxford, eine Shoegaze, heute vielleicht Legende, damals waren es so Newcomer, würde ich sagen. Wir haben es in den letzten Tagen heftig diskutiert. Shoegaze ist wieder schwer en vogue und von Ride höre ich sehr unterschiedliche Dinge. Also Joe zum Beispiel kann sich an das Konzert überhaupt nicht erinnern, das sagt schon alles.
1: Ich habe das Konzertticket gefunden, sonst hätte ich es tatsächlich nicht mehr gewusst.
0: Gott, also mich hat schwer beeindruckt. Die mussten damals, also die waren so im Aufschwung, das Konzert war rappelvoll. Die mussten extra ein Zelt nebendran bauen für die Gitarren-Roadies, die nach jedem Song neue Gitarren reingereicht haben. Es war für mich ein Einblick in das große englische Musikbusiness und die Band hat mich auch schwer begeistert. Und deshalb würde ich jetzt sagen, wir spielen vom ersten Album spielen wir, wo, jetzt mich orientieren.
1: Vapor Trail.
0: Korrekt.

0: So, das waren nicht die Stooges, obwohl die Gitarre sehr deutlich danach klang. Das waren Spaceman 3, englische Band, sehr einflussreich für mich und auch für andere. Habe ich live gesehen in der Röhre 1988. Ein beeindruckendes Erlebnis, auch insofern, dass die schon so ein bisschen drogengeschädigt waren. Und das einzige Detail, was ich mich erinnern kann, ist, dass der Keyboarder oder der Mensch, der die Keyboards oder die Orgel bedient hat, die irgendwann mit so einem Gafferband festgeklebt hat auf einen Ton, was dann ungefähr diesem Gitarrenriff entspricht. Also eine eher statische Angelegenheit, aber total faszinierend, großartige Band. Sie sind nicht immer so krachig wie bei diesem Song gerade. Da gibt es auch sehr subtile, bluesige bis gospelige Sachen. Wer sie nicht kennt, heißer Tipp, Spaceman 3. Jetzt wird man einen ziemlichen Bruch musikalischen machen. Bist du überhaupt startklar, Holger?
1: Ich bin immer startklar, okay. Und der Bruch ist natürlich unser Motto hier.
0: Mittel nehmen.
1: Sozusagen, harte Brüche gehören zu unserem Konzept.
0: Es geht jetzt um Townes Van Zandt. Man liest, dass Bob Dylan gesagt hätte, nee, also irgendjemand hat gesagt, das sei irgendwie der alles entscheidende, beste Songwriter überhaupt von den Amerikanern. Der kommt vom Country, kann man eigentlich schon sagen. War eigentlich, soweit ich weiß, relativ lange in Deutschland gar nicht zu sehen und hat dann überraschenderweise 1992 kam er auf Tour oder hat zumindest ein Konzert gespielt in München im Amerika-Haus, wo wir als beinharte Fans dann natürlich hingepilgert sind. Ich glaube, es waren andere Leute aus Stuttgart, die man so von Konzerten kannte. Also der Mann war wichtig und einflussreich. Ist dann fünf Jahre später auch gestorben und er hatte ein ziemliches, ich glaube eher Alkohol als Drogenproblem und habe ihn danach dann noch mehrfach auf Bühnen gesehen und es war dann leider kein schöner Anblick zunehmend. Also man konnte ihm quasi beim Sterben auf der Bühne zusehen. Am Schluss haben sie ihn gestützt irgendwie und hat dann seine Gitarrensoli verkackt. Und also es war tragisch, aber der Mann ist wirklich so beeindruckend. Stimmlich, gesanglich, feine Gitarre. Der Song, den wir jetzt spielen, ist ein bisschen untypisch, weil der so einen leicht sinfonischen Ansatz hat. Der heißt Kathleen und kennt vielleicht jemanden als Coverversion von den Tindersticks, die das relativ originalgetreu spielen.
1: Ich bin gespannt.
0: Na dann.
1: Irgendwas will nicht?
0: Okay, wir warten gemeinsam auf Kathleen, weil dummerweise ich mein rares 10-Inch-Vinyl zu Hause gelassen habe und wir heute das Ganze digital irgendwie durchziehen wollten, was eigentlich immer gut geklappt hat.
1: Wir probieren es nochmal.
0: Neustart, Kathleen von Townes Van Zandt.
1: Jo, ich will einfach nicht, mag nicht starten.
0: Oh Gott, was machen wir denn jetzt?
1: Wir machen einfach weiter. Es tut mir leid, wir schieben es hinterher nach, wenn es vielleicht nachher klappt und gehen jetzt weiter mit dem nächsten Titel. Wäre das okay für dich?
0: Na, kann man nichts machen. Der nächste ist ja auch total vielversprechend. Wenn ich auf unsere Liste schaue.
1: Genau. Ja, das ist 2014, ist tatsächlich was Tolles passiert. Man kennt das, Clubs buchen eine Band und nachdem sie gebucht haben, wird die Band richtig berühmt. Und das war in diesem Fall, waren das die Sleaford Mods, die im Komma gespielt haben, zu unserer großen Überraschung. Und das hatte sich noch gar nicht so richtig wohl rumgesprochen, denn es war nicht übermäßig voll. Es war aber ein epochales Ereignis und die Band ist natürlich hinterher durch die Decke gegangen, wie wir alle wissen. Und jetzt schauen wir mal, ob uns die Technik wieder im Stich lässt. Ich probiere es mal mit McFlurry. Und auch hier lässt uns die Technik im Stich. Super. Das sowas hatten wir jetzt noch nicht in den.
0: Das spricht eine spannende Sendung zu werden. Mit viel Gerede und wenig Musik.
1: Ja, genau. Also dann probieren wir es nochmal. Ja, tut mir leid. Joe, du musst jetzt mal hier den Pausenclown geben und ich muss das alles neu hochfahren.
0: Okay, Sleaford Mods. Ich war ja damals gar nicht dabei im Komma, aufgrund meiner legendären Ignoranz neuen Hypes gegenüber. Habe sie aber dann auch noch live gesehen und das war in der Manufaktur. Man frage mich nicht wann. Da war es aber dann schon bombenvoll und total großartig. Ob die überhaupt nochmal auf Tour gehen?
1: Doch, das denke ich schon. Die sind noch regelmäßig auf größeren Festivals, oder?
0: Ja, aber nur noch Festivals. Also
1: achso, ja, klar.
0: Nichts mehr, wo wir hier in einer coolen Stuttgarter Konzertlocation erleben könnten.
1: Das kann ich mir auch nicht mehr vorstellen.
0: So, zur Erklärung jetzt. Holger lockt sich jetzt in Echtzeit in seinem geheimnisvollen
1: Account
0: der mir überhaupt nicht geläufig war, der aber total politisch korrekt ist. Also bei uns gibt es kein Spotify oder sowas. Eigentlich nur Vinyl und politisch korrekte Plattformen mit obskur langen Passwörtern. Wahnsinn, wie man sich sowas merken kann.
1: Also ich finde es schon mal sehr schön, ich finde es sehr schön, wie du hier für jetzt freestylst.
0: Ja, yeah, also wir sind jetzt bei Capture. Fußgängerüberwege bei Capture. Das ist zu Hydranten bei Capture.
1: Du, das setzt mich brutal unter Druck, was du da machst.
0: Aber Holger hat es total im Griff. Jetzt kommen Busse bei Capture. Also ich hoffe, es lohnt sich musikalisch.
1: Oh nein, jetzt. Das ist ja irre.
0: Machen wir dann mit Kathleen weiter oder mit Sleaford Mods?
1: Also ich würde dann natürlich mit Hans van Sant weitermachen, schon allein, weil ich den überhaupt nicht kenne. Du weißt ja, was ich für ein Ignorant bin. Und
0: okay, also das wäre dann auch tatsächlich pädagogisch wertvoll.
1: Das gibt's doch nicht, oder? Also
0: wir brauchen Spotify, es hilft alles nichts.
1: Um Gottes Willen. Also vorher brechen wir die Sendung hier ab.
0: Oder müssen selber singen. Okay, dann erzähle ich einfach noch mal kurz, wer es nicht weiß. Wir sind vom Gigblog, also wir sind Schreiber und Fotografen von einem Online-Konzertblog, den es seit, 16 Jahren gibt.
1: Ja, 2009 haben wir angefangen, krass, 17 Jahre.
0: Krass. Also das ist eigentlich das Hobby, das uns eint. Holger als Fotograf und Schreiber, ich nur als Schreiber, der sich gern mit irgendwelchen Leuten anlegt und dann nachhinein freundlich beschimpft wird. Was aber zugegeben selten vorkommt. Ich sehe, der Player sieht irgendwie startklar aus.
1: Ich probiere es nochmal. Also das nächste wäre jetzt dann Kathleen von Towns van Sant.

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0: So, ich glaube, wir haben uns in irgendeiner Ankündigung haben wir euch technische Probleme versprochen. Die liefern wir jetzt gleich mehrfach. Aber ich glaube, wir fangen uns langsam wieder. Das war, wie gesagt, Stephen Motz, schon alles dazu gesagt. Der nächste Song, ihr habt ihn schon andeutungsweise gehört, war auch ein ganz besonderes Konzerterlebnis. Zu meinem 50. Geburtstag haben mir all meine guten Freunde zusammen eine Reise zum Iceland Airwaves Festival geschenkt. Ein unvergessliches Erlebnis. Und eins der beeindruckendsten Konzerte dort war eine Band, die ich natürlich vorher nicht kannte, wie 90% der Bands, die dort gespielt haben. Agent Fresco, eine Band, die einen Musikstil pflegt, der mir bis dato komplett fremd war. Ich glaube, es hat irgendwas mit Math Rock oder Prog Rock oder whatever zu tun. Der Joe wird es uns nachher dann einsortieren, nachdem er es jetzt zum ersten Mal hört und mit Sicherheit die Augenbrauen hochziehen wird. Ich befürchte Schlimmes. Wie gesagt, Agent Fresco haben gespielt in einem Hotelfoyer. Die Eltern der Musiker waren da. Es war ergreifend. Es wurden Tränen vergossen in diesem totalen Festival. Chaos. Es war einfach eine Initialzündung für mich, mir, glaube ich, dann alle Alben von Agent Fresco zu kaufen und auf mehrere Konzerte zu gehen. Für die bin ich sogar extra gefahren, was ich normalerweise nicht tue. Und ich habe es nie bereut. Und Arne Dan hat wirklich eine tolle Stimme und wird jetzt auch beim Joe sicher gleich ein Tränchen ins Auge treiben.
1: Ich fürchte auch.

0: Das Muster wiederholt sich, so funky kann Hip-Hop sein. Also ob die wirklich so richtig Hip-Hop sind, vielleicht umstritten. Das waren Booyah Tribe, eine Band, die mich sehr nachhaltig beeindruckt und teilweise auch verstört hat auf der Bühne. Es war 1994, auch in der Röhre. Das waren Zeiten, dass man da alles tolle Bands erleben konnte. Booyah Tribe sind Kalifornier mit samoanischem Background. Ich weiß gar nicht, warum es da so eine große Samoa-Gemeinde gibt in Los Angeles. Ich glaube, kann es sein, dass Samoa irgendwie auch so amerikanisches Hoheitsgebiet oder sowas war so?
1: Das mag sein, aber also wir sollten uns ja auf Musik beschränken, glaube
0: okay,
1: ich.
0: Okay, es wird kompliziert. Auf jeden Fall eine Band, die aus samoanischstämmigen Amerikanern besteht und die Typen sind, also mehr Gangster-Rap geht eigentlich nicht. Unglaublich massive, muskulöse Schränke, die dazu diese beeindruckenden samoanischen Haartrachten sporten. Das heißt, das sind so Zöpfchen, so geflochtene. Also sieht aus wie Rotkäppchen, aber auf so tätowierten Muskelbergen. Also ich sage jetzt mal beeindruckend. Auf der Bühne wurden dann auch irgendwann Schusswunden präsentiert. Also die haben tatsächlich wohl so ein Gangster Ghetto-Background, wie sagt man da, so ein Banden. Also sie haben dann Geschichten erzählt, es ließ sich nicht nachvollziehen, was da war ist oder nicht, aber die Musik und die Authentizität dieser Typen, man hat denen alles geglaubt und sie sind unfassbar funky. Beeindruckend oder was so in Erinnerung bleibt, die haben dann also eine echte Band mit allen Instrumenten und die Gitarren sahen an diesen riesen Typen wie Ukulelen aus. Wirklich total beeindruckend. Und die ersten beiden Booyah Tribe-Platten, also ich liebe sie sehr, das war von der ersten 1990, glaube Debütalbum. Das hat immer so einen leichten Crossover-Touch mit so Metal-Gitarren und in den späten Karrierejahren war es dann irgendwann auch nur noch Metal und leider nicht mehr ganz so interessant. Holger, ein Konzert, du wärst beeindruckt und verstört gewesen.
1: Vermutlich. Also so wie sich Booyah Tribe gerade in ihrem Titel verzettelt hat, verzetteln wir uns langsam so ein bisschen. Lass uns doch mal zum nächsten kommen.
0: Ich soll nicht so viel reden, okay. Wir waren gemeinsam im Häslacher Schützenhaus. Das fanden in den 90er Jahren oder späten 80ern waren da viele tolle Konzerte und schon eine sehr angenehme Location gewesen. Seit Jahrzehnten passiert da leider gar nichts mehr. Unter anderem konnte ich 1990 unfassbarerweise Curtis Mayfield da live erleben. Einer der größten Soul-Künstler überhaupt, der da so ein bisschen im Karriereherbst. Also es war nicht wirklich angesagt. Ich denke, da waren 100 Leute da und hat ein wunderschönes Konzert gespielt. Tragischerweise wenige Wochen oder Monate später hat er seinen Bühnenunfall gehabt und war dann gelähmt. Und also es war eigentlich so ein historischer Zufall, dass ich das noch erleben durfte. Da spielen wir jetzt ein Klassiker vom Superfly-Album von 1972, das mir besonders gut gefällt bis heute, heißt Give Me Your Love.

0: die Acrolites. Die Band, die wahrscheinlich meine Liebe zum Reggae wiederbelebt hat, mit einer doch beeindruckenden Stilmischung. Vielleicht kann Joe das einsortieren, der dich nicht so gut kennt bisher. Für mich war das ein elementares Erlebnis, die zum ersten Mal zu sehen. Das war damals im Kellerclub, voll schwitzig. Der Kellerclub roch eh immer etwas verdächtig. Und seitdem habe ich die x-mal gesehen. Leider ist es etwas ruhig geworden um die Acrolites. Jesse Wagner ist ein großartiger Sänger, hat während Corona eine Ausbildung zum Barbier gemacht und Friseur, habe ich gesehen. Und Roger Rivers, der Mann an der unverkennbaren Orgel, ist auch so ein Kaliber, wie du es gerade beschrieben hast, bei Booyah Tribe. Ich kenne allerdings seine Herkunft nicht.
1: Aber die kommen nicht aus Jamaica?
0: Nein, die kommen aus Los Angeles.
1: Ah, okay. Aber es klingt total authentisch. Mehr kann ich da nicht einordnen. Es klingt wie Rocksteady, früher Reggae, Early Reggae.
0: Das ist genau.
1: Und will ja auch so klingen und macht es mit großem Erfolg.
0: Genau, genau. Kommen wir zum nächsten Konzert. Das ist eine Band, die wir, möchte ich jetzt fast sagen, ein bisschen entdeckt haben. Das ist Desperate Journalist, eine Postpunk-Band aus London, die wir 2016 mit unserem Konzertprojekt Indie-Wohnzimmer nach Stuttgart gebracht haben. Damals waren die ja in Deutschland quasi noch unbekannt. Und trotz allem hat sich schnell herausgestellt, fürs Wohnzimmer ist das eine Nummer zu groß. Und wir haben dann damals den alten Schweden gebucht. Damals durfte man nicht drüber reden, weil das alles total verboten, also alles völlig unter dem Radar war. Heute können wir drüber reden, er ist bekanntlich abgerissen. Und ja, Desperate Journalists haben dann dort den Laden ausverkauft und ja eine Reihe von mehreren Konzerten damit gestartet hier in Stuttgart. Wenn Sie nach Deutschland kommen, kommen Sie nach Stuttgart oder inzwischen nach Schorndorf. Letztes Jahr waren Sie in der Manufaktur oder vorletztes, ich weiß es nicht genau. Und wir spielen jetzt einen ganz frühen Titel von Ihnen, der ist auf keinem Album drauf. Der war auf der ersten Single und der heißt Kitten. Von vorne an würde ich sagen, so.

0: Ja, unverkennbar Metallica, erstes Album Kill 'Em All von 1983 und die Gnade der frühen Geburt macht's möglich. Ich durfte sie bei der ersten Deutschlandtour live sehen 1984.
1: Das steht da, dann wird es wohl stimmen.
0: 1984, ich habe gerade echt nochmal nachrechnen müssen. Als Teenager durfte ich dabei sein in der Ausstellungshalle in Sindelfingen, wo damals auch relativ viele Konzerte stattgefunden haben. Da gehen so, ich glaube, gute 1000 gehen rein und es war damals schon, also die Band war am Durchstarten und es war alles ausverkauft und das Konzert war super und die Jungs waren noch frisch und nicht so, wie sagt man denn da, charakterlich so exzentrisch irgendwie, was man halt so weiß von Metallica in der Stadion-Rock-Zeit. Wir waren Teenager und waren immer darauf angewiesen, dass gutmütige Eltern uns dahin gefahren haben und wieder abgeholt haben. Und nach dem Konzert stand man auf dem Parkplatz, haben auf den Papa von Frank und Heiko gewartet, der irgendwie uns abholen durfte. Und der hat sich verspätet, da standen wir da so rum und irgendwann standen plötzlich die Metallica-Jungs neben uns, weil wir standen wirklich zufällig neben dem Bandbus, haben uns dann mit Wodka belästigt und haben Fotos gemacht und James Hetfield mit dem Stinkefinger, also total klassisch. Wir schwäbische Mittelschichtsgymnasiasten waren nachhaltig beeindruckt und ich liebe die Band bis heute, also nicht alle Phasen, aber das Frühwerk, die ersten drei Platten, einfach Hammer. Holger hat es gerade auch ganz gut gefallen, obwohl er bekanntermaßen keine Metal-Sozialisation hat.
1: Absolut richtig, aber ich war beeindruckt. Also allein vom Tempo und die Präzision, das klingt schon echt klasse, keine Frage. Aber zum Stadionkonzert jetzt, die jetzt kürzlich waren, ich glaube in Frankfurt und Berlin, da hat es mich dann doch nicht hingezogen, aber dich offensichtlich auch nicht.
0: Ganz und gar nicht. Das ist zu groß geworden.
1: Ich habe aber durchaus Gutes gehört, habe auch Schlechtes gehört, aber insgesamt soll es gepasst haben. Und der geniale Kunstgriff an zwei Abenden, zwei komplett unterschiedliche Setlisten zu spielen und deshalb die Leute gleich zweimal zum Konzert zu bringen, das ist natürlich nachahmenswert.
0: Eine Überleitung? Nee, machen wir keine Überleitung. Einfach nur ein harter Kontrast. Nächstes Konzert, an das ich mich mit gemischten Gefühlen erinnere, war im November 1922 im Esslinger Komma.
1: 2022.
0: 2022, sorry.
1: So alt sind wir dann auch noch nicht.
0: Die Musikerin heißt Ricky. Nicht ganz einfach zu klassifizieren. Es war ein interessanter Abend mit zwei Bands, die also knietief in den 80er-Jahre-Synthie-Pop verwurzelt sind. Und erwähnte Ricky irgendwie eine Künstlerin mit Punk-Hintergrund, also auch bildende Künstlerin, und die als Ricky ein Synthie-Pop macht, der auch noch kurioserweise diverse Bezüge zu deutschen Bands hat. Sie singt sogar leicht radebrechend auf Deutsch mehrere Songs. Referenz wären so Sachen wie Sandra, Alphaville und ähnlich coole Bands. Und das war als Konzerterlebnis also schon beeindruckend, weil sie stand allein auf der Bühne und hat dann, glaube ich, so ein bisschen Keyboards bedient und gesungen und Melodica-Solo gespielt und hat eine etwas eigentümlich exaltierte Performance geliefert, die auch erfahrene Konzertgänger ratlos gemacht hat, aber also es war unterhaltsam und ich habe mittlerweile zwei Platten von ihr gekauft und finde die auch interessant. Und am interessantesten ist natürlich der Song, den sie gecovert hat, einer, den wir hier letztes Mal in einer anderen Coverversion schon gespielt haben, und zwar Porque te vas von der charmanten Jeanette, ein One-Hit-Wonder von 1974.

2003 im Schocken war's, The National. Meine erste und letzte Begegnung mit dieser Band. Das geht jetzt natürlich raus für meine Indie-Wohnzimmer-Chefin Claudia, die der größte National-Fan auf Erdboden ist und dieses Konzert aber nicht gesehen hat. Für mich war es eher ein Zufallstreffer. Das Skurrile daran war, dass es nicht gereicht hat für den großen Saal oben. The National musste unten in der Beatbox spielen, was ja eher so ein bisschen klaustrophobischen Charakter hatte. Und ganz ehrlich, ich habe das damals nicht abgesehen, dass diese schüchternen Jungs mit Kassengestellen mal derartige Superstars werden würden. Und ich gönn's ihnen natürlich und freue mich, aber musikalisch haben sie mich leider ein bisschen verloren. Dieser Abend war allerdings wirklich toll. Und wenn wir schon von kleinen klaustrophobischen Kellerräumen sprechen, es gab in Stuttgart, heute heißt es Climax, damals war es die Blumenwiese und in der Blumenwiese, da gab es auch viele wilde Konzerte. Und eins der wildesten, genau genommen so wild, dass ich nicht mehr genau weiß, wie ich nach Hause gekommen bin, haben die englischen Folk-Punker oder whatever The Ukrainians gespielt. Das Verhängnis nahm seinen Lauf schon am Merch-Stand. Sie haben Wodka-Gläser als Merch verkauft mit ihrem Namensaufdruck und der Rest des Abends verliert sich im Nebel. Und ist unfassbar schnelle Titel, alles mit so einem ukrainischen Folklore-Touch. Das nächste ist ein Coversong. Ich verrate natürlich nicht von wem. Ihr werdet es alle erkennen. Ich werde nach Joe dann abfragen, ob er es auch erkannt hat. Und deshalb würde ich jetzt als nächstes von den Ukrainians Batya spielen.

0: Das war Cosi Müller, eine Berlinerin mit ihrer nagelneuen Platte, dass ich mal nicht immer bloß in der Vergangenheit schwelge. Gesehen habe ich die live letztes Jahr im Komma. War jetzt als Konzert jetzt nichts für die Ewigkeit, aber doch insofern recht nachhaltig, da die Frau allein auf der Bühne steht mit elektronischen Effektgeräten, eher analoger Natur und einer Gitarre. Und zu so vorprogrammierten Beats dann so, ja, also nicht alles so hart wie der Song jetzt gerade, der wirklich fast schon so EBM-mäßig war, aber die so einen 80er-Jahre dynamischen Dance-Groove macht und damit wohl auch aktuell sehr erfolgreich ist, wie mir der Holger gerade gesagt hat.
1: Ja, sie scheint rumzukommen. Also kürzlich war sie noch in Stuttgart im Sunny High. Das war im Prinzip eine neue Wiederauflage dieses Konzerts im Komma. Auch da hat sie wieder voll überzeugt. Tolle Künstlerin, straight, knochentrocken, wie sie das rüberbringt, ohne Firlefanz, einfach nur auf Tanzen ausgelegt.
0: Und da haben wir bestimmt Gelegenheit, die demnächst wieder irgendwo in der Gegend zu sehen.
1: Ich glaube, da gibt es gute Verbindungen.
0: Angemessene Location. So, da wir irgendwie so viel geredet haben und mit unserem Programm gar nicht mehr ganz durchkommen werden, haben wir jetzt ein bisschen umgestellt. Ich habe jetzt noch was rausgesucht. Etwas obskurer, die Band heißt Universal Congress of. Die waren mal kurzzeitig relativ gehypt von der Specs. Die waren auf SST Records. Und warum ich die jetzt spiele, ist, weil die tatsächlich ein Konzert damals im Unbekannten Tier gespielt haben. Wissen vielleicht nicht mehr allzu viele, wer sich überhaupt noch ans Unbekannte Tier erinnert, gegenüber vom Palast der Republik. War mal echt ein wichtiger Club, der musikalische Horizonte eröffnet hat, eher elektronisch. Und da sind tatsächlich dann diese Jazzpunker mal aufgetreten. Ans Konzert selber kann ich mich nicht mehr so genau erinnern. Ich habe die woanders schon mal gesehen. Joe Beiser heißt der zentrale Mann an der Gitarre, der so einen Free-Jazz-Hintergrund hat, hier aber einfach nur fetten Funkrock spielt. Sollen wir mal reinhören? Freight Train.
1: Auf jeden Fall.
0: Aus den frühen 90ern.

0: In der Liste der unvergesslichen Konzerten muss natürlich mindestens eins aus dem Goldmark sein. Und ich wage die Behauptung, das war das Intensivste, was ich dort gesehen habe. Slim Cessnas Auto Club waren mehrfach dort. Das war, glaube ich, 2018, das ist noch gar nicht so lange her. Ja, man hat es gehört, die beiden Brüder, deren Namen ich leider gerade vergessen habe, egal, ziehen eine unfassbare Show dort ab, also inklusive Segnung des Publikums.
1: Spontan taufen.
0: Und es ist schweißtreibend ohne Ende. Würde ich sehr gerne mal wieder sehen. Ich weiß gar nicht, ob die noch unterwegs sind. Kurze Unterbrechung, eine Danksagung an meinen Kumpel Holger, der mir jetzt gerade per WhatsApp die restliche Geschichte von Ukrainians Konzert geschrieben hat, um meine Erinnerung aufzufrischen. Ich werde die jetzt hier lieber nicht erzählen und mache weiter mit einer meiner Alltime-Lieblingsbands, den Skins. Von denen habe ich hier, glaube ich, schon mal was gespielt. Das war eins dieser Konzerte, wo ich eine größere Reise gemacht habe. Also größere Reise heißt für mich Café Zentral in Weinheim. Und es ist eine große Party gewesen. Man kann es sich vorstellen, wenn man es hört.

0: Schreck lass nach. Es ist schon fast 18 Uhr. Wir müssen hier rausgehen aus dem Song und aus dem Studio. Das waren Lefsberg.
1: Loosberg.
0: Loosberg, also mein Holländisch ist echt mies. Band, die wir öfters gesehen haben. Ganz tolles Konzert war Open Air im Hof der Manufaktur in Schorndorf. Holger und ich waren beide da und uns

0: selten einig, wie toll das war. Du wolltest aber auch noch was sagen.
1: Genau. Also erstmal der offizielle Teil. Das hier ist Radio Harakiri im Freien Radio Stuttgart. Die Sendung, verantwortlich für die Sendung sind Holger und Joe. So viel zum offiziellen Teil. Und jetzt noch ein kleiner Ausklang. Wir müssen uns jetzt nämlich sofort aufs Fahrrad schwingen und zu Rutzer Records fahren. Denn dort ist heute die Präsentation des neuen Albums von Mondo Sangue, unseren Musikfilm, Kino, Filmmusik, so rum, Filmmusikhelden aus Stuttgart, die nicht nur heute auftreten bei Ratzer, sondern auch morgen ihre Plattenpräsentation dann mit einem erstmaligen Live-Auftritt krönen werden im Schlampatius. Dringende Empfehlung, dorthin zu gehen. Wir sehen uns alle dort, würde ich sagen. Und wir gehen damit raus dann mit Taxi Auriga von einem ihrer letzten Alben, denn das neue gibt's ja leider noch nicht.

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Herzlich willkommen zur Libertären Welle im Freien Radio von Stuttgart am ersten Freitag im Monat um 18 Uhr. Heute geht es weiter in unserer Reihe zu Beiträgen von der Tagung Transformation in eine sozial-ökologisch gerechtere Zukunft, die vom 3. bis 5. Oktober 2025 in Wien stattgefunden hat. Und beginnen wollen wir mal wieder mit einem Lied, das Wien Bezug hat, nämlich wieder mit Clawfinger Vienna.

0: Heute kommt der erste Teil eines Vortrags von Robert König und Josef Mühlbaum mit dem Titel Soziale Verteidigung und friedlicher Widerstand. Und zwischendurch unterbreche ich mal ab und an für Musik von dem Album Emotive der Band A Perfect Circle. Das ein Konzeptalbum war aus dem Jahr 2004. Und im Wesentlichen wurden da aus ältere Songs aus mehreren Jahrzehnten gecovert, die einen Friedensbezug hatten. Sehr, sehr spannendes Album. Aber jetzt geht's los mit Robert König und Josef Mühlbauer.
1: Dann bereit. Schön, dass ihr alle gekommen seid, und wir werden heute jetzt über friedlichen Widerstand, zivilen Ungehorsam und soziale Verteidigung sprechen. Das sind drei Begriffe, die sehr ähnlich sind und die auch gut zeigen, wie man Alternativen pazifistischer Natur oder friedlicher Natur auch umsetzen kann. Inwieweit wir in die Tiefe gehen in einer Stunde, weiß ich nicht. Wir werden mal versuchen, ein paar Begriffe zu klären. Genau, vielleicht stellt sich jeder vor. Magst du beginnen?
2: Ja, vielen Dank. Ja, also danke auch Josef nochmal für die Einladung, die spontane jetzt. Also hallo, mein Name ist Robert. Ich bin gerade freundlicherweise gefragt worden, ob ich hier auch am Panel etwas beitragen kann. Der Grund ist der, ich komme eigentlich vom Institut für Philosophie hier an der Uni Wien und arbeite jetzt schon mehrere Jahre da auch über anarchistische Theorie unter Anführungszeichen, falls es sowas gibt überhaupt, ja, aus philosophischer Sicht. Und halte kommendes Semester eine Vor. Bitte? Achso, Entschuldigung, Robert König. Ja, so wie der König. Und halte dieses Semester eine Vorlesung über Gandhi, und zwar über sein Konzept Satyagraha. Und die Vorlesung heißt eben Satyagraha und Anarchie, und ich versuche das ein bisschen zu kontextualisieren miteinander. Da geht es eben sehr viel auch um zivilen Ungehorsam, gewaltfreien Widerstand, wie das meistens genannt wird, in Übersetzungen und so weiter. Und darum hat mich Josef jetzt freundlicherweise gefragt, ob ich hier auch was sagen möchte, aus quasi vor allem Perspektive Gandhis und dieser Bewegung werde ich vielleicht ein bisschen was ergänzen können. Ja, vielen Dank.
1: Genau, schön, dass du auch so spontan warst und ad hoc das machst. Ich dachte mir, es ergänzt schön, weil ich werde über die schwarzen Bewegungen, über die Bürgerrechtler der 60er Jahre in den USA hauptsächlich sprechen. Und dabei ist mir eingefallen, naja, aber Gandhi ist auch wichtig, aber ich erwähne ihn nicht. Und genau. Ich werde versuchen, eher das über auch Paulo Freire und seinen Bildungsbegriff ein bisschen näher zu erläutern. Und mein Ziel wird es eher sein, auch zu sagen, friedliche Demonstrationen, friedliche Formen des Widerstandes sind nicht, wie es oft in Mainstream-Medien oder von anderen wie Herfried Münkler und viele weitere Intellektuelle, Haus- und Hofintellektuelle, genannt wird, sowas wie Burgfrieden oder zwanghafter Frieden oder wie auch immer. Also da geht es schon, oder Unterwerfungspazifismus, da gibt es ja viele Schimpfwörter, Lumpenpazifismus, Sascha Lobo, also die List goes on and on, wie das diffamiert wird. Und da möchte ich dagegen eine Lanze brechen und sagen, naja, wenn wir uns sozial organisieren, dann glaube ich, gibt es schon Wege und Mittel.

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0: Vielleicht beginne ich mal kurz mit einem Abriss, wo wir stehen. Also die Tagung hat ja auch schon gezeigt, es sind vielerlei Probleme. Alex Demirovic spricht von der Vielfachkrise, Ulrich Brandt multiple Krise. Das bedeutet, wir haben viele Krisenformen, die miteinander verbunden sind, die eine Komplexität erzeugen. Wir haben Ressourcenmangel, wir haben die Umweltzerstörung, wir haben Rechtsextremismus, wir haben autoritäre Tendenzen, nicht nur in den USA, sondern in vielen Kontinenten. Wir haben Konflikte, wir haben Genozide etc. Und die Liste, ihr wisst, wovon wir sprechen, die Tagung hat das gezeigt. Ilya, glaube ich, hat das auch eindrucksvoll gezeigt. Also das ist so der Ausgangspunkt. Und das nennen wir in der Friedensforschung auch strukturelle Gewalt mit Johann Galtung. Und diese Formen struktureller Gewalt gilt es aufzudecken in erster Linie. Und die gilt es zu benennen. Und indem wir die benennen und aufdecken, ist schon mal ein richtiger und wichtiger Schritt getan. Damit ist natürlich das System noch nicht überwunden oder diese Strukturen der Gewalt oder der strukturellen Gewalt sind damit noch nicht überwunden. Das mag sein, aber trotzdem muss man sie ja benennen, damit man weiß, wohin man geht. Und ich glaube, hier kommt Paulo Freires Konzept auch rein, der begreift nämlich Widerstand auch als befreiende Praxis. Und sein Bildungsbegriff ist hier auch sehr stark von dem geprägt. Vielleicht auch ganz kurz, von welchem Frieden ich ausgehe. Desmond Tutu hat das mal gesagt, there is no peace because there is no justice. Also ich glaube, aus einer kritischen Perspektive, aus der wir kommen, glaube ich, betrachten wir Frieden breit. Und indem wir die strukturelle Gewalt auflösen wollen, brauchen wir auch einen breiten Frieden. Wir brauchen ökonomische Gerechtigkeit. Wir brauchen sozialen Frieden. Wir brauchen viele Formen, die uns miteinander leben lassen, sodass sich jeder entfalten kann. Und ich glaube, darum geht's. Weil dann gibt es echten Frieden. Alles andere wäre ein stillschweigender Kompromiss oder eine Befriedung. Aber eine Befriedung ist noch kein Frieden. Und ich glaube, dem kommt man näher, indem jeder seine Potenziale entwickelt. Also aus dem, glaube ich, und dann können wir in Dialog treten, welche Formen der Gewalt, der strukturellen Gewalt gab es. Weil diese Formen der strukturellen Gewalt, dagegen gab es ja auch wieder andere Formen, die dagegen sich aufgelehnt haben. Die schwarzen Bewegungen haben damals, das ist ja eine Reaktion auf ein bestehendes System, auf bestehende Muster und Strukturen. Und genau so kann man vielleicht auch Gandhi
1: sagen. Ja, bestimmt.
0: Genau. Vielleicht ganz kurz, ich werde ein bisschen springen. Gehen wir direkt ein, vielleicht auf die... Bevor ich auf, und dann beginnst du mit Gandhi, vielleicht zur Definition. Also soziale Verteidigung unter anderem ist ja eine Form, die gewaltfrei versucht, sich zu organisieren. Gesellschaft wird friedlich organisiert. Es werden Mittel des zivilen Widerstandes geleistet. Das kann Sitzblockaden sein und das kann die Busboykotts in der schwarzen Bewegung waren die sehr kreativ. Da gab es zum Beispiel in der Segregation, gab es zum Beispiel, lass mich das finden, da gab es nämlich sehr kreative Mittel, die eingesetzt wurden, weil es gab damals diese Rassentrennung und Schwarze und Weiße durften nicht im selben Bus fahren. Und da zum Beispiel haben die Schwarzen sich dann versammelt und haben dann diese Ungerechtigkeit, die in den öffentlichen Bussen stattfindet, haben die dadurch gemacht, dass die mobilisiert haben. Sie haben sich getroffen und sie haben durch eben kreative Methoden zivilen Ungehorsam geübt. Nämlich zum Beispiel Sit-ins-Bewegungen war eine der Taktik, Essenstheken. Eine andere Form war zum Beispiel, dass sie in Theken, wo nur Weiße essen durften, haben sich Schwarze demonstrativ hingesetzt. Und die wurden nicht bedient, weil sie schwarz waren. Aber allein das Zeichen, dass so viele Schwarze in eine weiße Theke gegangen sind, sich dort hingesetzt haben, haben die schon das wirtschaftliche Konzept dieser Theke ein bisschen ad absurdum gestellt. Und den Weißen ist es ja auch aufgefallen, wie absurd das ist. Und allein durch diese friedliche Art der Demonstration, durch diesen friedlichen Akt, auch performativen Akt vielleicht, ist dann etwas entstanden in den Köpfen der Menschen, nämlich ein Bewusstsein, hey, was machen wir da eigentlich? Warum teilen wir Weiße und Schwarze? Also da... Was mir aufgefallen ist, auch bei der Literaturrecherche, sie waren sehr kreativ. Und in dieser Kreativität haben die auch so eine Masse bewegt. Vielleicht spielen wir Ping-Pong.
1: Gerne. Also darauf gleich, oder daran gleich anschließend, das ist eigentlich genau der Zugang, den die Bewegungen um Gandhi auch gepflogen haben. Also es, man darf sich das auch da nicht so vorstellen, dass es da quasi, dass Gandhi sich hingesetzt hätte, irgendwann gesagt hat, okay, ich entwerfe jetzt ein politisches Programm im Abstrakten und das setzen wir dann um und führen wir dann durch. Sondern es war genau so eine Reaktion auf konkrete Ungerechtigkeits-, Diskriminierungs- und Benachteiligungsverhältnisse in Wahrheit. Deshalb er, was ich werde da jetzt nicht zu sehr in die Tiefe gehen, weil er hat auch biografisch sehr viel erlebt. Eine ganz berühmte Szene ist zum Beispiel schon in den 1890er Jahren. Da wurde er mal, das war er so gewohnt, er hat in London studiert und war dann auch Anwalt und sowas. Und als Anwalt damals, da ist man natürlich erster Klasse gereist dann mit dem Zug und so. So war Gandhi auch kultiviert, er kam aus gut bürgerlichem Haus. Und dann kam er nach Südafrika im Auftrag einer dortigen Firma, die ihn eben als Anwalt beschäftigt hat in einem Rechtsstreit. Und das war dann so, dass er plötzlich die Erfahrung gemacht hat, er ist erster Klasse gereist mit einem Ticket dort und wurde dann plötzlich aus dem Zug geworfen. Wurde Coolie-Lawyer genannt. Ja, Coolie war so eine rassistische Abwertung, einfach so, wie es andere auch gibt. Also er hat persönliche Erfahrungen in dieser Art dann gemacht und entscheidend war, dass er aufgrund dieser persönlichen Erfahrungen dann beschlossen hat, in Südafrika den sogenannten Indian National Congress mit zu begründen. Das war so eine Art Versammlung, die sich dann eben mit diesen Fragen auseinandergesetzt hat. Das war 1893 ungefähr, ich springe jetzt. Virulent wurde das, ich sage mal kurz für die Neugekommenen, ich wurde spontan gebeten, ein bisschen was aus der Perspektive Mahatma Gandhi zu ergänzen, zur Frage ziviler Ungehorsam und so weiter. Ja. Drum, damit niemand irritiert ist jetzt. Virulent wurde das Ganze dann 1906, da wurde in Südafrika, und ich muss das deswegen so ein bisschen historisch erzählen, weil das Konkrete eben das Entscheidende ist. In 1906 wurde in Südafrika von der britischen Kolonialherrschaft das sogenannte Black Act erlassen. Was war das ganz kurz? Da standen Dinge drin wie, die nicht weiße südafrikanische Bevölkerung muss sich jetzt per Fingerabdruck registrieren. Nicht auf Basis von Verbrechen oder so, sondern prinzipiell. Da stand drin im Black Act, dass britische Behördenvertreterinnen einfach so die Häuser nicht weißer Bevölkerungsteile betreten und da rumstöbern dürfen und so weiter. Und was den größten Aufruhr gab, im Black Act stand auch drin, dass nicht weiße Ehen als annulliert galten. Sozusagen. Also auf all diese Dinge, und Gandhi hat das natürlich auch rhetorisch sehr stark ausgenutzt, er hat dann so Dinge in Vorträgen immer wieder gesagt, wie, ja, also per Black Act, ja, your wives are whores and your children are bastards und so weiter, also das hat er hat zu mobilisieren verstanden auch und sowas und hat in diesem Kontext das Konzept, das wir heute sehr berühmt kennen als gewaltlosen Widerstand oder sowas, entwickelt mit der Gruppe der Angehörte gemeinsam. In Gujarati, was die Muttersprache Gandhis war, hieß das Satyagraha. Schwer zu übersetzen, ich lasse es deswegen jetzt. Und Satyagraha bedeutete im Grunde Folgendes. Man macht eine konkrete Erfahrung sozialer Ungerechtigkeit, auf die man ebenso konkret taktisch reagiert, eben wie so ein Sit-in zum Beispiel und sowas. Was haben die damals eben zum Beispiel in Südafrika angesichts des Black Acts dann gemacht? Das begann so, dass sie sich geweigert haben, Fingerabdrücke zu geben zum Beispiel und sowas. Das ist ganz simpel mal. Das ging weiter, als dann die Repression der Briten kam, da gab es dann Massenverhaftungen deswegen und so weiter. Das haben sie alles bereitwillig über sich ergehen lassen, dazu sage ich gleich noch was. Sie haben dann ihre Pässe verbrannt öffentlich, zum Beispiel als sozusagen Widerstandsakt gegen eben britisch-formalistische Gesellschaftsstrukturen und solche Dinge. Dann, es ging weiter mit, die Briten haben dann Gesetze erlassen, um eben das einzudämmen. Na, wer jetzt nicht so einen Pass hat oder eine Reisegenehmigung hat, darf zwischen den südafrikanischen Provinzen nicht mehr hin und her reisen, um eben die Solidarisierung der nicht weißen Bevölkerung zu unterbinden. Die sollen alle schön bleiben, wo sie sind. Gandhis Satyagraha-Bewegung hat illegale Massenmigrationen dann organisiert. Also die sind dann alle in die Provinzen eingereist, und sind dann natürlich verhaftet worden dann, wodurch die Gefängnisse wiederum überfüllt wurden und irgendwie das ganze Prison Establishment dann außer Kraft gesetzt wurde dadurch. Also ihr seht, die haben nichts in Brand gesteckt oder sonst irgendwas, sondern die haben auf diese Weise versucht, sich dem Gesetz eben zu widersetzen und der Kolonialherrschaft zu widersetzen. Also solche Beispiele zeigen, und man könnte jetzt viele weitere geben, weil das war ja nur der Beginn der Satyagraha-Bewegung. Die berühmten Dinge sind ja dann in Indien erst passiert. Die bekannte Salz-Satyagraha zum Beispiel oder sowas. Oder die eigentlich große Satyagraha war 1922, das Great Non-Cooperation Movement. Das war auch total interessant. Werde ich jetzt nicht vertiefen, weil ich nicht so lange reden will. Aber man könnte jetzt viele solche Beispiele geben, in denen sich zeigt, auch Gandhis Satyagraha-Konzept ist immer am Konkreten geblieben. Also man findet konkrete Situationen vor, auf die man konkret reagiert. Das war ihm auch sehr wichtig. Also in seinen Schriften zu Satyagraha hat auch das immer hervorgehoben. Er hat gesagt, sie haben dann immer diskutiert, wenn die Briten wieder irgendein neues Gesetz gegen sie ergeben haben. Okay, ist das jetzt Thema unserer Widerstandsbewegung gerade? Gehört das dazu zu dem, was wir tun oder nicht? Und wenn es nicht dazugehörte, dann haben sie auch nicht darauf reagiert. Das war ganz entscheidend, um dabei sozusagen in der Bewegung selbst keine Verwirrung, keine Zersplitterung, keine Zerspaltung zu erzeugen. Also das heißt, erst wenn eine Satyagraha abgeschlossen galt, wurde ein neues Ziel definiert, für das neue konkrete Maßnahmen festgelegt wurden. So haben die gearbeitet. Es sei denn, dann bin ich schon fertig, es sei denn, wurde gesagt, oder schreibt Gandhi auch, wenn sie gemeinsam, also vor allem dieser National Congress zunächst, wenn befunden wurde, okay, ein neues Gesetz gegen uns der Briten gehört eigentlich in das bereits definierte Ziel hinein und ihm muss Widerstand geleistet werden, dann sind die Taktiken entsprechend verändert und angepasst worden wieder. Also es war ein lebendiger Diskurs darüber, was ist unser konkretes Ziel und wie passen wir konkrete Maßnahmen daran an. Das war vielleicht zu dem Punkt gesagt, zur Gewaltfreiheit kommen wir vielleicht eh noch, wenn du wieder übernehmen möchtest, oder?

0: Ja.
1: Genau, also vielleicht auch ein paar Mythen zu zerbrechen oder vielleicht die zu zerdenken zumindest. Es gibt ja zum Beispiel vielleicht auch diese Annahme, dass friedlicher Widerstand ja gar nicht effektiv ist, dass man der Schwache ist, der Pazifist, der hält die linke Backe, dann die rechte Backe, man wird als schwach oder als nicht ernst wahrgenommen, und ich glaube, das ist ein Mythos. Also in einer bahnbrechenden Studie haben zwei Forscherinnen, Erika Kanovev, ich hoffe, ich spreche ihren Namen richtig aus, und Maria Stefan, 2011 ein Buch rausgebracht, ihre Studie Why Civil Resistance Works. Und da gehen sie ein, ich glaube, auf eine Spanne von fast, ich glaube, 500 Jahren oder, ich werde euch wahrscheinlich anlügen, aber auf jeden Fall mehrere Jahrhunderte, haben die im Blick und analysieren, wo gab es friedliche Widerstände. Und im Verhältnis zu unfriedlichen Widerständen, gewaltvollen Widerständen, wie ist das Verhältnis der Erfolgsquote? Und sie sind draufgekommen, dass mehr als 50% aller friedlichen Widerstände erfolgreich waren. Also empirisch nachgewiesen, dass das schon funktioniert. Jetzt kann man natürlich mit Beispiel auf Palästina, mit Beispiel auf Ukraine, mit Beispiel auf Sudan, und die Liste ist lang leider, kann man sagen, naja, aber wo sind jetzt da deine Argumente, lieber Josef? Und ja, auch wieder wahr. Also es hat natürlich Einschränkungen. Ich glaube, es gab schon eine Phase im Ukraine-Krieg, wo die Ukrainerinnen in Dörfern, der Bürgermeister hat gesagt, wir ergeben uns, bitte nicht schießen, wir bekochen euch, ihr schlaft bei uns, dafür werden wir uns nicht wehren, aber ihr werdet auch uns keine Gewalt anwenden. Es ist quasi so ein eher diplomatischer Akt. Kann man natürlich verwerflich finden, ist auch verwerflich, wenn fremde Leute da jetzt eindringen und. Aber nichtsdestotrotz muss man ja fragen, okay, was ist das kleine Übel, dass weniger Menschen sterben oder dass ein Land okkupiert wird? Das ist halt immer so eine Sache. Aber da wollte ich nur mal sagen, also es gibt empirische Belege, die deutlich zeigen, friedlicher Widerstand ist effektiv. Wenn man sich die Medien anhört, bekommt man vielleicht nicht unbedingt den Eindruck, dass das so ist.
2: Da geht es um friedlichen Widerstand und um einen Krieg. Also die haben ja keine Kriege untersucht, die zwei Forscherinnen, oder?
1: Genau, es sind ja auch Prätexte, also wo können Konflikte entstehen und dem entgegenzusetzen. Wenn einmal der Krieg ausgebrochen ist, desto eher verhärten sich auch beide Fronten. Die Mentalität wird ja auch eine ganz andere. Also wenn schon mal
2: was genau haben die zwei untersucht? Haben die Kriege mit einbezogen? Oder?
1: Das ist eine gute Frage, wie in welchem Stadium der Konflikt schon definiert wurde. Das ist eine sehr gute Frage, ich müsste nachschauen.
2: Ich glaube nämlich, dass die Kriege nicht in ihre Untersuchung genommen haben.
1: Das ist eine gute Frage.
0: Möchtest du noch? Bitte, ja. Ich möchte dich nicht unterbrechen. Weil da kann man auch wieder, also bitte, sag du mal.
3: Nee, vielleicht kannst du ja den Titel und die Autorin an die Tafel schreiben.
1: Ja,
3: und dann
1: gerne.
3: Können wir die auch
1: nachlesen. Ja, super.
0: Vielleicht auch aus der Perspektive etwas wiederum, also weil ich gerade über Gandhi eben spreche, von daher gesagt, diesen Diskurs, das ist sehr kontroversiell diskutiert, auch im Gandhis Satyagraha-Konzept, nämlich wie lange funktioniert sowas sozusagen, weil worauf immer wieder hingewiesen wird, auch in der Aufarbeitung, Satyagraha hatte immer quasi den Rahmen noch, dass zum Beispiel die Leute, die es betrieben haben, und das ist hin und wieder vorgekommen, aber jetzt nicht dauernd, nicht einfach massenermordet worden sind zum Beispiel oder sowas, also so kriegerische Zustände dann stattgefunden haben. Ich gebe jetzt ein Beispiel, das eben bei Gandhi selbst kontroversiell diskutiert wird. Gandhi hat 1938 am 20. November, also ich sage das Datum deswegen dazu, weil das war kurz nach dem 9. November 1938, wo ja in Europa das große Pogrom geschehen ist, das von den nationalsozialistischen Verbrechern als die sogenannte Reichskristallnacht bezeichnet wurde. Und Gandhi hat darauf reagiert in einem Zeitungsartikel in Indien und hat da Dinge geschrieben wie, naja, die Juden in Deutschland sollen halt gewaltlosen Widerstand leisten. Die sozusagen, die müssen sich halt auch verhaften lassen und nicht was, so das System dann attackieren etc. müssen. Das wäre die bis jetzt nicht erwähnte eher sozusagen hinduistisch-spirituelle Seite. Das nennt man Ahimsa und Brahmacharya. Also sie müssen leidensbereit sein und ihre Feinde lieben lernen, weil nur wenn ich meine Feinde liebe, dann bin ich eben entsprechend leidensbereit um sie. Gandhi schreibt immer, um ihre Herzen durch mein Leid zu gewinnen und ihnen zu zeigen, dass sie auf dem falschen Weg sind. Also er hat in einer Konferenz einmal zum englischen Vizekönig zum Beispiel in Indien gesagt, dass ich, Verzeihung, das ist ein Alarm, Entschuldigung, er hat in einer Konferenz zum englischen Vizekönig mal gesagt, der gefragt hat, ja, glaubt ihr tatsächlich, dass wir Indien einfach verlassen werden, wenn ihr so weiter tut? Und er hat gesagt, ja, genau das glauben wir, weil ihr am Ende, seine Formulierung, the error of your ways einsehen werdet. Dadurch, dass wir so stark euch mit unserem Leid konfrontieren werden durch die Art, wie wir agieren, dass ihr nicht mehr anders könnt, als einzusehen, dass ihr was Falsches tut. Und das hat er den Juden in Deutschland auch empfohlen. Und das ist halt eine große Kontroverse dann, ja, sozusagen ist das am 20. November 1938 noch eine berechtigte Empfehlung. Weil, kurz noch dazu, da hat dann jemand anderer, sehr prominenter, nämlich Martin Buber, hat dann einen Brief an Gandhi geschrieben, selbst ein jüdischer Autor, der damals in Jerusalem lebte. Und hat ihm geschrieben, ja, was du aber nicht verstehst, ist, dass Juden in Deutschland vogelfrei sind und keine Rechtssubjekte mehr. Und ihr Satyagrahis seid noch Rechtssubjekte für die Briten. Die sperren euch ein, die machen euch Gerichtsprozesse, wenn ihr was Illegales tut. Und sie lassen euch dann auch wieder frei, wenn ihr eure Strafe abgesessen habt. Die Juden in Deutschland, schreibt Buber an Gandhi, haben dieses Privileg nicht. Und deswegen kannst du ihnen jetzt nicht empfehlen, dass sie so tun, wie ihr da tut. Also das ist tatsächlich, glaube ich, eine ganz interessante Frage, wie sozusagen die Rahmenbedingungen friedlichen Widerstandes sein müssen überhaupt. Ja, ohne da jetzt Position zu beziehen, aber nur, um das auch von Gandhi nochmal zu ergänzen.
1: Vielleicht auch eine Korrektur an mich gerichtet. Es war von 1900 bis 2006 ist ihre Studie, weil ich von 500 Jahren gesprochen habe. Verzeiht mir zwei Tage Organisation und viel Info. Genau, und zum anderen Punkt, Sie haben auch Kriege, by the way, analysiert. Also es inkludiert auch Kriege und die Antwort auf kriegerische Akte. Also, und da plus 50% Quote zu haben, ist schon gigantisch. Ja. Das wollte ich nur kurz ergänzen als Dings. Zu deinem Punkt, ich finde dieses Argument, das hat der spanische Philosoph Raúl Cedillo, ich spreche hoffentlich seinen Namen irgendwie richtig aus, das hat er mal in einer Buchlesung in Wien gut auf den Punkt gebracht. Sein Buch war über nachhaltigen Frieden und wie kommen wir dorthin und was hindert uns am nachhaltigen Frieden, und sein Argument war, dass aber genau diejenigen auch dieses Argument des absolut Bösen, diese Verabsolutierung des Bösen immer ins Spiel bringen, um Propaganda zu betreiben. Der Gegner, und das sind ja die 10 Regeln der Propaganda, das kann man ja nachlesen, dass der Gegner ja immer per se das absolut Böse ist, das es zu bekämpfen gilt. Das ist ja eines der Mittel, und natürlich im Falle des Zweiten Weltkriegs, im Falle von Hitler, würden viele sagen, das ist eindeutig der Fall. Da kann man nicht friedlich sein, mit denen kann man nicht verhandeln, da muss man auch Pazifismus über den Bord werfen und sagen, gut, wenn es so sein soll, soll es so sein. Und das ist ethisch total nachvollziehbar. Aber wenn wir uns erinnern, Saddam Hussein war Hitler, Gaddafi war Hitler, Slobodan Milosevic Hitler, Putin Hitler. Es sind so viele Hitlers jetzt noch am Leben, dass ich mich frage, na, das sind aber viele Böse und wir müssen aber alle gleichzeitig bekämpfen, da müssen wir in einem permanenten Zustand des Krieges sein. Ich möchte jetzt nicht relativieren die Geschehnisse in Libyen und Irak, die Gasanwendung, die Gasbomben, die Saddam Hussein geworfen hat. Ich möchte auch Putins Krieg in der Ukraine nicht relativieren, das muss man heutzutage leider immer als Fußnote dazu sagen, weil es oft auch in einen anderen Kontext gerissen wird. Nichtsdestotrotz ist es halt schon dieser Knackpunkt ethischer Natur, legitimiert man oder delegitimiert man pazifistische Versuche, sich dagegen zu wehren. Und ich komme aus der Friedensforschung, ich würde jetzt schon eine Lanze brechen, probieren wir es doch pazifistisch und schauen wir, wohin es uns führt. Ne? Und das ist halt so mein Approach zu diesem ethischen Dilemma, dass aber jeder für sich, ich glaube, da gibt es keine Universal, da gibt es kein Konzept, wie backe ich den Kuchen? 200 Milligramm das und 200 Gramm Zucker und ein bisschen Milch und dann haben wir den Kuchen. Sondern ich glaube, jede Gesellschaft muss das Demokrat am besten demokratisch für sich klären. Wollen wir in den Krieg mit den Russen? Ich habe mal einen Militär getroffen bei einer Friedenskonferenz und ich habe zu ihm gesagt, du schau, man kann mich schon überzeugen. Und meine Meinung, ja, gehen wir halt, weißt, marschieren wir, ist ja wurscht. Aber dann liefert es doch die Argumente und sagt uns, wo brennt der Hut, warum ist es so dringend? Und dann, wenn wir demokratisch in einer Gesellschaft darüber entscheiden, gut, wir sind im Kriegszustand, dann ist es so. Aber das Problem ist, so weit kommen wir nicht, weil immer das Argument ins Spiel gebracht wird, nein, es tangiert die nationale Sicherheit und das können wir nicht jetzt demokratisch verhandeln, wo kämen wir dahin? Das müssen Experten machen, das müssen Militärs machen, das müssen Geheimdienste machen, weil sonst kommen wir da nicht hin, wenn wir jetzt jeden fragen, willst du Krieg machen? Und vor allem, zum Krieg muss man erst mobilisiert werden. Wer riskiert freiwillig und gerne sein Leben und geht in einen Hagel, Kugelhagel und riskiert sein Leben? Deswegen, es ist schon ein ethisches Dilemma und das, glaube ich, ist wichtig, jedes Mal zu betonen. Und auch, muss ich auch selbstkritischerweise dazu betonen, pazifistische Ansätze sind nicht immer die guten Lösungen oder die richtigen. Oftmals ist es auch falsch, unter Anführungszeichen richtig zu liegen. Weil wenn du eben im Zweiten Weltkrieg, wenn du da zum Beispiel Gewalt nicht anwendest, wenn du einfach nur zuschaust und leise bist, wirst du zum Mittäter, unabsichtlich. Deswegen, manchmal ist Pazifismus vielleicht auch doch nicht die richtige Lösung. Deswegen nochmal, ich habe nicht die richtige Lösung. Ich betrachte das als aus der Friedensforschung und meine Aufgabe als Bildner an einer Universität ist es sowieso mal, Spektren aufzumachen und zu zeigen, was gibt es denn an ethische Ansätze, was gibt es an Theorien, was gibt es an Denkschulen und dann durchdenken wir es. Nur ich würde mir wünschen für eine demokratische Gesellschaft, dass wir das auch demokratisch verhandeln, dass wir irgendwie die Leute, die auch für uns in den Krieg sterben, dass wir die auch fragen, hey, wollt ihr das eigentlich? Und das wäre halt wünschenswert. Ja. Ne? Und ja, mein Plädoyer ist zu Ende.

0: glaube, da hinten gab es Fragen.
1: Ich habe jetzt diesen Vergleich Hitler-Gaddafi oder Hitler-Saddam-Hussein nicht ganz verstanden. auch quasi, weil was ich jetzt mal gehört habe, ist, dass im Westen, also erstens habe ich nicht ganz verstanden, was ich jetzt mal gehört habe, ist, dass im Westen eigentlich so zum Beispiel von Gaddafi also ein schlimmes Bild immer gezeichnet wurde. Und ich habe jetzt dann, es war auch nur ein YouTube-Beitrag gesehen, wo Gaddafi schon das Geld, das Ölgeld dann relativ gut verteilt hat im Land und eigentlich das Land, das er wohl Wohlstand gehabt hat. Also er war sicher, er war nicht gewählt, er war eher diktatorisch, aber er hat Geld anscheinend sehr gut verteilt im Land. Und nur wir wollen, oder im Westen, der Westen wollte dieses Feindbild zeichnen. Vielleicht wäre da kurz noch auch mehr Aufklärung für mich ganz gut. Und ich habe ein Buch von Peter Gelderlos jetzt gelesen, The Failure of Nonviolence. Peter Gelderlos ist auch, also ich bin auch eher neu in dem ganzen Video, aber er ist schon auf jeden Fall Anarchist und er hat eigentlich ganz vieles von Nonviolence auseinandergenommen. Auch diese Studie von Genovev, ich weiß es da nicht mehr, aber er hat auch gesagt, die ist deeply flawed und weit nicht und dass viele der Wins, die quasi so Nonviolence Movements geclaimed haben, zum Schluss nie wirklich Gewinne waren, weil die Bevölkerung nicht wirklich befreit wurde, sondern die Macht ist weiterhin bei den Herrschern geblieben.
2: Ja, sicher, ja.
0: Zu den Gaddafi und Saddam Hussein und Putin und Milosevic und so, das ist ja nicht von mir und ich vergleiche diese Menschen auch nicht mit jemandem, der 6 Millionen Juden ermordet hat. Erstens würde ich damit, was viele auch machen, ich zitiere nur Leute, die das öffentlich sogar machen und es gibt sogar ein wie heißt das, nicht Akronym, sondern wie heißt diese Neuwortbildung, Butler. Also es gibt ja verschiedene Formen, das sieht man in Kunst, das sieht man in verschiedenen eben Literate, Sascha Lobo. Ich meine, man muss ja nur durch die Medien gehen und schauen, wo bewegt sich der Diskurs und wie werden Leute mobilisiert für einen Krieg. Und dann kommt immer, und das ist auch nicht meine These, ich habe das nicht erfunden, das nehme ich von Raúl Sánchez Cedillo, von diesem spanischen Journalisten und Philosophen, der in dem Buch »Dieser Krieg endet nicht in der Ukraine« und Transversal Verlag. Und aus dem Buch habe ich das rausgenommen, was sein Argument war, dass ja die Herrschenden oder die quasi den Krieg, die für den Krieg mobilisieren wollen, dass die immer die Hitler-Karte einbringen und sagen, das ist Hitler. Kanntet ihr die Lektion? Wir wissen alle die Lektion. Mit diesen Leuten verhandeln wir nicht. Mit diesen ultimativen Bösen kann man nicht. Das muss man bekämpfen. Und ich kann das ethisch natürlich nicht einschätzen, auf welcher Skala bewerten wir das, nach welchen, gibt es da eine Tabelle und dann sage ich, von 1 bis 100 und wo bist du im Grad des Bösen? Weißt du, also es ist ja empirisch total schwierig zu erfassen und genau das macht es so slippery und dieses Argument, weil da kann ja jeder kommen und sagen, na das ist böse, den müssen wir bekämpfen. Weil beide Seiten haben Plus und Minus, also einerseits wird mobilisiert für einen Krieg, und Kriegspropaganda lebt von dem und andererseits, naja, aber manche Fälle muss man halt. Also das wollte ich nur kurz, vielleicht ist das so klarer geworden.
3: So, damit beenden wir mal den ersten Teil des Beitrags von Robert König und Josef Mühlbaum im Titel Soziale Verteidigung und friedlicher Widerstand, der auf der Tagung Transformation in eine sozial-ökologisch gerechtere Zukunft in Wien letztes Jahr stattgefunden hat, und beenden erstmal hier heute mit einem weiteren Lied, das einen Wien-Bezug hat, und diesmal von den Kronzeugen, nämlich das Lied mit dem Namen Vienna 4:30.

19.28 Uhr. Hallo Stuttgart, guten Abend. Es wird der erste Freitag im Monat, 19 bis 20 Uhr. Chill Fester, die Hip-Hop-Radiosendung im Freien Radio für Stuttgart mit Chris und Konsen. Heute ich, Konsen, allein im Studio, endlich mal wieder live hier am Stöcker. Schön wieder hier zu sein. Ja, jede Menge super Hip-Hop. Jetzt noch eine halbe Stunde für euch. Checkt das aus. Und ja, macht's euch gemütlich und startet ins Wochenende.

Ja, jetzt ist es schon wieder fast vorbei mit Schifffester. 5 vor 8. Jetzt kommt gleich im freien Radio die Suchtstation für Musik-Junkies. Und wir schmeißen uns raus mit LL Cool J. Pink Cookies in a Bag, Getting Smashed by Buildings. Schönen Abend. Verantwortlich heute für die Sendung war Konstantin Schmidt. Und hört uns wieder im Juli. Nächsten Freitag ist dann, sind dann die Kollegen von Feierabenddienst am Start. Wir sind dann wieder den ersten Freitag im Juli. Das dürfte der 3. Juli sein.

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Einen wunderschönen guten Abend hier bei Love It Radio im Freien Radio für Stuttgart. Heute Abend mit einem exklusiven Special von nur einem einzigen Künstler, von dem ich aber einen Haufen Schallplatten habe. Neues Album, live ist rausgekommen. Traumprinz. Viel Spaß.

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